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1: Die neue Woche startet garantiert mit Regenschirmen, denn am Montag nach trockenen Abschnitten gibt es später Regen, Schauer und Gewitter. 17 bis 24 Grad zum Wochenstart, Dienstag und Mittwoch wechselhaft mit weiteren Regen- und Gewittergüssen.
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1: Ich bin Dirk Zeichler. Bundeskanzler Merz ist an diesem Mittwoch ein Jahr im Amt und steht mit seiner schwarz-roten Koalition akut unter Druck. Belastet von schlechten Umfragewerten ringen Union und SPD mühsam um einen gemeinsamen Weg. Merz forderte von der SPD in der ARD-Sendung Karin Mioska mehr Kompromissbereitschaft.
2: Es gebe in der Union einen größer werdenden Unmut über Kompromisse, sagt der Kanzler. Aber Kompromisse seien keine Einbahnstraße. Deshalb fordert Merz von der SPD, sich bei den Steuerplänen zu mäßigen. Höhere Einkommen stärker zu besteuern, das sei mit der Union nicht zu machen. Klingt also nicht danach, dass es demnächst ruhiger wird in der Koalition. In einer Umfrage für die Bild am Sonntag äußerten sich 3/4 der Befragten unzufrieden mit der Bundesregierung. Dass die Koalition bis zum Ende der Wahlperiode durchhalten wird, glaubt nur noch jeder Vierte. Thomas Bremser, Nachrichtenredaktion.
1: Auf einem kleinen Kreuzfahrtschiff im Atlantik sind laut Weltgesundheitsorganisation 3 Menschen mutmaßlich nach einer Infektion mit dem Hunter-Virus gestorben. Weitere 3 Personen seien infiziert. Eine von ihnen werde in Südafrika intensivmedizinisch betreut, teilte die WHO mit. Der Hunter-Virus kann bei Menschen zu Fieber und schweren Atemwegserkrankungen führen. Infektionen können bei Kontakt mit den Ausscheidungen von Nagetieren passieren. In seltenen Fällen wird der Erreger auch von Mensch zu Mensch übertragen. Die Vereinigten Arabischen Emirate haben ihren Luftraum wieder vollständig freigegeben. Wegen des Irankriegs hatte es wochenlange Einschränkungen, unter anderem am Flughafen Dubai, gegeben, auch mit Folgen für Fernreisen.
3: Abu Dhabi und Dubai sind nicht nur selbst Urlaubsziele, die Flughäfen dort sind auch wichtige Drehkreuze für Reisen in Richtung Asien und Australien. Als der Irankrieg Ende Februar losging und es Angriffe in der Region gab, ging in Sachen Reisen erstmal fast gar nichts mehr. Dann gab es nur begrenzt Sonderflüge. Jetzt soll alles wieder normal laufen. Die Luftfahrtbehörde der Vereinigten Arabischen Emirate hat dafür die Freigabe erteilt und sagt, der Luftraum werde ständig überwacht, um die Sicherheit zu gewährleisten. Jan-Henner Reitzer, Nachrichtenredaktion.
1: Zum Sport. In den Sonntagsspielen der Fußball-Bundesliga haben Gladbach und Mainz den Klassenerhalt klar gemacht. Gladbach gewann zu Hause 1:0 gegen Borussia Dortmund, Mainz 2:1 beim FC St. Pauli. Am Abend trennten sich der SC Freiburg und der VfL Wolfsburg 1:1 unentschieden.
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5: Die neue Woche startet garantiert mit Regenschirmen, denn am Montag nach trockenen Abschnitten gibt es später Regen, Schauer und Gewitter. 17 bis 24 Grad zum Wochenstart. Dienstag und Mittwoch wechselhaft mit weiteren Regen- und Gewittergüssen.
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1: Die neue Woche startet garantiert mit Regenschirmen, denn am Montag nach trockenen Abschnitten gibt später Regen, Schauer und Gewitter. 17 bis 24 Grad zum Wochenstart. Dienstag und Mittwoch wechselhaft mit weiteren Regen- und Gewittergüssen.
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1: Ich bin Dirk Zeitler. Bundeskanzler Merz ist an diesem Mittwoch ein Jahr im Amt und steht bereits mit seiner schwarz-roten Koalition akut unter Druck, belastet von schlechten Umfragewerten ringen Union und SPD mühsam um einen gemeinsamen Weg. Merz forderte von der SPD in der ARD-Sendung Karin Mioska mehr Kompromissbereitschaft.
2: Es gebe in der Union einen größer werdenden Unmut über Kompromisse, sagt der Kanzler. Aber Kompromisse seien keine Einbahnstraße. Deshalb fordert Merz von der SPD, sich bei den Steuerplänen zu mäßigen. Höhere Einkommen stärker zu besteuern, das sei mit der Union nicht zu machen. Klingt also nicht danach, dass es demnächst ruhiger wird in der Koalition. In einer Umfrage für die Bild am Sonntag äußerten sich 3/4 der Befragten unzufrieden mit der Bundesregierung. Dass die Koalition bis zum Ende der Wahlperiode durchhalten wird, glaubt nur noch jeder Vierte. Thomas Bremser, Nachrichtenredaktion.
1: Benzin und Diesel sind in Deutschland aus Sicht des ADAC immer noch zu teuer. Der Tankrabatt sei von den Spritkonzernen bisher nicht vollständig weitergegeben worden. Das noch zu tun fordern Bundesregierung und Kartellamt.
3: Befristet für 2 Monate verzichtet der Staat pro Liter Sprit auf 16,7 Cent an Steuereinnahmen. Direkt sparen diesen Betrag erst einmal Tankstellenbetreiber, wenn sie Benzin und Diesel einkaufen. Von der Politik ist die Entlastung aber für Autofahrer und alle anderen, die tanken, bestimmt. An der Zapfsäule sanken die Preise nach Inkrafttreten des Tankrabatts im Schnitt aber nur um knapp 13 Cent, heißt es vom ADAC, und steigen jetzt schon wieder, trotz sinkender Ölpreise. Vollständige Transparenz, wie die Spritpreise gerade zustande kommen, gibt es nicht. Jan-Henner Reitze, Nachrichtenredaktion.
1: Auf einem kleinen Kreuzfahrtschiff im Atlantik sind laut Weltgesundheitsorganisation 3 Menschen mutmaßlich nach einer Infektion mit dem Hunter-Virus gestorben. Weitere 3 Personen seien infiziert. Eine von ihnen werde in Südafrika intensivmedizinisch betreut, teilte die WHO mit. Der Hunter-Virus kann bei Menschen zu Fieber und schweren Atemwegserkrankungen führen. In den Sonntagsspielen der Fußball-Bundesliga haben Gladbach und Mainz den Klassenerhalt klar gemacht. Gladbach gewann zu Hause 1:0 gegen Borussia Dortmund. Mainz 2:1 beim FC St. Pauli. Dortmund bleibt Tabellenzweiter, hat die Vizemeisterschaft aber noch nicht endgültig sicher. Am Abend trennten sich der SC Freiburg und der VfL Wolfsburg 1:1 unentschieden.
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5: Die neue Woche startet garantiert mit Regenschirmen, denn am Montag nach trockenen Abschnitten gibt es später Regen, Schauer und Gewitter. 17 bis 24 Grad zum Wochenstart. Dienstag und Mittwoch wechselhaft mit weiteren Regen- und Gewittergüssen.
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6: Ich bin Dirk Zeitler. Bundeskanzler Merz ist an diesem Mittwoch ein Jahr im Amt. Mit seiner schwarz-roten Koalition steht er aber akut unter Druck. In einer Umfrage für die Bild am Sonntag zeigten sich 3/4 der Befragten unzufrieden mit der Bundesregierung. Merz selbst räumt in der ARD-Sendung Kachin Mioska wachsenden Unmut ein, auch in den eigenen Reihen. Er mahnte die SPD, Kompromisse einzugehen.
7: Ich bin bis jetzt sehr geduldig gewesen, auch im Umgang mit der SPD. Die SPD muss allerdings auch wissen, Kompromisse sind keine Einbahnstraße, die müssen wir beide machen.
6: Merz machte deutlich, er erwarte, zu gemeinsamen Lösungen zu kommen. Die USA wollen nach Angaben von Präsident Trump heute eine Initiative starten, um Schiffen zu helfen, die wegen der Blockade der Straße von Hormuz feststecken. Länder aus der ganzen Welt hätten die USA darum gebeten, ihnen dabei zu helfen, ihre Schiffe zu befreien, schrieb Trump auf seiner Plattform Truth Social. Viele Details zum Ablauf der Initiative ließ Trump jedoch offen. Der Iran warnte die USA umgehend vor

0: einer Aktion in der strategisch wichtigen Meerenge. Eines der beiden Schiffe, die den mehrfach vor der deutschen Küste gestrandeten Wal in die Nordsee brachten, ist am Abend in Cuxhaven eingelaufen. Der Schlepper Fortuna B machte kurz vor Mitternacht im Hafen fest. Weiter unklar ist, wo der Buckelwal im Moment ist. Dazu geäußert hat sich eine Geldgeberin der Rettungsaktion.
1: Um verfolgen zu können, wohin der Wal schwimmt, ist er eigentlich mit einem Peilsender ausgestattet worden. Ob dieser Sender funktioniert, verloren gegangen ist oder die Beteiligten an der Rettungsaktion mehr wissen, als sie sagen, ist unklar. Geäußert hat sich bisher nur Karin Walter-Mommert, die sagt, der Sender liefere keine Daten dazu, wo der Buckelwal ist. Übertragen worden seien aber Vitalzeichen, die gezeigt hätten, dass der Wal am Leben ist. Jan-Henner Reitze, Nachrichtenredaktion.
0: Zum Sport. In den Sonntagsspielen der Fußball-Bundesliga haben Gladbach und Mainz den Klassenerhalt klar gemacht. Gladbach gewann zu Hause 1:0 gegen Borussia Dortmund. Mainz 2:1 beim FC St. Pauli. Dortmund bleibt Tabellenzweiter, hat die Vizemeisterschaft aber noch nicht endgültig sicher. Am Abend trennten sich der SC Freiburg und der VfL Wolfsburg 1:1 unentschieden.
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4: Es ist so herrliche Luft. Wunderbar. Atmet einfach mal tief ein und wieder aus. Es riecht nach Frühling und es riecht teilweise auch nach Regen. Deswegen packt unbedingt den Regenschirm für den Montag ein. Die erste Tageshälfte durchaus freundlich mit Sonne und Wolken im Wechsel. Zum Abend hin kommt dann der Regen. Die Temperaturen heute 22 Grad und in den nächsten Tagen wird es sehr wechselhaft und nass.
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5: 5:32 Uhr haben wir es. Die gute Nachricht, die Straßen um diese frühe Uhrzeit sind noch frei. Auch Blitzer habt ihr noch nicht gemeldet. Wenn sich das ändern sollte, dann wisst ihr ja gerne Bescheid. Ruft uns an über die 0721 2016 300 und alle Verkehrsmeldungen könnt ihr auch immer nachchecken auf www.dieneuewelle.de.
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4: Beste Methode für euch, um nach diesem langen Wochenende auch wirklich wachenden Montag zu starten, ist mitzurätseln bei einer neuen Runde Stadt-Land-Quatsch. Wir zocken gleich mit Zweifach-Papa Alexander aus Karlsruhe. Und Alex hat ein spannendes Hobby. Er ist nämlich Imker. Er hat ein Bienenvolk, da sind 10.000 flotte Bienen dabei. Und die sind, glaube ich, schon fleißig am Honig produzieren.
6: Ob das schon so viel sein wird, dass ich das abschöpfen kann? Im Frühsommer, das weiß ich noch nicht.
5: Dann bist du aber einer, den man sich warm halten muss, ne? Wenn man richtig auf richtig geilen Honig steht. Oh. Ne?
6: Auf jeden Fall.
4: Ja, unser süßer Alex ist gleich Kandidat hier bei Stadtland Quatsch. Ne? In den nächsten 10 Minuten freuen wir uns auf deine Spiel.

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0: Ich habe das Gefühl, an diesem vergangenen Wochenende hat wirklich auch jeder gegrillt. Mhm. Also jeder. Mit jedem, mit dem ich letzte Woche noch um mich unterhalten habe, ich brauche noch fürs lange Wochenende Grillfleisch. Und dann rein in den Supermarkt und auf wie geht's. Also, jetzt ist es Montag, wir starten wieder rein in eine neue Woche. Wir haben es hier bei der neuen Welle, 5.44 Uhr.
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2: Es ist wieder Zeit für euer Lieblingsspiel Stadt, Land, Quatsch hier bei uns in der Neue Welle Morgenshow. Es gibt einen Buchstaben, 30 Sekunden auf die Uhr, viele Kategorien und dann eure Antworten. Und in dem Fall heute bekommen wir die Antworten von Alex aus Karlsruhe. Guten Morgen.
3: Guten Morgen.
0: Ja, den jungen Alex haben wir den süßen Alex vorhin genannt, weil er nämlich Hobbyimker ist.
2: Geil.
0: Und mit Honig so ein bisschen
3: zwangsläufig zu tun hat.
2: Ja,
0: sehr gut, dass du mich gerettet hast.
2: Mir fiel auch nichts ein.
0: Ey, Alex, pass auf. Wir sind ja jetzt gerade hier frisch in diese neue Woche gestartet. Und wenn du den Wochensieg machen solltest bei unserem Spielchen jetzt, dann schenken wir dir 50 Euro und zwar für das Vogelbräu. Entweder in Karlsruhe, Ettlingen oder Durlach.
3: Sehr schön.
4: Der Buchstabe des Morgens ist I wie Ida.
0: Stadt.
3: Istanbul.
0: Ein Land.
3: Indien.
0: Ein Tier.
3: Igel.
0: Ein Gewürz.
3: Ingwer.
0: Deine Kollegen sind?
3: Interessant.
0: Ein Beruf?
3: Industriemechaniker.
0: Nach Feierabend mache ich?
3: In die Sauna gehen.
0: Eine Marke mit I?
3: Weiter.
0: Ein Ausruf?
3: I.
0: Wichtig im Leben?
3: Intelligenz.
0: Musikrichtung?
3: Indie-Pop.
0: Farbe?
3: Indigo-Blau.
0: Oh, die Farbe war schon wieder, war zu spät.
2: Alex, du legst hier vor mit 10 Punkten.
0: Boah. Das Lecco Mio.
2: Ey, what?
3: Mega.
0: Ja, tut mir leid für alle, die jetzt noch kommen.
2: Aber
3: viel Erfolg den übrigen.
2: Ach oh, Gott,
0: du bist aber lieb.
2: Ja.
0: Okay, Alexander, wir grüßen dich nach Grötzingen. Ja, streichel deine Bienen für uns ein bisschen. Ich weiß nicht, ob man das macht oder so. Ja. Und wenn mal Honig übrig ist, Philipp Reisstraße 3, die neue Welle, Franzi und Carsten, wir sind da.
3: Wunderbar.
0: Gut, ciao.
2: Super, mach's gut.
3: Dankeschön, tschüss.
2: Ciao.
0: Das war doch ein schöner Start in die neue Woche. Wenn ihr auch mal mitspielen wollt, macht das gerne und meldet euch kurz bei uns. Das geht am besten über www.dieneuewelle.de.
2: Hey, und dann einschalten, mitfiebern oder mitspielen morgen früh 5.45 Uhr bei der neuen Welle.

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1: Wir wollten letztens Fußball spielen, aber hatten keinen Ball. Also haben wir Scheinfußball gespielt. Wir sind auf den Bolzplatz gestürmt, haben uns gegenseitig den Ball zugeschossen. Ohne Ball spielen hat richtig Spaß gemacht und hatte viele Vorteile. Der Ball schoss nie ins Aus. Wir konnten immer dahin rennen, wo wir wollten, ohne Angst, den Ball zu verpassen. Die Kinder in der Mannschaft konnten so viele Tore schießen, wie sie wollten. Und unsere Fantasie lief auf Hochtouren. Am Ende stand es 20-2 für die Kleinen. Wenn ich mir anschaue, wie bei Welt- und Europameisterschaften so ein Ball Wut und Aggression auslösen kann, dann doch lieber Scheinfußball. Mit viel mehr Toren für alle und viel mehr Fantasie. Sabrina Arras, Evangelischer Rundfunkdienst Baden, ERB.
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7: Mit Tom Keimer, guten Morgen. Kanzler Merz ist am Mittwoch genau ein Jahr im Amt. Dazu war er in der ARD zu Gast und forderte Koalitionspartner SPD zu mehr Kompromissbereitschaft auf. Neue Welle-Reporter Thomas Bremser.
8: Es gebe in der Union einen größer werdenden Unmut über Kompromisse, sagt der Kanzler. Aber Kompromisse seien keine Einbahnstraße. Deshalb fordert Merz von der SPD, sich bei den Steuerplänen zu mäßigen. Höhere Einkommen stärker zu besteuern, das sei mit der Union nicht zu machen. Klingt also nicht danach, dass es demnächst ruhiger wird in der Koalition. In einer Umfrage für die Bild am Sonntag äußerten sich 3/4 der Befragten unzufrieden mit der Bundesregierung. Dass die Koalition bis zum Ende der Wahlperiode durchhalten wird, glaubt nur noch jeder Vierte.
7: US-Präsident Donald Trump will ab heute Schiffen helfen, die wegen der Blockade der Straße von Hormuz feststecken. Länder aus der ganzen Welt hätten die USA darum gebeten, ihre Schiffe zu befreien, schrieb Trump auf Truth Social. Naja, ob das stimmt, sei dahingestellt. Unterdessen wird ein neuer Angriff in der Straße von Hormuz gemeldet. Ein Tanker sei von unbekannten Projektilen getroffen worden, teilte die britische Schifffahrtsbehörde mit. Verletzt wurde niemand und es sei auch kein Öl ausgelaufen. Zum Fußball. Der KSC begräbt die Aufstiegsträume vom SV Darmstadt. Die Lilien unterliegen im Karlsruher Wildpark mit 2:1. Einer der Torschützen war Marvin Wanicek und der gab nach dem Spiel die Marschrichtung für die letzten Partien der Saison vor.
9: Jetzt gerade die letzten beiden Spiele, weil es jetzt auch rechnerisch nicht mehr möglich ist, dass du unten reinrückst. Weiter befreit aufspielen. Wir wollen die beiden Spiele gewinnen und wollen uns natürlich dann von unserem Trainer und auch von unseren Fans, die uns wirklich unglaublich unterstützt haben. Deshalb gebührt er einfach einen großen Respekt und wollen ja beiden den bestmöglichen Abschied bereiten, am besten mit 2 Siegen.
7: Ja, aber warum Trainer Christian Eichner gerade den Fans ein Stoppschild hinhält, das lest ihr auf dieneuewelle.de und in der Neue Welle App.
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11: Euer Montag wird mit maximal 22 Grad mild und freundlich. Erst zum Abend hin regnet's dann und es regnet sich ein, denn die nächsten Tage sind durchwachsen, nass und auch ein bisschen kühler. Also unbedingt den Regenschirm einpacken.
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12: Das ist ein entspannter Start rein in die neue Woche um 6:02. Die Straßen da draußen sind frei, Blitzer stehen anscheinend auch noch nicht. Wenn sich das ändern sollte, dann ruft gerne zu uns durch über die 0721 20 16 300.
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11: Und zum Montag direkt mal mit einem Kompliment an euch starten. Ja, ihr seid nämlich eine so tolle Community. Ja.
12: Schleimer.
11: Ja, ihr warnt einfach alle, die unterwegs sind und meldet Blitzer. Und weil ihr das so schön macht, dürft ihr jetzt auch über was ganz Besonderes entscheiden.
12: Du hast vollkommen recht, Franzi. Gemeinsam mit euch suchen wir die Besten der Besten.
11: Aha.
12: Was genau? Und wo wir da genau eure Hilfe brauchen könnten, das hört ihr in 10 Minuten hier bei der neuen Welle.

0: Hier ist die neue Welle. An einem Montagmorgen habt ihr euch tatsächlich wieder für uns entschieden.
1: Schön.
0: Das ist mal richtig nice. Dankeschön fürs erneute Einschalten. 6:10 haben wir es. Und bei diesem wunderbaren Wetter da draußen ist es wieder so, alle wollen raus. Ja. Alle wollen was erleben, alle wollen was sehen. Aber wir kennen ja noch gar nicht alle Flecken in der Region und das ändern wir ab jetzt.
1: Zusammen mit euch suchen wir nämlich nach den besten Orten. Wir suchen die besten Plätze, die besten Leckereien und ihr sagt uns, wo das ist. Ihr allein entscheidet.
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0: Ja, ab heute suchen wir mit euch, der neue Welle-Community, die beste Hochzeitslocation. Ja, in Baden-Württemberg und auch in der Südpfalz. Sagt uns gerne, wo ihr geheiratet habt, wo ihr eingeladen wart oder wo einfach alles für euch gestimmt hat. Außenbereich, Essen, Atmosphäre.
1: Ich habe ja 2017 auf dem Weingut Steinbachhof in Gündelbach, das ist bei Feying an der Enz, geheiratet. Das ist so ein altes Weingut. Ja, und da ist es innen total modern gemacht, von außen alt. Du hast die Kombination aus Stein und Holzbalken und es war irgendwie total lichtdurchflutet. Du hattest für die Kiddies eine riesengroße Wiese, ja, wo wir einfach drüber flitzen können. Und was ich total geil fand, du hattest hauseigenen Wein von diesem Weingut.
0: Ja.
1: Und das hat für mich diese Hochzeitslocation vom Steinbachhof in Gündelbach einfach perfekt gemacht.
0: Ist das für dich die beste Hochzeitslocation in Baden-Württemberg und der Südpfalz?
1: Ich war noch nirgendwo anders eingeladen, deswegen sage ich jetzt einfach mal jo.
0: So, ihr habt's gehört. Wie seht ihr das? Wo ist dieser eine besondere Ort, wo ihr selbst geheiratet habt oder wo ihr richtig abgefeiert habt, weil der beste Kumpel die beste Freundin gefeiert habt? Entscheidet das ab sofort mit und klickt euch dazu rein auf www.dieneuewelle.de oder natürlich auch in der kostenlosen Neue Welle App. Helft uns, die beste Hochzeitslocation in der Region zu finden.

0: Heute Morgen im Geschäft gibt's erstmal den Nasenspitzenvergleich. Ja, wer hat mehr Sonne auf der Nase bekommen an diesem Wochenende? Hier ist die ich glaube, ich habe gewonnen. Hier ist die neue Welle. 6.15 Uhr haben es. Hi.
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2: Seit dem 1. Mai gilt der Tankrabatt. 17 Cent weniger Steuern auf den Liter Benzin und Diesel. Wie erwartet sind die Preise aber nicht sofort an der Zapfsäule gesunken, weil ja erst noch der bis dahin teuer eingekaufte Sprit vertankt werden muss. Der ADAC macht trotzdem schon Druck. In 15 Minuten in den Neuwelle News.
1: Falls auch ihr wie Carsten so ein bisschen Sonnenbrand habt, dann wird sich der Sonnenbrand freuen, dass die Sonne heute nicht mehr so dolle ballert.
0: Verstehe gar nicht, was du meinst. Ich habe gar keinen Sonnenbrand. Ich bin schön braun geworden.
1: Ja, schon. Also, naja, heute nach dem Sonnenbrand so ein bisschen Regen ab dem Abend. Bis dahin ein Wechsel aus Sonne und Wolken. Die Temperaturen mild, bis zu 22 Grad.
0: So, der neue Welle Verkehrsservice hier mit einem Update. Gute Nachrichten, die Straßen da draußen sind aktuell noch frei. Wer jetzt unterwegs ist, der kann es richtig knattern lassen. Ansonsten, wenn was sein sollte, der erste Blitzer oder so, wenn ihr den gesehen habt, sagt gerne Bescheid. Die neue Welle ist auch in der neuen Woche am Montag an eurer Seite.
1: Guten Morgen.
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0: Ja, es ist so, du kannst dich drehen und wenden im Bettchen, wie du willst. Es ist eine neue Woche, es ist ein Montag und irgendwann müsst ihr aufstehen. Wir helfen euch dabei hier bei der neuen Welle. Wir haben es 6:19.
1: Der Monat Mai ist der Monat, in dem die Freibäder in der Neue Welle-Region öffnen. Ettling und Baden-Baden-Sandweier haben ja schon mit dem Feiertag am 1. Mai geöffnet. Jetzt am Samstag folgt Mühlacker und am 16. Mai zum Beispiel das Turmbergbad in Durlach.
0: Ich freue mich schon auf die erste Freibad-Pommes.
1: Oh ja.
0: Habe ich richtig Bock drauf. Genau wie auf den Song hier bei der neuen Welle. Don Henley, guten Morgen.
1: Hi.

0: Ich finde ganz ehrlich, das ist ein richtiger Wachmach-Song. Substitution, Purple Disco Machine. Spielen wir deswegen für euch, weil wir wissen, dass nach so einem langen Wochenende der Start in diese neue Woche ein bisschen schwerer fällt. Hier ist die neue Welle. Wir haben 6.26 Uhr.
1: Ja, und ihr seht so aus, als bräuchtet ihr noch ein bisschen mehr, um wirklich in die Gänge zu kommen.
0: Okay.
1: Gar kein Problem. Haben wir. Das ist richtig gute Laune-Mucke, um gut reinzukommen in diese neue Woche. Rosé und Bruno Mars für euch in den nächsten 10 Minuten bei eurer Lieblingsmusik hier bei der neuen Welle.
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1: Und Bruno Mars für euch in den nächsten 10 Minuten bei eurer Lieblingsmusik hier bei der neuen Welle.
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12: Mit Tom Keimer, guten Morgen. Benzin und Diesel sind nach Ansicht des ADAC noch immer zu teuer. Der Tankrabatt sei von den Ölkonzernen bislang nicht vollständig weitergegeben worden, Neue Welle-Reporter Jan Hennereitze.
13: Befristet für 2 Monate verzichtet der Staat pro Liter Sprit auf 16,7 Cent an Steuereinnahmen. Direkt sparen diesen Betrag erst einmal Tankstellenbetreiber, wenn sie Benzin und Diesel einkaufen. Von der Politik ist die Entlastung aber für Autofahrer und alle anderen, die tanken, bestimmt. An der Zapfsäule sanken die Preise nach Inkrafttreten des Tankrabatts im Schnitt aber nur um knapp 13 Cent, heißt es vom ADAC, und steigen jetzt schon wieder.
12: Bei dem schönen Wetter am langen Wochenende waren natürlich auch wieder ganz viele Motorradfahrer unterwegs und haben die Freiheit genossen. Leider hat es auch wieder ein paar Unfälle mit Bikern gegeben. Bei Gernsbach ist einer sogar tödlich verunglückt. 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
15: Es ist großes Aufatmen angesagt, vor allem für all diejenigen, die ganz viel Garten und Wiese zu bewässern haben. Und auch die Landwirte, denn es wird heute Abend regnen. Bis dahin gibt's Sonne und Wolken im Wechsel. Die Temperatur nicht mehr ganz so warm wie die letzten Tage, immer noch angenehm bei 22 Grad.
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17: 6.31 Uhr haben wir es. Der Blick auf die Straße macht richtig happy. Aktuell läuft es nämlich. Keine Unfälle, keine Staus aktuell gemeldet und auch keine Blitzer.

0: Wenn sich das ändert, ihr wisst Bescheid. Ja, her mit den Dingern. Wir sind da immer sehr gierig. Ja, 0721 20 16 300. Und wir sagen es euch dann natürlich weiter, damit ihr sicher zur Arbeit kommt, auch an diesem Montagmorgen.
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0: Wer gestern im BB Bank Wildpark beim Spiel KSC gegen Darmstadt war, der hat mal wieder ein Sahne-Freistoßtor von Fußballgott Marvin Wanicek gesehen. Auf Sky hat der Kommentator das Ding so beschrieben.
2: Wanicek, und der ist natürlich sagenhaft, ein Sahnetor von Marvin Wanicek. Wer verdammt nochmal sonst?
3: Ja, falls ihr auch Kinder habt, die kicken oder ihr selbst in einer Hobbymannschaft spielt, dann bleibt noch 10 Minuten dran. Denn in 10 Minuten verrät Marvin Wanicek euch sein Freistoßgeheimnis.

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0: Hallo, schön, dass ihr euch an diesem Montag zum Wachmachen für uns die neue Welle entschieden habt. Es ist 6.39 Uhr und so ein bisschen neidisch schauen wir heute nach Gelsenkirchen, denn da ist was passiert, das wünscht sich der KSC-Fan schon seit Jahren. Schalke kehrt in die Fußball-Bundesliga zurück. Der FC Schalke hat den Wiederaufstieg in die Bundesliga geschafft.
1: Ja, wir sagen Glückwunsch, ne? Und konnten uns auch trotzdem gestern mit dem KSC freuen, denn der hat gegen Darmstadt im vorletzten Heimspiel einen Sieg einfahren können. Kurz vor Schluss, in der 86. Minute, fiel dabei das entscheidende Tor für den KSC. Und den schönsten Treffer des Tages hat mal wieder Marvin Wanicek gemacht mit einem Sahne-Freistoßtor.
2: Wanicek! Und der ist natürlich sagenhaft! Ein Sahnetor von Marvin Wanicek! Wer verdammt nochmal sonst?
1: Ja, Gänsehautmoment war das. Der Ball liegt halb links vorm Tor. Aus gut 20 Metern haut Wanne den Ball ins lange Eck und der gegnerische Torwart, der hat nicht mal zucken können. Da war die Kugel schon im Netz. Direkt nach dem Spiel sind wir dir mal zu ihm gegangen und haben ihn mal gefragt, was denn sein Freistoßgeheimnis ist.
3: Ja, ich weiß, dass ich in solchen Momenten dann auch der Mannschaft helfen kann. Es ist klar nicht immer nur der rechte Fuß. Es gehört auch Training dazu. Es können Abläufe dazu. Und auch mit 32, in ein paar Tagen werde ich 33, ist es mir nicht zu schade nach dem Training ein paar Bälle zu nehmen und auch an den Stärken zu feilen.
0: Ihr habt's gehört, das heißt nach dem Training mit Tochter oder Sohn einfach mal direkt ein paar Freistöße üben und dann könnt ihr das später genauso gut wie Marvin Wanicek.
1: Ja, für viele war ja das Spiel Paris gegen Bayern letzte Woche in der Champions League das beste Spiel, was sie je gesehen haben. 5:4 war der Endstand und deswegen freuen wir uns auf diese Woche, auf das Rückspiel. Ja, für Bayern ist es ein Heimspiel, morgen ist es schon soweit, 21 Uhr wird der Bums angepfiffen und das lässt den Start in die neue Woche, finde ich, ein bisschen einfacher werden.
0: Die neue Welle ist hier. Schön, dass ihr da seid.

0: Für viele Hobbygärtner, und ich zähle mich da mittlerweile dazu, ist es die schönste Zeit des Jahres, denn jetzt fängt so nach und nach alles an zu blühen. Aha. Was man da so rausgesät hat, ja, es kommt so langsam und man freut sich da jeden Morgen drüber. Hier ist die neue Welle am Montag, 6.44 Uhr haben wir es.
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2: CDU-Bundeskanzler Friedrich Merz hat die SPD nachdrücklich zu mehr Verständigungswillen aufgefordert. Er pocht auf die Durchsetzung von Unionsanliegen. Im Ersten sagte Merz, er sei ja bis jetzt sehr geduldig gewesen. Am Mittwoch sind er und seine schwarz-rote Koalition nämlich genau ein Jahr im Amt. Wir ziehen Bilanz in 15 Minuten in den Neuwelle News.
1: Für alle, die auch zu Hause was angebaut haben oder im Garten, die werden sich freuen, denn heute wird von alleine bewässert und zwar von oben. Ab dem Abend gibt's Regen, bis dahin aber durchaus freundlich sonnig bei bis zu 22 Grad.
0: Das neue Welle Verkehrsupdate mit einem Unfall gerade eben passiert und zwar am Grötzinger Tunnel. Ihr steht hier bei Berghausen und Finstal in beide Richtungen im Stau. Ja, der Unfall ist wahrscheinlich in Richtung Karlsruhe passiert und deswegen mehr Zeit einplanen heute Morgen in Finstal am Grötzinger Tunnel, beidseitig Stau. Das Ganze hier nach Unfall. Alle Verkehrsmeldungen könnt ihr natürlich auch immer und jederzeit checken auf www.dieneuewelle.de.

0: Oh mein Gott, die Stimme von Marie von Roxette. I love her a lot, ey. Schade, dass sie nicht mehr bei uns ist. Hier ist die neue Welle. Wir starten rein in die neue Woche. Es ist ein Montag und ich gucke für euch mal auf die Uhr. Da steht 6:51 Uhr.
1: Und nur, dass ihr das an diesem Montag schon mal gehört habt. Kommenden Sonntag, 10. Mai, ist Muttertag. Also macht den Muttis mal eine kleine Aufmerksamkeit. Muss nichts Großes sein.
0: Nein.
1: Ich habe für meine Mutter jetzt eine Postkarte gekauft.
0: Ja.
1: Und die werde ich diese Woche schreiben und direkt zu meiner Mama schicken.
0: Ja, ich überlege noch, ob ich ein Bild mal. Mal gucken.

0: Guten Morgen, schön, dass ihr eingeschaltet habt. Die neue Welle ist hier, es ist Montag und wir haben es 6.55 Uhr.
1: Ich habe am Wochenende einen Podcast gehört, da ging es ums Glücklichsein und Forscher haben jetzt herausgefunden, was glücklich macht. Ich fand das total spannend, weil die Erkenntnis hat mich umgehauen, euch vielleicht auch. Es geht nämlich nicht darum, sich ständig neue Dinge zu kaufen oder irgendwas zu erleben oder so, sondern es geht darum, im Leben auch in den kleinen Dingen die glücklichen Momente auszumachen.
0: Schön.
1: Und auch mit den schlechten Dingen so umzugehen, dass man sie annimmt und sich darüber freut, dass hier irgendwas passiert.
0: Mhm.
1: So, und genau darüber geht's doch in Glockenbach. Better Days. Um genau diese kleinen Glücksmomente und vielleicht habt ihr heute ja auch so einen.
0: Und wir machen euch hoffentlich ein bisschen glücklicher an diesem Montag mit eurer Lieblingsmusik und genau diesem Song hier nach 7 bei der neuen Welle.
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18: Mit Tom Keimer, guten Morgen. Friedrich Merz ist diese Woche schon ein ganzes Jahr Bundeskanzler. Zugegeben, so richtig happy sind wir mit ihm nicht. Seine schwarz-rote Koalition hat nicht die besten Umfragewerte. Allerdings glaube ich auch, dass es verdammt schwierig ist, in diesen Zeiten zu regieren. Wiederum, Er hat's gewollt, also. Merz selber räumte in der AD-Sendung Karen Mioska Probleme ein, mahnte aber dann doch vor allem seinen Koalitionspartner.
10: Ich bin bis jetzt sehr geduldig gewesen, auch im Umgang mit der SPD. Die SPD muss allerdings auch wissen, Kompromisse sind keine Einbahnstraße, die müssen wir beide machen.
18: Ja, zum Beispiel das viel kritisierte Krankenkassensparpaket will Merz bis zur Sommerpause beschlossen haben. Der in der Ostsee gestrandete Buckelwal ist nach wochenlangen Rettungsversuchen in die Nordsee geschippert und dort ausgesetzt worden. So, Mission erfüllt, Wal gerettet. Und doch gibt's weiter Diskussionen, Neue Welle-Reporter Jan Hennereitze.
19: Um verfolgen zu können, wohin der Wal schwimmt, ist der eigentlich mit einem Peilsender ausgestattet worden. Ob dieser Sender funktioniert, verloren gegangen ist oder die Beteiligten an der Rettungsaktion mehr wissen, als sie sagen, ist unklar. Geäußert hat sich bisher nur Karin Walter-Mommert. Die sagt, der Sender liefere keine Daten dazu, wo der Buckelwal ist. Übertragen worden seien aber Vitalzeichen, die gezeigt hätten, dass der Wal am Leben ist.
18: So. Jetzt müssen wir mal über den Tod sprechen, beziehungsweise die Zeit davor. Das Thema Patientenverfügung.
20: Es ist immer gut, sich im Leben mal damit zu beschäftigen, dass man eben nicht unsterblich ist und nicht unverwundbar ist, sondern dass es Welle geben kann und mit dem Thema zu befassen und dann eben zu überlegen, welche Konsequenzen will ich daraus ziehen oder habe ich genügend vertrautes Umfeld, wo das auch für mich dann vertreten kann.
18: So der Pforzheimer Chefarzt Dr. Ralf Müller-Lenz.
20: Also wenn ich zwar noch lebe, aber nicht mehr handeln kann, mich nicht mehr äußern kann, dann ist es zu spät.
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0: Die Sonne hilft euch hoffentlich dabei, gut in diesen Montag reinzukommen und es fühlt sich einfach fantastisch an. Die Temperaturen heute nicht so sehr zum Schwitzen, 22 Grad maximal. Ein paar Wolken sind mit dabei, erst am Abend kommt Regen und dieser Regen bleibt dann die nächsten Tage auch in der Region. Es wird ein bisschen kühler.
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1: Um 7:02. Heute Morgen dauert's leider nach Unfall bisschen länger am Grötzinger Tunnel. Das merken gerade Autofahrerinnen und Autofahrer in Finstal-Berghausen. Sowohl von der Jöhlinger Straße als auch der B10 kommend Fahrtrichtung Karlsruhe steht ihr jetzt schon satt im Stau. Wie gesagt, da gab's einen Unfall am Grötzinger Tunnel und auch in der Gegenrichtung. Plant mal bitte mehr Zeit ein heute früh. Im Enzkreis gibt's Probleme auf der L554. Das ist zwischen der B35 und Knittlingen. Da haben wir offensichtlich eine stark verschmutzte Fahrbahn. Und alle Verkehrsupdates findet ihr natürlich auch zum Nachlesen in der Neue Welle App oder auf dieneuewelle.de.
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0: Schön, dass ihr wieder mit dabei seid zum Start in die neue Woche. Es ist ein Montag. Mhm. Und viele von euch waren die letzten Tage unterwegs bei uns in der Neuen Welle-Region, sind gewandert, geradelt oder haben sich einfach nur einen Sonnenbrand geholt.
1: Ja. Und ein beliebtes Ausflugsziel ist auch der Epplesee bei Rheinstetten, das Lokal Seegucker. Das wisst ihr, ist letzten September abgebrannt. Mhm. Jetzt ist es wieder offen. Und wir waren für euch vor Ort. Auf was ihr euch da freuen könnt, das hört ihr in 10 Minuten. Für den guten Start in die neue Woche bei der Neuen Welle.

0: Gleich geht's weiter mit Lieblingsmusik von Katy Perry hier bei der neuen Welle. Es ist ein sonniger Start rein in den Montag, 7.10 Uhr haben wir's.
1: Guten Morgen.
0: Habt ihr Bock auf eine gute Nachricht?
1: Ja.
0: Na dann los. Denn das Lokal Seegucker am Epplesee in Rheinstetten ist seit Mai, und es ist ja jetzt mal gerade 4 Tage, wieder für euch geöffnet. Ihr erinnert euch vielleicht noch, der Seegucker mit Blick auf den See ist im September 2025 ausgebrannt.
1: Was damals passiert ist und wie der aktuelle Stand ist, das hat sich unser neue Welle-Reporter Dominik mal angeschaut. Er war für euch vor Ort.
2: Ja, für viele war es ein Treffpunkt, für viele war es ein kleines Stück Urlaub mitten in der Region. Der Seegucker mit Blick auf den Epplesee in Rheinstetten hatte und hat viele Fans. Umso schockierter waren alle, als sie auf einmal diese Bilder gesehen haben. Das Lokal steht lichterloh in Flammen. Besonders hart war das damals im September 2025 für Inhaber Harald Sieder.
3: Ich habe es erst nicht glauben wollen, bin dann hier rausgefahren und 15 Meter hohe Flammen. Die waren genauso hoch wie die Bäume hier. Das war schon heftig. Es ist also so, dass von dem ganzen Seegucker nicht mehr viel übrig war.
2: Aber es gibt gute Nachrichten. Ich stehe jetzt wieder hier am Ort des Geschehens und hier herrscht ganz viel Zuversicht. Das große Seegucker-Holzschild am Eingang steht noch. Auf der einen Seite der glitzernde Epplesee, auf der anderen Seite Bierzeltgarnituren, an denen jetzt wieder Gäste Platz nehmen können. Alles etwas provisorisch, aber es gibt kühle Getränke und kleine Snacks aus dem Imbisswagen. Back to the roots quasi, so hat der Seegucker nämlich in den 80ern angefangen. Das ist jetzt erstmal die Zwischenlösung für diesen Sommer. Wie es danach weitergeht, weiß Harald Sieder selbst noch nicht.
3: Darauf habe ich also im Moment überhaupt keine Antwort. Das ist in erster Linie von der Stadt abhängig. Grundsätzlich haben wir unsere Bereitschaft erklärt, weiterzumachen, unter was für Bedingungen auch immer. Das Entscheidende aber ist an der Sache, dass hier noch keine Entscheidung seitens der Stadt getroffen wurde. Wir müssen schauen, was da noch kommt.
2: Also hier in Rheinstetten wird jetzt aber erstmal nach vorne geschaut. Geöffnet ist diesen Sommer immer bei warmem und trockenem Wetter. Informiert euch da am besten auf der Seegucker Facebook-Seite. Wie der neue Seegucker jetzt aussieht, das seht ihr auch nochmal auf unserem Die Neue Welle Instagram-Account.
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0: Auf dem Weg zur Arbeit, schaut mal nach links und nach rechts, wenn ihr da einen Kastanienbaum habt, die blühen gerade so schön. Das sieht wirklich herzallerliebst aus. Hier ist die neue Welle am Montagmorgen, 7.16 Uhr haben wir's.
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2: Der Wal ist gerettet, oder? Nach Wochen in der Ostsee ist der Buckelwal nun endlich in die Nordsee geschafft und dort freigelassen worden. Aber ausgerechnet vom guten Ende der Geschichte fehlen jetzt die Bilder oder die klaren Informationen. Ist es etwa eine Verschwörung der sogenannten Walretter oder ist einfach nur dieser blöde Peilsender kaputt gegangen? Der Versuch einer faktenbasierten Berichterstattung in 15 Minuten in den Neue Welle News.
1: Euer Montag heute sonnig und wolkig, erst zum Abend hin regnerisch, also Sonnenbrille und Regenschirm einpacken. Die Topwerte bis zu 22 Grad.
0: Das neue Welle Verkehrsupdate mit einem Unfall heute Morgen und deswegen auch einem satten Stau am Grötzinger Tunnel in Fahrtrichtung Pforzheim. Da gab es offensichtlich den Unfall, deswegen Stau in Berghausen, auch in Richtung Karlsruhe. Da ist eine Menge mehr los als sonst. Plant deutlich mehr Zeit ein, um pünktlich heute früh auf Arbeit anzukommen. Alle Verkehrsmeldungen und Blitzer checkt ihr auch immer über die kostenlose neue Welle App oder auf die neue Welle.de.

0: Am sonnigen Montagmorgen habt ihr die neue Welle im Radio laufen. Schön, dass ihr da seid. 7.23 Uhr haben wir es.
1: Habt ihr gewusst, dass die Feuerwehr in Baden-Württemberg etwa alle 4 Minuten zu einem Einsatz gerufen wird? Ey, ist total crazy. Letztes Jahr, 2025, sind sie knapp 22.000 Mal ausgerückt. So die aktuellen Zahlen vom Innenministerium. Wir sagen vielen Dank fürs Ausrücken. Und ihr könnt mal gucken, dass in Büchenau die Feuerwehr am Sonntagmorgen auch ran musste zu einem Garagenbrand. Fotos seht ihr bei uns im Netz. Klickt euch gerne rein auf www.dieneuewelle.de.

0: Ey, ist so schade, dass dieses Wochenende schon wieder vorbei ist. Ja, viele haben gegrillt im Garten. Ich habe das ganz häufig gerochen, so wenn ich mit dem Fahrrad unterwegs war. Viele waren auch bei der Badischen Meile und haben sich einen anständigen Sonnenbrand und vielleicht auch einen Muskelkater abgeholt. Egal, was ihr das Wochenende gemacht habt, wir sind für euch da an diesem Montag mit eurer Lieblingsmusik.
1: In den nächsten 10 Minuten gibt's genau diesen perfekten Wachmacher zum gut reinkommen in diese neue Woche. Ofenback.

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15: Mit Tom Keimer. Guten Morgen. Der KSC begräbt die Aufstiegsträume vom SV Darmstadt. Die Lilien unterliegen im Karlsruher Wildpark 2:1 stand's am Ende. Einer der Torschützen für den KSC war natürlich Marvin Wanicek und der gab nach dem Spiel die Marschrichtung für die letzten Partien der Saison vor.
16: Jetzt gerade die letzten beiden Spiele, weil es jetzt auch rechnerisch nicht mehr möglich ist, dass du unten reinrückst, beide befreit aufspielen. Wir wollen die beiden Spiele gewinnen und wollen uns natürlich dann von unserem Trainer und auch von unseren Fans, die uns wirklich unglaublich unterstützt haben. Deshalb gebührt einfach einen großen Respekt und wollen ja beiden den bestmöglichen Abschied bereiten, am besten mit 2 Siegen.
15: Aber warum Trainer Christian Eichner gerade den Fans ein Stoppschild hinhält, das lest ihr auf dieneuewelle.de und in der Neue Welle App.
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18: Sonnenblende im Auto runtermachen ist heute Morgen am Montag.

0: ein Muss. Die Sonne scheint und scheint und scheint und scheint. Zwischendrin gibt's heute mal ein paar lockere Wolken. Erst zum Abend hin zieht der Regen dann bei uns durch die Region. Die Temperaturen durchaus mild, bis zu 22 Grad. In den nächsten Tagen wird's wechselhafter, nasser und ein bisschen kühler.
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2: 7.32 Uhr haben wir es. Dankeschön an Fuddy. In Münzesheim steht ein Blitzer. Er hat's gesehen von Unteröwesheim kommend. Und wenn ihr auch noch einen entdeckt habt, dann warnt einfach alle, die unterwegs sind. Am besten über die 0721 2016 300.
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2: Ja, in und um Grötzingen geht momentan gar nicht so richtig viel. Dann haben wir richtig satt Stau für euch. Und zwar einmal in Finstal-Berghausen, denn am Tunnel Grötzingen gab es einen Unfall. Ihr steht sowohl auf der B293, also im Prinzip von Jöhlingen kommend, als auch auf der B10 Kleinsteinbach kommend. Im Stau, müsst deutlich mehr Zeit als sonst einplanen. Und dann auch noch Stau an der B3 von Weingarten, Fahrt Richtung Grötzingen. Da gibt es ja diese Baustellenampel und deswegen dort auch mehr Zeit einrechnen aktuell. Alle Verkehrsupdates für euch jederzeit nachlesbar auf dieneuewelle.de.
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0: Wir hoffen, ihr habt euer langes Wochenende genossen. Ja. Schön, dass wir wieder frisch mit dabei sind hier im Mai. Neuer Monat, neue Punkte bei Gute Laune Morgen Quiz.
2: Ah ja, gleich stellen wir uns wieder zwei Fragen. Ja. Ihr könnt alle miträtseln. Bei meiner Frage geht es heute um Angst. Jeder hat ja Angst, Höhenangst, Flugangst. Jetzt haben Wissenschaftler herausgefunden, 24 Minuten am Tag müsst ihr was machen und dann ist die Angst weg.
0: Oh, okay. Ich bin gespannt. Bei mir geht's ums Thema Wahl. Ich weiß...
2: Der Wahl.
0: Timmy. Es gibt eine berühmte Persönlichkeit aus Deutschland, die sich sehr für Wale einsetzt. Und wer das ist, das hören wir uns an in 10 Minuten. Mhm. Hier bei uns. In der Neue Welle Morgenshow.

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0: Ganz entspannt starten wir rein in diesen sonnigen Montag. Die neue Welle ist hier um 7.40 Uhr und wir spielen euch gleich bei eurer Lieblingsmusik den am meisten gestreamten Song bei Spotify in den letzten 20 Jahren. Blinding Lights von The Weeknd.
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3: Dabei zu sein beim Gute-Laune-Morgen-Quiz, immer um 7.40 Uhr mit der brandneuen Runde, hat viel Gutes. Ihr werdet ein bisschen schlauer und wir haben einfach Spaß.
4: So, ja. Punkt. Nee, Punkt aus. Mehr muss es ja manchmal auch gar nicht sein. Wir stellen uns immer zwei Fragen und das in diesem Jahr für den guten Zweck. Ja. Denn zusammen mit der Sparkasse und wirwunder.de dürfen wir am Ende des Monats 500 Euro vergeben. Mhm. Und das macht derjenige von uns, also entweder Vanja oder meine Heiner, der die meisten Punkte gemacht hat.
3: Letzte Woche haben wir schön Rasenmäher rausgehauen hier.
4: das war so gut, der Marc Pilz, der Vorsitzende vom Verein, der war so engagiert.
3: Aber wirklich. Egal. So, es geht 0-0 los. Ja. Natürlich, ich fange mit meiner Frage an.
4: Hau raus.
3: Ja, Freunde, das Wahlthema hat uns in Deutschland die letzten Wochen begleitet. Mit Timmy natürlich. Ein großer deutscher Star ist übrigens auch ganz groß im Walschutz unterwegs. Gründete die Iberian Orcas Foundation und drehte die Doku Unter Orcas. Wer? A. Moderator Frank Elstner. B. Sängerin Sarah Connor. Oder C. Streamer Papa Platte.
4: Geil. Boah, schwierig. Schwierig. Da klingelt nichts bei mir. Also manchmal hört man das ja. Ding. Ich meine, der Frank Elstner ist ja auch mit dem Reinschmidt hier vom Zoo Karlsruhe total enge und die machen ganz viele tolle Projekte für Tiere. Aber macht er speziell für Orcas was? Boah, Sarah Connor. Sarah Connor, Mensch, die wohnt in Elmshorn. Ach, Ex-Mann Mark Terenzi. Ja, genau. Singt sie auch für Orcas? Ich weiß es nicht. Und Papa Platte, der strebt. Aber hat er noch Zeit, sich für Orcas zu kümmern? Ja. Ich nehme A. Ich nehme Frank Elstner. Der ist eh für Tiere. Der macht bestimmt auch was für Orcas.
3: Oh, und es war so schlau von mir, den zu nehmen.
4: Ja, hast du genau. Ja,
3: tatsächlich ist es Sarah Connor. Also die ist so drin. Die hat echt, ich habe das schon vor Jahren mal gesehen, die ist so mit dem Thema Wahl eng. Und hat eine Foundation gegründet.
4: Finde ich geil. Mag ich sehr. Ich meine, Sarah Connor feiere ich eh ein bisschen so. Ich finde die total entspannt so. Das mag ich sehr gerne. Und jetzt noch mehr. Jeder von uns hat ja Angst, vor was er sich so fürchtet. Flugangst.
3: Zahnärzte,
4: hast du Angst? Ja. Okay. Eine neue Studie hat herausgefunden, dass eine Tätigkeit dafür sorgen kann, dass Ängste verschwinden. Welche? A. Musik hören.
3: Klar.
4: B. Mit dem Finger auf die Stirn klopfen. Oder C. Meditieren.
3: Das kenne ich so ein bisschen. Also ich kenne, dass es dieses Fingerklopfen, kannst du ja so ein bisschen am Kopf und überall machen, um deinen Stress zu regulieren. Also wenn du gestresst bist.
4: Aber hat das auch was mit Angst zu tun?
3: Ja, das ist eben die Frage. Ich würde es einfach nehmen.
4: Du nimmst es einfach? Ja. Das ist leider falsch. Das habe ich mir gut ausgedacht auch.
3: Super schlau, Carsten.
4: Ja, 24 Minuten Musik hören können Ängste deutlich verhindern. Und zwar hat das eine neue Studie aus Toronto belegt.
3: Geil.
4: Speziell komponierte Klänge, also tatsächlich für Höhenangst und für Flugangst, kannst du dir irgendwie runterladen oder so. Die hörst du dir 24 Stunden vorm Fliegen an. Fertig.
3: Okay. Probieren wir es vielleicht mit unserer Musik auch nochmal. In 24 Minuten bin ich geheilt von meiner Angst vor Zahnärzten.
4: Ich bin mir ziemlich sicher, dass unsere Lieblingsmusik auf jeden Fall für einen guten Tag sorgt.
3: So ist das. Morgen natürlich nächste Runde, brandneue Runde 7.40 Uhr beim Gute-Laune-Morgen-Quiz.
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0: Ja, ist gar nicht so einfach, nach so einem langen Wochenende wieder Fuß zu fassen in einer neuen Woche. Montagmorgen, wir helfen euch dabei mit eurer Lieblingsmusik gleich Klock, Klock. Und wir haben es jetzt 7:47 Uhr.
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2: Seit dem 1. Mai gilt der Tankrabatt, 17 Cent weniger Steuern auf den Liter Benzin und Diesel. Wie erwartet sind die Preise aber nicht sofort an der Zapfsäule gesunken, weil ja erst noch der bis dahin teuer eingekaufte Sprit vertankt werden muss. Der ADAC macht trotzdem schon Druck. In 15 Minuten in den Neuwelle News.
1: Traumhaftes Wetter ist es zum Start in diese neue Woche. Wir bekommen heute Sonne und Wolken, 22 Grad, nicht zu heiß, nicht zu kalt. Und am Abend, dann gibt's Regen.
0: Das neue Welle-Verkehrsupdate mit dem neuesten Blitzer kommt von Fuddy. In Münzesheim stehen sie, von Unterövesheim kommend. Und dann gab es heute Morgen einen Unfall, und zwar in Grötzingen am Tunnel. Ja, da steht ihr in beide Richtungen im Stau, besonders aber natürlich in Fahrtrichtung Karlsruhe. Hier deutlich mehr Zeit als sonst einplanen. 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

0: Ja, es ist richtig. Ja, es läuft wieder die neue Welle bei euch. Dankeschön, dass ihr auch heute wieder eingeschaltet habt. Wir haben 7:51 Uhr.
1: Es ist der Monat, in dem die Freibäder in der neuen Welle-Region öffnen. Ettlingen und Baden-Baden-Sandweier haben ja schon offen. Jetzt kommt am Samstag noch Mühlacker dazu. Am 16. Mai folgt dann das Turmbergbad in Durlach.
0: Leute, ich habe so Bock auf die erste Freibad-Pommes. Oh. Ihr glaubt es nicht.
1: Ja.
0: Das wird ein Fest. Und wenn es dazu noch nach Chlor riecht, ist alles perfekt. So, hier geht's weiter mit eurer Lieblingsmusik. Für den guten Start in die neue Woche. Camouflage, The Great Commandment hier bei der neuen Welle. Schön.

0: Das ist der gute Start rein in die neue Woche. Hier ist die neue Welle. Schön, dass ihr wieder da seid. Kurz vor 8 steht auf der Uhr.
1: Hallöchen!
0: Sagt mal, gibt es bei euch Menschen, bei denen ihr euch so richtig fallen lassen könnt? Also wo ihr so richtig runterkommt, ne? Auf der Couch, vielleicht legt ihr dann den Kopf in den Schoß und derjenige streichelt euch die Härchen. Genau darum geht's in diesem Song von Pink. Mal wieder zu vertrauen, sich fallen zu lassen. Vielleicht könnt ihr das heute ja machen an diesem Montag.
1: Wir spielen euch Pink und genau diesen Song bei eurer Lieblingsmusik. Wenn ihr dran bleibt, hier bei der neuen Welle, gleich nach 8.
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1: Mit Tom Keimer, guten Morgen. Benzin und Diesel sind nach Ansicht des ADAC noch immer zu teuer. Der Tankrabatt sei von den Ölkonzernen bislang nicht vollständig weitergegeben worden. Neue Welle-Reporter Jan Henne-Reitze.
6: Befristet für 2 Monate verzichtet der Staat pro Liter Sprit auf 16,7 Cent an Steuereinnahmen. Direkt sparen diesen Betrag erst einmal Tankstellenbetreiber, wenn sie Benzin und Diesel einkaufen. Von der Politik ist die Entlastung aber für Autofahrer und alle anderen, die tanken, bestimmt. An der Zapfsäule sanken die Preise nach Inkrafttreten des Tankrabatts im Schnitt aber nur um knapp 13 Cent, heißt es vom ADAC, und steigen jetzt schon wieder.
1: Frankreichs Präsident Emmanuel Macron will die Rolle Europas in der Weltpolitik stärken. In der armenischen Hauptstadt Erevan kommt heute die sogenannte Europäische Politische Gemeinschaft zusammen. Neue Welle-Reporter Dieter Ebeling.
22: Die Europäische Politische Gemeinschaft ist mehr als die EU. Hier sind alle Staaten des Kontinents vertreten, beispielsweise auch die Türkei. Dass sich diese Gipfelrunde in Armenien trifft, ist kein Zufall. Die Europäische Politische Gemeinschaft ist eigentlich eine Reaktion auf Russlands Invasion in der Ukraine. Und Armenien gehört zu jenen Staaten, die sich vorsichtig von Abhängigkeiten von Moskau lösen wollen. Armenien liegt auch mitten in einer Krisenregion.
1: Ein Unfall, ein Schlaganfall oder später einfach das Alter. Ganz schnell kann uns etwas passieren und wir liegen im Koma, im Krankenhaus. Was dann zu tun ist, können wir nicht mehr beeinflussen. Aber wir können im Vorfeld ein paar Sachen klarstellen. In einer Patientenverfügung.
23: Eine Patientenverfügung ist letztendlich eine schriftliche Niederlegung meines Willens, wie man mit mir umgehen will in bestimmten Situationen, in denen ich das nicht mehr selber sagen kann. Ich brauche die dann, wenn ich sozusagen meinen Behandlern mitteilen will, dass sie bestimmte Dinge nicht mehr tun sollen oder bestimmte Dinge machen sollen, wie ich sie will.
1: So der Pforzheimer Chefarzt Dr. Ralf Müller-Lenz. Wie ihr so eine Patientenverfügung schreibt, das klären wir in einer Stunde um 9.
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25: Genießt in den nächsten Stunden noch den Sonnenschein. Ab 16 Uhr kommen dann viele Regenwolken zu uns in die Region. Die Temperaturen heute zum Montag durchaus nochmal sehr angenehm, bis zu 22 Grad maximal. In den nächsten Tagen ist es dann sehr aprillig, ja, und das im Mai, denn es ist einiges an Regen dabei und es wird spürbar frischer.
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27: 7:58 haben wir es und Nadine hat den neuesten Blitzer gesehen. In Ötigheim steht er und zwar von Bietigheim kommend. Auch in Philipsburg ein Blitzer heute früh am Marktplatz in der 30er-Zone. Und Christian sagt, in Karlsruhe stehen sie schon wieder an der Brauerstraße stadtauswärts. Habt ihr noch einen entdeckt, dann warnt einfach alle. Das geht am besten über die 0721 2016 300.
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27: An der A5 Karlsruhe Richtung Heidelberg zwischen Waldorf-Wiesloch und Heidelberg-Schwetzingen haben wir eine ungesicherte Unfallstelle auf der rechten Spur und dem Standstreifen. Ihr steht schon vor dem Waldorfer Kreuz im Stau Richtung Heidelberg und müsst 40 Minuten mehr Zeit aktuell einplanen. Dann gab es heute früh einen Unfall und zwar in Grötzingen und zwar an Grötzinger Tunnel. Ja, deswegen steht ihr in beide Richtungen in Stau, sowohl von Karlsruhe kommend als auch von Jöhlingen bzw. Kleinsteinbach kommend. Viele nutzen hier die Umfahrung und fahren dann über Weingarten und stehen allerdings an der B3 dann auch wieder im Stau Richtung Karlsruhe. Also das kannst du drehen und wenden, wie du willst. 30 Minuten Zeitverlust auch in diesem Bereich heute Morgen. Tut mir leid. Alle Verkehrsupdates findet ihr auch immer zum Nachlesen auf dieneuewelle.de.
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25: Beste Methode für euch, um nach diesem langen Wochenende auch wirklich wach in den Montag zu starten, ist mitzurätseln bei einer neuen Runde Stadt, Land, Quatsch. Wir zocken gleich mit Zweifachpapa Alexander aus Karlsruhe. Und Alex hat ein spannendes Hobby. Er ist nämlich Imker. Er hat ein Bienenvolk, da sind 10.000 flotte Bienen dabei. Und die sind, glaube ich, schon fleißig am Honig produzieren.
28: Ob das schon so viel sein wird, dass ich das abschöpfen kann? Im Frühsommer, das weiß ich noch nicht.
27: Dann bist du aber einer, den man sich warm halten muss, ne? Wenn man richtig auf richtig geilen Honig steht. Oh. Ne?
28: Auf jeden Fall.
25: Ja, yeah, unser süßer Alex ist gleich Kandidat hier bei Stadtland Quatsch. Ne? In den nächsten 10 Minuten freuen wir uns auf deine Spielrunde.

0: Ja, die Sonne scheint schon wieder rein ins Bürofenster oder in die Werkstatt. Ja, herrlich ist das. Hier ist die neue Welle an diesem Montag und das um 8.12 Uhr.
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2: Es ist wieder Zeit für euer Lieblingsspiel Stadt, Land, Quatsch hier bei uns in der Neue Welle Morgenshow. Es gibt einen Buchstaben, 30 Sekunden auf die Uhr, viele Kategorien und dann eure Antworten. Und in dem Fall heute bekommen wir die Antworten von Alex aus Karlsruhe. Guten Morgen.
3: Guten Morgen.
0: Ja, den jungen Alex haben wir den süßen Alex vorhin genannt, weil er nämlich Hobbyimker ist.
2: Geil.
0: Und mit Honig so ein bisschen
3: zwangsläufig zu tun hat.
0: Sehr gut, dass du mich gerettet hast.
2: Mir fiel auch nichts ein.
0: Ey, Alex, pass auf. Wir sind ja jetzt gerade hier frisch in diese neue Woche gestartet. Und wenn du den Wochensieg machen solltest bei unserem Spielchen jetzt, dann schenken wir dir 50 Euro und zwar für das Vogelbräu. Entweder in Karlsruhe, Ettlingen oder Durlach.
3: Sehr schön.
4: Der Buchstabe des Morgens ist I wie Ida.
0: Stadt.
3: Istanbul.
0: Ein Land.
3: Indien.
0: Ein Tier.
3: Igel.
0: Ein Gewürz.
3: Ingwer.
0: Deine Kollegen sind?
3: Interessant.
0: Ein Beruf?
3: Industriemechaniker.
0: Nach Feierabend mache ich?
3: In die Sauna gehen.
0: Eine Marke mit I?
3: Weiter.
0: Ein Ausruf?
3: I.
0: Wichtig im Leben.
3: Intelligenz.
0: Musikrichtung?
3: Indie-Pop.
0: Farbe?
3: Indigo-Blau.
0: Die Farbe war schon wieder war zu spät.
2: Alex, du legst hier vor mit 10 Punkten.
0: Boah. Das ist lecko mio.
2: Ey, what?
3: Mega.
0: Ja, tut mir leid für alle, die jetzt noch kommen.
2: Aber
3: viel Erfolg den Übrigen.
0: Du bist aber lieb.
2: Ja.
0: Okay, Alexander, wir grüßen dich nach Grötzingen. Ja, streichel deine Bienen für uns ein bisschen. Ich weiß nicht, ob man das macht oder so. Ja. Und wenn mal Honig übrig ist, Philipp Reißstraße 3, die neue Welle, Franzi und Carsten, wir sind da.
3: Wunderbar.
0: Gut, ja, ciao.
2: Super, mach's gut.
3: Dankeschön, tschüss.
2: Ciao.
0: Das war doch ein schöner Start in die neue Woche. Wenn ihr auch mal mitspielen wollt, macht das gerne und meldet euch kurz bei uns. Das geht am besten über www.dieneuewelle.de.
2: Hey, und dann einschalten, mitfiebern oder mitspielen morgen früh, 8.10 Uhr, bei der neuen Welle.
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0: Gleich kommt Lady Gaga zu euch für den guten Start rein in die neue Woche. Am Montag ist die neue Welle da, 8.17 Uhr.
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2: CDU-Bundeskanzler Friedrich Merz hat die SPD nachdrücklich zu mehr Verständigungswillen aufgefordert. Er pocht auf die Durchsetzung von Unionsanliegen. Im Ersten sagte Merz, er sei ja bis jetzt sehr geduldig gewesen. Am Mittwoch sind er und seine schwarz-rote Koalition nämlich genau ein Jahr im Amt. Wir ziehen Bilanz in 15 Minuten in den Neue Welle News.
1: Ihr habt hoffentlich Sonnenbrille und Regenschirm dabei zum Start in den Montag, denn erst ist es freundlich und sonnig. Zum Nachmittag hin kommen dann mehr und mehr Regenwolken. Die Temperaturen angenehm, bis zu 22 Grad.
0: Der Neue Welle Verkehrsservice mit dem Update. Und Fuddy, dem neuesten Blitzer, den hat er gesehen in Münzesheim von Unterövesheim kommend. Und dann plant bitte heute 30 Minuten mehr Zeit ein. Und zwar nach einem Unfall im Grötzinger Tunnel. Ja, sowohl von Kleinsteinbach als auch Jöhlingen kommend steht ihr richtig doll im Stau. Aber auch von Karlsruhe in Fahrtrichtung Grötzingen dauert es heute deutlich länger. 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

0: Hier ist die neue Welle an diesem, was haben wir denn? Montagmorgen. Aha. Und das um 8.22 Uhr. Ja, es gibt ganz gute Nachrichten, ne? Timmy geht's gut.
1: Jawohl.
0: Das ist schön, der schwimmt wieder. Und der Seegucker hat wieder offen am Epplesee. Auch das sind tolle Neuigkeiten. Die neue Welle hier, hi.

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11: Metom Keimer, guten Morgen. Kanzler Merz ist am Mittwoch genau ein Jahr im Amt. Anlässlich des anstehenden Jubiläums war er in der ARD zu Gast und forderte Koalitionspartner SPD zu mehr Kompromissbereitschaft auf. Neue Welle-Reporter Thomas Bremser.
12: Es gebe in der Union einen größer werdenden Unmut über Kompromisse, sagt der Kanzler. Aber Kompromisse seien keine Einbahnstraße. Deshalb fordert Merz von der SPD, sich bei den Steuerplänen zu mäßigen. Höhere Einkommen stärker zu besteuern, das sei mit der Union nicht zu machen. Klingt also nicht danach, dass es demnächst ruhiger wird in der Koalition. In einer Umfrage für die Bild am Sonntag äußerten sich 3/4 der Befragten unzufrieden mit der Bundesregierung. Dass die Koalition bis zum Ende der Wahlperiode durchhalten wird, glaubt nur noch jeder Vierte.
11: Und lebt der Wal noch? Nach seiner Freilassung in der Nordsee ist neuer Streit um den Meeressäuger entbrannt. Dazu mehr in den Neue Welle News um 9.
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13: Die letzten Tage gab es bei uns in der Region unfassbare Waldbrandgefahr, weil der Boden so trocken war. Das ändert sich heute. Zum späten Nachmittag kommt Regen, bis dahin abwechselnd mal Sonne, mal Wolken. Die Temperaturen durchaus angenehm, bis zu 22 Grad. Genießt das, in den nächsten Tagen ist es sehr wechselhaft und wird ein bisschen kühler.
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14: 8.32 Uhr haben wir es. Danke, Nadine. Du hast den Blitzer in Ötikheim von Bietigheim kommend gemeldet. Und Rob hat gesehen, in Philipsburg stehen sie am Marktplatz in der 30er-Zone. Habt ihr auch noch einen Blitzer gesehen?

0: Warnt einfach alle in der Community, am besten über die 0721 20 16 300.
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0: Richtig schlimm ist es heute am Grötzinger Tunnel. Da steht ihr nämlich im Stau. Vor allen Dingen, wenn ihr aus Jöhlingen oder aber Kleinsteinbach kommend, also an der B293 und an der B10. Was ist denn bitte schön passiert? Es gab am Tunnel einen Unfall. Deswegen ist dort einfach noch die Aufräumarbeiten aktuell. Und ihr steht dort mindestens eine Stunde, wenn nicht sogar anderthalb Stunden im Stau. Hier ein neue Welle-Hörer. Warte mal, ich guck mal kurz nach, wie er hieß oder heißt. Geronimo steht da mitten im Stau. Der hat gerade noch mal geschrieben: Leute, ich stehe hier schon seit mindestens 40 Minuten drin und bin noch nicht mal in Berghausen angekommen, sagt er. Ja, Wahnsinn. Also, das ist richtig schlimm. Umfahren geht auch nicht. Also über Weingarten und die B3 kannst du auch knicken, ist auch schon richtig voll. Alle Verkehrsupdates übrigens jederzeit für euch zum Nachlesen über dieneuewelle.de.
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0: Wer gestern im BB Bank Wildpark beim Spiel KSC gegen Darmstadt war, der hat mal wieder ein Sahne-Freistoßtor von Fußballgott Marvin Wanicek gesehen. Auf Sky hat der Kommentator das Ding so beschrieben:
2: Wanicek, und der ist natürlich sagenhaft, ein Sahnetor von Marvin Wanicek. Wer verdammt nochmal sonst?
3: Ja, falls ihr auch Kinder habt, die kicken, oder ihr selbst in einer Hobbymannschaft spielt, dann bleibt noch 10 Minuten dran. Denn in 10 Minuten verrät Marvin Wanicek euch sein Freistoßgeheimnis.

0: Danke an euch fürs erneute Einschalten. Es ist ein Montag, ihr habt die neue Welle laufen und das um 8.40 Uhr. Und wir schauen ein wenig neidisch in Richtung Gelsenkirchen. Denn da ist etwas passiert, das wünscht sich der KSC-Fan schon seit Jahren. Schalke kehrt in die Fußball-Bundesliga zurück. Der FC Schalke 04 hat den Wiederaufstieg nämlich in die Bundesliga geschafft.
1: Ja, Glückwunsch an Schlacke, sagen wir. Naja, und wir konnten uns gestern beim KSC aber auch freuen, denn der hat gegen Darmstadt im vorletzten Heimspiel einen Sieg einfahren können. Kurz vor Schluss in der 86. Minute fiel das entscheidende Tor für den KSC. Schönster Treffer war mal wieder ein Sahne-Freistoßtor von Kapitän Marvin Vanicek.
2: Vanicek! Und der ist natürlich sagenhaft! Ein Sahnetor von Marvin Vanicek! Wer verdammt nochmal sonst?
1: Ich liebe den Kommentator von Sky. Props, er hat da richtig geil gemacht. Ja, war ein Gänsehauttor. Der Ball liegt so halb links vorm Tor. Aus gut 20 Metern haut Wanne den Ball dann ins lange Eck und der gegnerische Torwart, der zuckt nicht mal. Zack, ist die Murmel bei ihm im Tor. Ja, direkt nach dem Spiel sind wir dann zu Marvin mal gegangen und haben ihn nach seinem Freistoßgeheimnis gefragt.
3: Ja, ich weiß, dass ich in solchen Momenten dann auch der Mannschaft helfen kann. Es ist klar nicht immer nur der rechte Fuß. Es gehört auch Training dazu, es gehören Abläufe dazu. Und auch mit 32, in ein paar Tagen werde ich 33, ist es mir nicht zu schade nach dem Training ein paar Bälle zu nehmen und auch an den Stärken zu fallen.
0: Ihr habt es gehört, nach dem Training also mit Sohn oder Tochter einfach direkt noch ein paar Freistöße üben und dann könnt ihr das später genauso Sahne wie Marvin Vanicek.
1: Ja, wir sind noch nicht mit Fußball durch. Ne? Für viele war ja letzte Woche das Spiel Paris gegen Bayern in der Champions League das beste Spiel, das sie je gesehen haben.
0: Ja.
1: Wahrscheinlich für mich auch, muss ich ehrlicherweise sagen. 5:4 war am Ende der Endstand und deswegen freuen wir uns in dieser Woche auf das Rückspiel. Ja, für Bayern ist es ein Heimspiel und am Mittwoch ist es soweit in dieser Woche, 21 Uhr. Das darf kein Fußballfan verpassen. Das lässt den Start in die neue Woche, finde ich, auch ein bisschen einfacher werden.
0: Die neue Welle ist hier.

0: Für Kleingärtner ist das gerade eine richtig schöne Zeit. Ja, so für Hobbygärtner, die auch gerne dann auf dem Balkon mal vorbeischauen, wie es den Pflänzchen geht. Die blühen jetzt alle, beziehungsweise die fangen jetzt an, so richtig nach oben sich zu schießen. Toll ist das. Die neue Welle begleitet euch am Montag hier um 8.45 Uhr.
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2: Der Wal ist gerettet, oder? Nach Wochen in der Ostsee ist der Buckelwal nun endlich in die Nordsee geschafft und dort freigelassen worden. Aber ausgerechnet vom guten Ende der Geschichte fehlen jetzt die Bilder oder die klaren Informationen. 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Der Versuch einer faktenbasierten Berichterstattung in 15 Minuten in den Neue Welle News.
1: Hobbygärtner oder auch Landschaftsgärtner oder egal, alle, die im Grünen gern unterwegs sind, freuen sich, dass es heute endlich mal wieder Regen gibt. Jawohl, und es riecht nach Frühling. Sonne, Wolken bis zum Abend im Wechsel bei maximal 22 Grad.
0: Das Neue Welle Verkehrsupdate mit der neuesten Blitzermeldung aus der Community. Fuddy hat's gesehen, in Münzesheim von Unteröwesheim kommend steht ein Blitzer. Und dann plant bitte eine Stunde mehr Zeit ein. Heute Morgen nach einem Unfall am Grötzinger Tunnel, sowohl von Jüllingen als auch Kleinsteinbach kommend, sind die Straßen komplett überfüllt. 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

0: Mit einem gepflegten Lalala schicken wir euch rein in diesen Montag. Die neue Welle begleitet euch 8.52 Uhr. Und nur damit ihr das heute schon mal gehört habt, kommende Woche, also jetzt am Sonntag, ist Muttertag. Oh. Das heißt, ihr habt noch ein bisschen Zeit, euch zu überlegen, wie ihr die Mutti glücklich machen könnt. Ich habe eine Postkarte gekauft, die schreibe ich noch und werde sie dann zu meiner Mutter nach Dresden schicken.
1: Das klingt sehr schön. Ich überlege noch, ob ich ein Bild male.
0: Ja, total
1: mal schauen.
0: Schön.
1: Die neue Welle hier. Hi, guten Morgen.

0: bin ganz ehrlich zu euch. Ich hatte 3 Tage frei, wie die meisten, gell? Mhm. Was ist los, Franzi? Du guckst mich an, als würdest
1: du... Ich muss nachrechnen.
0: Ja, gut. Ich hatte 3 Tage frei. So, und heute Morgen hat der Wecker geklingelt. Das hat mich schon wieder ein bisschen... Also da habe ich gedacht, lecco mio. Das ja. Fällt mir sonst einfacher aufzustehen. Ich weiß, euch geht's genauso. Und deswegen versorgen wir euch gleich mit eurer Lieblingsmusik für den guten Start in diesen Montag.
1: Oh ja, das ist Power, das ist Motivation, das ist genau der richtige Start rein in den Montag mit Imani. Hier bei eurer Lieblingsmusik, wenn ihr dran bleibt bei der neuen Welle.
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13: Mit Tom Keimer, guten Morgen. Der in der Ostsee gestrandete Buckelwal ist nach wochenlangen Rettungsversuchen in die Nordsee geschippert und dort ausgesetzt worden. Also Mission erfüllt, Wal gerettet. Und doch gibt's weiter Diskussionen, Neue Welle-Reporter Jan Henne-Reitze.
14: Um verfolgen zu können, wohin der Wal schwimmt, ist er eigentlich mit einem Peilsender ausgestattet worden. Ob dieser Sender funktioniert, verloren gegangen ist oder die Beteiligten an der Rettungsaktion mehr wissen, als sie sagen, ist unklar. Geäußert hat sich bisher nur Karin Walter-Mommert, die sagt, der Sender liefere keine Daten dazu, wo der Buckelwal ist. Übertragen worden seien aber Vitalzeichen, die gezeigt hätten, dass der Wal am Leben ist.
13: Friedrich Merz ist diese Woche schon ein ganzes Jahr Bundeskanzler. Zugegeben, so richtig happy sind wir mit ihm nicht. Seine schwarz-rote Koalition hat nicht die besten Umfragewerte. Allerdings glaube ich auch, dass es ziemlich schwierig ist, in diesen Zeiten zu regieren. Merz selber räumte in der ARD-Sendung Karen Mioska Probleme ein, mahnte aber vor allem seinen Koalitionspartner.
15: Ich bin bis jetzt sehr geduldig gewesen, auch im Umgang mit der SPD. Die SPD muss allerdings auch wissen, Kompromisse sind keine Einbahnstraße. Die müssen wir beide machen.
13: So, Kanzler Merz. Das Leben ist schön, aber es kann schnell enden. Wenn wir nach einem Unfall oder todkrank im Bett liegen und nichts mehr können, dann hilft den Ärzten und vor allem unseren Angehörigen eine Patientenverfügung. Da steht zum Beispiel drin, ab wann Geräte abgeschaltet werden sollen. Klinikchefarzt Dr. Ralf Müller-Lenz sagt aber:
16: Das Problem mit den Patientenverfügungen ist tatsächlich, dass man da nicht irgendein Formblatt ausfüllen kann, ein Kreuzchen machen kann, sondern das schon sehr, also im besten Falle sehr individuell formulieren sollte, was man möchte und was nicht. Man muss sich da sozusagen reindenken in bestimmte Situationen. Was will ich, wenn ich im Koma liege? Was will ich, wenn ich reanimationspflichtig werde oder solche Dinge? Da gibt es schon Vorlagen.
13: Genau, und so eine Vorlage findet ihr auch auf dieneuewelle.de und in der Neue Welle App.
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1: Zum Abend hin fängt es bei uns in der kompletten Region an zu regnen und alle Pollenallergiker sagen sich, ja Mann, endlich nicht mehr die ganze Zeit niesen. So wird's werden, ja? Denn die Pollen werden weniger mit mehr Regen. Bis dahin aber Sonne und Wolken im Wechsel und das heute bei bis zu 22 Grad.
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0: Um 8:58 habt ihr schon wieder so viele Blitzer gemeldet. Herr Lenz hat angerufen. In Ettlingen stehen sie an der Schöllbronner Straße in Höhe Pfadfinderhaus. Dankeschön für den Anruf, Herr Lenz. Dann haben wir Tanja, die hat einen Blitzer gesehen an der A8 hinterm Dreieck Karlsruhe von der A5 kommend. Und Tami meldet in Bretten am Wannenweg Höhe Haltestelle. Auch da steht ein Fotokasten. Habt ihr auch noch einen entdeckt? Dann warnt einfach alle in der Community. Gemeinsam schaffen wir das. Am besten die 0721 2016 300 wählen.
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0: Ja, es gibt gute und schlechte Nachrichten. Die gute Nachricht ist, dass die Unfallstelle am Grötzinger Tunnel geräumt ist. Die schlechte, ihr steht nach wie vor dort im Stau, also in Berghausen in Fahrtrichtung Karlsruhe. Das betrifft euch auch, wenn ihr von der B293 Jöhlingen kommt. Plant auch immer noch 30 bis 40 Minuten mehr Zeit ein. Wie gesagt, das dauert, bis der Verkehr sich hier auflöst. Heute Morgen hatten dort Leute über eine Stunde im Stau gestanden. Und dann fahrt vorsichtig in Karlsruhe, und zwar an der Ludwig-Erhard-Allee. Wenn ihr vom Oststadtkreisel kommt, und zwar kurz vorm Caroline-Luise-Tunnel, also eigentlich hier bei uns um die Ecke, man könnte fast die Kreuzung sehen, da ist die Ampelanlage ausgefallen, das ist eine Kreuzung mit Straßenbahn, da müsst ihr sehr vorsichtig jetzt sein. Wenn ihr noch mehr wissen wollt, klickt euch rein auf dieneuewelle.de.
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1: Willkommen im Montag und im Monat Mai. Mhm. Es ist der Monat, in dem die Freibäder in der Neue Welle Region öffnen und wo wir mit Cem Özdemir einen neuen Ministerpräsidenten bekommen. Weiterhin grün, aber trotzdem ein neuer Ministerpräsident.
0: Ja, und im Neue Welle Interview hat Cem uns verraten, wie er sich seinen allerersten Arbeitstag als neuer Landesvater vorstellt.
1: Oh.
0: Ah ja, ich bin sehr gespannt. In 10 Minuten hören wir uns das Interview mal an, hier bei der Neuen Welle.

0: passend zum Sonnenschein, eure Lieblingsmusik hier in der Neue Welle Morgenshow am Montag. Wir haben es 9.14 Uhr. Schön, dass ihr dabei seid. Und damit sind wir auch schon drin, ne? In einer sehr wichtigen Woche für Baden-Württemberg. Denn am Mittwoch erfahren wir, was sich die neue Landesregierung aus Grün und CDU für einen Koalitionsvertrag ausgedacht hat. Da wird er uns nämlich vorgestellt.
1: Okay, sind wir sehr gespannt. Mhm. Und die Woche drauf, also am 13. Mai, wird dann Cem Özdemir vom Landtag zum neuen Regierungschef gewählt. Und Cem weiß auch schon, wie genau sein erster Tag als Ministerpräsident aussehen wird.
2: Vielleicht nochmal ein Frühstück mit Winfried Kretschmann, um mir letzte Tipps geben zu lassen.
1: Sehr gut.
2: Und dann so schnell wie möglich. Wir sind Baden-Württemberg, aber uns muss gearbeitet werden. Das heißt, das Feiern muss kurz sein und schnell sein. Und dann wird schon wieder am nächsten Tag gearbeitet. Dann würde ich mich allen vorstellen, und zwar vom Hausmeister über die Leute an der Pforte, Reinigungspersonal, diejenigen, die für die Küche zuständig sind, alle, ja, alle sind wichtig.
1: Ja, klingt irgendwie nach einem guten Plan, oder?
0: Ja.
1: Das hat der Cem Özdemir uns verraten im Neue Welle Interview, und was er noch gesagt hat, was wichtiger ist als neuer grüner Landesvater, das schaut ihr gerne euch im kompletten Interview an, und das klickt ihr rein euch auf www.dieneuewelle.de.

0: gehört ja auch zu denjenigen, die am Wochenende endlich mal wieder vollgetankt haben. Also das Auto. Die neue Welle ist hier am Montag um 9.26 Uhr. Ja, mit dem 1. Mai ist ja dann auch der Tankrabatt in Kraft getreten. Und ich habe es auch gesehen, an vielen Tankstellen ist der Liter endlich mal wieder unter 2 Euro gefallen. Und wisst ihr was? Das feiern wir einfach.
1: Ja, ist natürlich trotzdem noch viel zu teuer. Aber hey, unter 2 Euro, das ist ja Wahnsinn.
0: Mega.
1: Ja, da hat man schon wieder ein paar Cent gespart.
0: Ja, genau.
1: Okay, im Vergleich zu letzter Woche. Linkin Park haben wir mit Lost in den nächsten 10 Minuten hier bei eurer Lieblingsmusik bei der neuen Welle. Geht gleich weiter, bleibt bei uns.
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8: Umso später euer Montag, umso mehr Wolken kommen zu uns in die Region gezogen. Der Regen, ja, der wartet bis zum Feierabend und dann wird's nass werden. Die Temperaturen heute nochmal angenehm mild bis zu 22 Grad. In den nächsten Tagen wird's ein bisschen kühler werden und es bleibt wechselhaft.
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9: 9.30 Uhr haben wir es und Geronimo hat den neuesten Blitzer ausgemacht und auch hier gemeldet. In Wössingen, in der Steiner Straße, sagt er, stehen sie in beide Richtungen. Auch in Ettlingen ein Blitzer heute Morgen an der Schöllbronner Straße beim Pfadfinderhaus und an der A8 hinterm Dreieck Karlsruhe, direkt von der A5 kommend. Ja, wenn ihr auch noch einen Blitzer gesehen habt, sagt gerne Bescheid. Wir nehmen die mit Kusshand, ja, und warnen die Community. Am besten über die 0721 20 16 300.
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9: Ja, ihr steht noch so ein bisschen im Stau an der A8 und zwar in Höhe Pforzheim Nord, das Ganze in Fahrtrichtung Stuttgart. Da haben wir durch Bauarbeiten ungefähr 15 Minuten Zeitverlust und 10 Minuten braucht ihr an der B3. Wenn ihr von Weingarten in Fahrtrichtung Grötzingen fahrt, direkt vor Grötzingen am Kreuzungsbereich, da bitte auch mehr Zeit einplanen, um am Ende pünktlich durchzukommen. 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
8: Und zum Montag direkt mal mit einem Kompliment an euch starten. Ja, ihr seid nämlich eine so tolle Community. Ja.
9: Schleimer.
8: Ja, ihr warnt einfach alle, die unterwegs sind und meldet Blitzer. Und weil ihr das so schön macht, dürft ihr jetzt auch über was ganz Besonderes entscheiden.
9: Du hast vollkommen recht, Franzi. Gemeinsam mit euch suchen wir die Besten der Besten.
8: Aha.
9: Was genau? Und wo wir da genau eure Hilfe brauchen könnten, das hört ihr in 10 Minuten hier bei der neuen Welle.

0: Hier ist die neue Welle. An einem Montagmorgen habt ihr euch tatsächlich wieder für uns entschieden.
1: Schön.
0: Das ist mal richtig nice. Dankeschön fürs erneute Einschalten. Und bei diesem wunderbaren Wetter da draußen ist es wieder so, alle wollen raus.
1: Ja.
0: Alle wollen was erleben, alle wollen was sehen. Aber wir kennen ja noch gar nicht alle Flecken in der Region und das ändern wir ab jetzt.
1: Zusammen mit euch suchen wir nämlich nach den besten Orten. Wir suchen die besten Plätze, die besten Leckereien und ihr sagt uns, wo das ist. Ihr allein entscheidet.
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0: Ja, ab heute suchen wir mit euch, der neue Welle-Community, die beste Hochzeitslocation. Ja, in Baden-Württemberg und auch in der Südpfalz. Sagt uns gerne, wo ihr geheiratet habt, wo ihr eingeladen wart oder wo einfach alles für euch gestimmt hat. Außenbereich, Essen, Atmosphäre.
1: Ich habe ja 2017 auf dem Weingut Steinbachhof in Gündelbach, das ist bei Feying an der Enz, geheiratet. Das ist so ein altes Weingut. Ja, und da ist es innen total modern gemacht, von außen alt. Du hast die Kombination aus Stein und Holzbalken und es war irgendwie total lichtdurchflutet. Du hattest für die Kiddies eine riesengroße Wiese,
0: ja,
1: wo wir einfach drüber flitzen können. Und was ich total geil fand, du hattest hauseigenen Wein von diesem Weingut.
0: Ja.
1: Und das hat für mich diese Hochzeitslocation vom Steinbachhof in Gündelbach einfach perfekt gemacht.
0: Ist das für dich die beste Hochzeitslocation in Baden-Württemberg und der Südpfalz?
1: Ich war noch nirgendwo anders eingeladen, deswegen sage ich jetzt einfach mal jo.
0: So, ihr habt's gehört. Wie seht ihr das? Wo ist dieser eine besondere Ort, wo ihr selbst geheiratet habt oder wo ihr richtig abgefeiert habt, weil der beste Kumpel die beste Freundin gefeiert habt? Entscheidet das ab sofort mit und klickt euch dazu rein auf www.dieneuewelle.de oder natürlich auch in der kostenlosen Neue Welle App. Helft uns, die beste Hochzeitslocation in der Region zu finden.

0: Ja, ist es tatsächlich schon kurz vor 10 am Montag?
1: Ja.
0: Ah, mit euch rennt die Zeit hier bei der neuen Welle. Schön, dass ihr mit dabei seid. Und David Guetta ist einer eurer Lieblings-DJs und es ist der Mann, der, glaube ich, mit allen Frauen kann.
1: Okay.
0: Beim Coachella Festival ist er ja mit Jennifer Lopez aufgetreten. Ihre gemeinsame Nummer steht aktuell auf Platz 1 der Charts. Und mit Sia hat er im letzten Jahr auch ein richtig geiles Brett rausgebracht.
1: Beautiful People ist ein Song, den wir echt abfeiern. Mal gucken, wie es euch geht, ob ihr den auch mögt. Ihr hört ihn ausgespielt in den nächsten 10 Minuten hier bei eurer Lieblingsmusik bei der neuen Welle am Montagmorgen.
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11: Mit Tom Keimer, guten Tag. Der gestrandete Wal in der Ostsee hat Deutschland wochenlang bewegt. Nach seiner Freilassung in der Nordsee, wo er mit dem Lastkahn hintransportiert wurde, erhebt die Tierärztin der privat finanzierten Rettungsinitiative Kirsten Tonjes nun Vorwürfe gegen die Schiffsbesatzung.
12: Ich glaube, dass im Hintergrund Sachen gelaufen sind, die ich überhaupt nicht verstanden habe, ob das Zeitdruck war oder sonst was, warum der unbedingt jetzt da raus musste. Es gab keinen Grund, aus tiermedizinischer Sicht, ihn nicht noch mal vorsichtig stufenweise zu versuchen zu entladen.
11: Möglicherweise sei der Wal bei der überhasteten Aktion verletzt worden, fürchtet die Tierärztin. Sie sei von der Aktion zudem ausgeschlossen worden und konnte die Einhaltung des Tierschutzes nicht überwachen. Benzin und Diesel sind, nach Ansicht des ADAC, noch immer zu teuer in Deutschland. Der Tankrabatt sei von den Ölkonzernen bislang nicht vollständig weitergegeben worden. Neue Welle-Reporter Jan-Herne Reitze.
13: Befristet für 2 Monate verzichtet der Staat pro Liter Sprit auf 16,7 Cent an Steuereinnahmen. Direkt sparen diesen Betrag erst einmal Tankstellenbetreiber, wenn sie Benzin und Diesel einkaufen. Von der Politik ist die Entlastung aber für Autofahrer und alle anderen, die tanken, bestimmt. An der Zapfsäule sank die Preise nach Inkrafttreten des Tankrabatts im Schnitt aber nur um knapp 13 Cent, heißt es vom ADAC, und steigen jetzt schon wieder, trotz sinkender Ölpreise.
11: US-Präsident Donald Trump will ab heute Schiffen helfen, die wegen der Blockade der Straße von Hormuz feststicken. Länder aus der ganzen Welt hätten die USA darum gebeten, ihre Schiffe zu befreien, schrieb Trump auf seiner Plattform Truth Social. Was genau die Marine jetzt machen soll, also ob zum Beispiel Tanker mit Kriegsschiffen durch die Meerenge geleiten, das ließ Trump offen. Bei dem schönen Wetter am langen Wochenende waren natürlich wieder ganz viele Motorradfahrer unterwegs und haben die Freiheit auf zwei Rädern genossen. Das ist auch gut so. Leider hat es aber leider auch wieder ein paar Unfälle mit Bikern gegeben. Bei Gernsbach ist einer sogar tödlich verunglückt. Was passiert ist, lest ihr auf dieneuewelle.de und in der Neue Welle App.
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14: Bewölkt, aber warm. Das ist euer Montag heute bei angenehmen Temperaturen von maximalen 21 Grad. Die bekommen wir heute Mittag. Im Neue Welle 3-Tage-Trend gibt's ordentlich Regen in den nächsten Tagen. Die Temperaturen sinken auf 19 Grad am Dienstag und am Mittwoch. Donnerstag sogar nur 16 Grad und weiterhin viele Wolken.
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14: Es ist 10.03 Uhr. Ich sag vielen Dank fürs fleißige Blitzermelden an den Herrn Lenz. Der hat den neuesten Blitzer gesehen in Ettlingen an der Schöllbronner Straße beim Pfadfinderhaus im Wald. Weitere Blitzer aktuell in Wössingen an der Steiner Straße beidseitig. In Münzesheim an der Pforzheimer Straße Richtung Bretten. An der A8 hinterm Dreieck Karlsruhe von der A5 kommen. Danke an Tanja fürs Melden. In Bretten am Wannenweg Höhe Haltestelle. Und in Karlsruhe an der Brauer Straße Fahrtrichtung stadtauswärts. Ihr habt noch einen entdeckt? Dann warnt gerne alle unterwegs über die 0721 2016 und die 300.
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14: Und ich kann euch sagen, die Straßen sehen aktuell entspannt aus. Wir haben keine größeren Staus. Ihr braucht aktuell, sagen wir mal, 5 bis 6 Minuten länger auf dem Weg Richtung Stuttgart. A8, Karlsruhe, Stuttgart im Bereich der Pforzheimer Dauerbaustelle. Haben wir ein bisschen mehr Verkehr. 5 Minuten braucht ihr hier länger. Aber ansonsten sieht auch das entspannt aus. Ich wünsche euch auf jeden Fall allzeit eine gute und sichere Fahrt. 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
14: Wir starten rein in diese neue Woche, wieder eine 5-Tage-Woche, da müssen wir uns jetzt auch wieder dran gewöhnen. Ne? War ein schönes, langes Wochenende. Ich hoffe, ihr habt's genossen, das schöne Wetter. Vielleicht den Heimsieg beim KSC, vielleicht war es ein Lauf und ihr habt euch sportlich was Gutes getan. Oder ihr seid voller Vorfreude auf den B2Run, der diese Woche in Karlsruhe stattfindet. Wir haben viele schöne Sachen vor in dieser Woche und wir freuen uns drauf, euch dabei zu begleiten. Hier mit der neuen Welle und mit eurer Lieblingsmusik. Ich bin die Carlotta und ich wünsche euch einen schönen Montag.

Ihr hört die neue Welle mit dem Mehrmusik-Arbeitstag. Mein Name ist Tom Keimer und ich habe die drei Themen des Tages für euch, damit ihr mitreden könnt und Bescheid wisst. Zum Beispiel, dass diese Woche die schwarz-rote Koalition genau ein Jahr im Amt ist. Kanzler Friedrich Merz war anlässlich des anstehenden Jubiläums mal gestern Abend schon exklusiv bei Karin Mioska in der ARD und hat die Schuld bei anderen gesucht. Vor allem beim Koalitionspartner SPD, die solle sich doch mal endlich kompromissbereit zeigen. Er habe schon so viel Geduld mit der SPD gezeigt. Nun, Merz hatte sich viel vorgenommen als Kanzler. Er wollte binnen Jahresfrist, also jetzt, die Stimmung in der Wirtschaft und in Deutschland allgemein verbessern. Vor allem aber sollte seine Regierung sich nicht öffentlich streiten. Nun macht die Koalition aus Union und SPD mittlerweile einen ähnlich verzankten Eindruck wie die Ampel kurz vor ihrem Bruch. Was sich auch in kurzlebigen Sonntagsfragen natürlich widerspiegelt, die den Druck auf Merz noch zusätzlich erhöhen. Und immerhin ist mit dem Krankenkassensparpaket so das erste große Reformvorhaben von Schwarz-Rot mal auf den Weg gebracht worden. Alles andere folgt. Vielleicht. Und vielleicht lebt der Wal noch. Der wochenlang in der Ostsee gestrandete Buckelwal, von manchen Hope, von manchen Timmy genannt. Nun, am Ende hat die privat finanzierte Rettungsaktion den Wal mit einem Lastkahn in die Nordsee geschippert und ihn dort ausgesetzt. Wochenlang gab es ja Livestreams. Es gab lückenlose Berichterstattung vom Wal. Doch ausgerechnet vom guten Ende der Geschichte gibt's nun keine Fotos, keinen Videoclip, nicht mal Daten des Peilsenders. Jetzt könnte man natürlich sagen, okay, hat in der Aufregung vielleicht keiner dran gedacht und Technik versagt halt manchmal, aber stattdessen wird verschwörungsmäßig gemunkelt, Timmy sei beim Transport gestorben. Einige Mitglieder der Rettungsinitiative werfen der Schiffsbesatzung vor, auch zu grob mit dem Meeressäuger umgegangen zu sein. Apropos grob, KSC-Trainer Christian Eichner hat den Fans ein Stoppschild vor die Nase gepflanzt. Nach Rufen gegen Spieler Philipp Förster in der Partie gegen Darmstadt hat er mit einem bemerkenswerten Appell sich vor seine Mannschaft gestellt. Eichners starke Worte lest ihr auf dieneuewelle.de und in der

0: Die neue Welle bringt euch entspannter durch den Arbeitstag mit eurer Lieblingsmusik. Und dazu gehört auf jeden Fall Sängerin Pink. Die ist ja in den 90ern erstmal gescheitert mit einer Girlband. Also die hat einen Plattenvertrag, aber da hat die Plattenfirma ganz schnell gesagt, mit euch machen wir doch nichts. Und Pink hat gesagt, hey, ich schaff's auch ohne euch. Und das hat sie. Jetzt über 200 Millionen verkaufte Tonträger und mit dabei bei der neuen Welle. Und dazu haben wir für euch immer wieder die coolsten Gute-Laune-Beats von heute. Also, bleibt schön dran, hier bei uns bei der neuen Welle und bei eurer Lieblingsmusik.
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8: Eine kleine Sonnenpause gibt's heute nach diesem sonnigen Wochenende. Es bleibt aber warm bei angenehmen Temperaturen von maximal 21 Grad. Dazu viele dicke Wolken am Himmel. Im Neue Welle 3-Tage-Trend kommt ordentlich Regen runter. Die Temperaturen sinken auf 19 Grad am Dienstag und am Mittwoch. Der Donnerstag bekommt nur 16 Grad und weiterhin viele Wolken.
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8: In ein paar Sekunden ist es 10.31 Uhr. Ich sag vielen Dank fürs Blitzermelden an Murat. Der hat den neuesten Blitzer gesehen in Münzesheim an der Pforzheimer Straße Richtung Bretten. Weitere Blitzer in Wössingen an der Steiner Straße beidseitig. In Ettlingen an der Schöllbronner Straße, im Wald beim Pfadfinderhaus. An der A8 hinterm Dreieck Karlsruhe von der A5 kommend. Dann danke an Carmen. Sie hat einen Blitzer gesehen in Ötigheim an der Johann-Sebastian-Bach-Straße Richtung Tankstelle. In Philippsburg am Marktplatz und in Karlsruhe an der Brauerstraße, Fahrt Richtung Stadt auswärts. Ihr habt noch einen entdeckt, dann warnt gerne alle unterwegs über die 0721 2016 und die 300. Danke euch!
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8: Achtung auf der A6 Heilbronn Richtung Mannheim zwischen Schwetzingen, Hockenheim und Mannheim-Schwetzingen. Hier liegen Reifenteile auf der Fahrbahn. Die restlichen Straßen in der Region sehen entspannt aus. Ich habe für euch keine großen Staus oder Meldungen zu verzeichnen. Alle Verkehrsupdates für euch jederzeit gibt es in der Neue Welle App und auf dieneuewelle.de. Fahrt sicher und kommt gut an.
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8: Ja, die Fußballfans in der Neue Welle-Region, die haben das Wochenende mit einem dicken Grinsen gestern abgehakt, denn der KSC hat die 3 Punkte im Wildpark gelassen.
9: Wanicek, und der ist natürlich sagenhaft, ein Sahnetor von Marvin Wanicek. Wer verdammt nochmal sonst?
8: Sahnetor, das Wort liebe ich jetzt schon. So kündigt der Sky-Kommentator an, dass KSC-Kapitän Martin Wanicek den Freistoß in der 58. Minute gemacht hat. Shio Fukuda hat das Ding dann kurz vor Ende des Spiels den Sack zugemacht. Trotzdem gab es von Coach Eichner mahnende Worte an die Fans. Was er nach dem Spiel zu kritisieren hatte, das lest ihr auf dieneuewelle.de.

0: ist Musik von Usher und Pitbull um 10.42 Uhr.
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0: Als ich die Tage nach Hause gekommen bin, und ich wohne in einem Haus mit ganz vielen Parteien, da waren bei meinen Nachbarn im Hausflur ordentlich viele Pakete vor der Tür. Ja, von den ganzen namhaften Klamottenherstellern und so großen Versandhäusern. Da werden gerade wieder ordentlich Klamotten bestellt, denn die Hochzeitssaison, die steht ja in den Startlöchern. So ist es. Mai und Juni, das sind ja so die Hochzeitsmonate schlechthin. Und wir suchen jetzt mit euch genau diesen einen Ort, bei dem einfach alles gestimmt hat. Vielleicht wart ihr selber dort, als Trauzeuge, als Gast, vielleicht sogar als die Braut, die sich traut. Irgendwo gibt's diese Location, bei der man sofort wusste, das hier ist es. Der Außenbereich ist wunderschön. Das Essen schmeckt fantastisch. Die ganze Atmosphäre stimmt einfach und man hat dieses Gefühl, wo man sagt, jawohl, hier heirate ich gerne oder hier würde ich gerne heiraten. Deshalb suchen wir jetzt mit euch die beste Hochzeitslocation in der Region. Alles ist erlaubt, alles, was ihr schon mal als Hochzeitslocation erlebt habt, wo ihr gesagt habt, hier muss das Fest der Feste stattfinden, weil hier einfach alles passt. Das wollen wir jetzt von euch wissen. Also macht gerne mit auf dieneuewelle.de oder auch in unserer kostenlosen Neue Welle App und lasst uns wissen, was die coolste Hochzeitslocation bei uns hier in der schönen Neue Welle Region ist. Für euch singt jetzt hier Nico Santos, Number One.

0: Wir wünschen euch einen super entspannten Arbeitstag. Hier ist die Neue Welle mit eurer Lieblingsmusik. Und da ist wirklich für jedes Geschmäckle was mit dabei. Jeden Tag, 24 Stunden, haben wir für euch ganz, ganz großartige Ohrwürmer und Songs, die Spaß machen. Zum Beispiel haben wir den Superhit der letzten Jahre von Miley Cyrus. Ja, sie sagt mit diesem Song, ich brauche keine Männer. Ich kann mir nämlich selber Blumen kaufen. Das ist was schön Poppiges und für diejenigen, die ein bisschen mehr Rockgitarre wollen, kein Problem.
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0: Die Ärzte, die tummeln sich nämlich auch gerne hier bei uns bei der Neuen Welle. Das ist eure Lieblingsmusik für einen super entspannten Arbeitstag.
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9: Mit Tom Keimer. Guten Tag. Friedrich Merz wollte als Bundeskanzler vieles besser machen als sein Vorgänger Olaf Scholz. Gut ein Jahr nach Amtsantritt ist die Bilanz von Schwarz-Rot jedoch eher mager. Neue Welle-Reporterin Fiona Reinhardt.
10: Der Bundeskanzler selbst räumt wachsenden Unmut ein, auch in den eigenen Reihen. Dabei zeigte er sich zuletzt noch überzeugt, dass die Koalition zu Kompromissen fähig sei, auch wenn es zwischendurch mal wackelt. Jetzt fordert er die SPD aber zu mehr Kompromissbereitschaft auf, besonders mit Blick auf die anstehenden Steuerreformen. Aber auch die Reform der Rente steht noch auf dem Plan und die Folgen des Iran-Kriegs sind in Deutschland weiterhin spürbar. Es scheint also nicht ruhiger zu werden für die Regierung. Deswegen kommen teilweise schon Zweifel auf, wie lange diese überhaupt noch bestehen kann.
9: US-Präsident Trump will Frachtschiffen jetzt durch die blockierte Straße von Hormuz helfen. Der Iran jedoch warnte die USA vor Aktionen, Neue Welle-Reporterin Diana Kramer.
11: Die Blockade der Straße von Hormuz ist einer der zentralen Streitpunkte zwischen Washington und Teheran. Wie genau die Initiative unter dem Namen Projekt Freiheit ablaufen soll, ist nicht bekannt. US-Präsident Donald Trump drohte auf seiner Plattform Truth Social aber mit aller Härte vorzugehen, sollte die Aktion behindert oder gestört werden. Laut Trump hätten Länder aus der ganzen Welt die USA um Hilfe gebeten, ihre Schiffe zu befreien. Mindestens 75 Öltanker sitzen in der Meerenge fest, die der Iran seit Kriegsbeginn kontrolliert.
9: Es tut mir leid, aber jetzt müssen wir über das Thema Tod sprechen. Beziehungsweise um die Zeit davor. Das Thema Patientenverfügung.
12: Es ist immer gut, sich im Leben mal damit zu beschäftigen, dass man eben nicht unsterblich ist und nicht unverwundbar ist, sondern dass es Welle geben kann und mit dem Thema zu befassen und dann eben zu überlegen, welche Konsequenzen will ich daraus ziehen oder habe ich genügend vertrautes Umfeld, wo das auch für mich dann vertreten kann.
9: So der Pforzheimer Klinikchefarzt Ralf Müller-Lenz.
12: Also wenn ich zwar noch lebe, aber nicht mehr handeln kann, mich nicht mehr äußern kann, dann ist es zu spät.
9: Tipps für eine gültige Patientenverfügung findet ihr auf dieneuewelle.de und in der Neue Welle App.
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13: Heute viele Wolken am Himmel, trotzdem angenehm warm am Montag bei 21 Grad. Die bekommen wir so um die Mittagszeit rum. Im Neue Welle 3-Tage-Trend wartet ordentlich Regen auf euch. Aber wie sagt man so schön, die Natur freut sich. Die Temperaturen sinken trotzdem auf 19 Grad am Dienstag und am Mittwoch. Der Donnerstag bekommt 16 Grad und weiterhin viele Wolken.
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13: Es ist 11:03. Ich sag vielen Dank, liebe Rosa, fürs Melden des neuesten Blitzers in Karlsruhe an der Seldeneckstraße. Weitere Blitzer wurden gesehen in Philippsburg, an der Sötternstraße, in Wössingen an der Steinerstraße beidseitig, in Ettlingen an der Schöllbronner Straße, in Münzesheim an der Pforzheimer Straße, auf der A8 hinterm Dreieck Karlsruhe von der A5 kommend und in Bretten am Wannenweg. Ihr habt noch einen Blitzer entdeckt? Dann sagt gerne Bescheid, warnt alle unterwegs über die 0721 2016 und die 300. Danke euch.
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13: Achtung auf der A5 Basel Richtung Karlsruhe zwischen Ettenheim und Lahr. Hier ist aktuell eine ungesicherte Unfallstelle auf dem linken Fahrstreifen. Also macht hier bitte Platz für die Einsatzfahrzeuge, damit hier alles gut ablaufen kann. Und seid hier bitte vorsichtig. Ansonsten sehen die Straßen noch recht entspannt aus. Das war's von meiner Seite. Alle Updates zum Verkehr für euch gibt es jederzeit in der Neue Welle App und auf dieneuewelle.de. Fahrt gut und kommt sicher an.
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13: Na, wer von euch ist auch so ein bisschen beschwerlich heute aus dem Bett gekommen, weil euch vielleicht die Badische Meile oder jeglicher anderer Sport am Sonntag noch in den Muskeln und in den Knochen steckt? Viele von euch sind gestern in der Region die knappen 9 Kilometer in Karlsruhe gelaufen und da gehört Muskelkater nun mal dazu. Was ich euch als Tipp aber mitgeben kann, viel trinken ist immer wichtig, jetzt aber ganz besonders. Auch Wärme kann euch helfen, also falls ihr die Möglichkeit habt, zum Beispiel ein bisschen in die Sauna zu gehen heute zum Feierabend und Pause machen, ja? Ihr dürft euch jetzt Ruhe gönnen, Entspannung gönnen und wir liefern euch die perfekte Musik dazu hier bei der Neuen Welle. Ich bin die Carlotta und ich wünsche euch einen schönen Montag.

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1: Heute, der 4. Mai 2007.
2: Im Südwesten wird an diesem Tag eine Entscheidung getroffen, die weit über Baden-Württemberg hinaus Wirkung hat. In Sindelfing einigen sich IG Metall und Arbeitgeber auf einen neuen Tarifabschluss für die Metall- und Elektroindustrie. Mehr Geld, lange Laufzeit, Planungssicherheit und ein Abschluss, auf den danach auch andere Tarifgebiete schauen.
3: Nach Tarifverhandlungen ist die offizielle Version ja immer, dass der Kompromiss schwer fiel, aber dass es keinen Verlierer gibt. Und das ist diesmal etwas anders. Schaut man sich so die Schlagzeilen an, die morgen auf unseren Frühstückstischen liegen werden, dann kommen die meisten Zeitungen zu dem Schluss, dass die IG Metall gewonnen hat. Sie wollte einen kräftigen Schluck aus der Pulle für die Arbeitnehmer und den bekam sie auch.
2: So Tom Buro in der Tagesschau. Kino Deutschland freut sich währenddessen über ein großes Superhelden-Highlight. Spider-Man 3 ist gerade gestartet und schwingt sich mit über 1,5 Millionen Besuchern zum Start direkt an die Spitze der deutschen Kinocharts. Am selben Abend wird es dann in Berlin feierlich. Beim Deutschen Filmpreis gewinnt 4 Minuten die Goldene Lola als bester Spielfilm. Hier wurde absolute Frauenpower ausgezeichnet. Sowohl das Produzentinnen-Duo Alexandra und Maike Cordes als auch die beiden Hauptdarstellerinnen Monika Bleibtreu und Hanna Herzsprung.
1: Apropos erfolgreiche Frauen, die sehen wir an diesem 4. Mai 2007 auch in den Charts. Beyoncé, längst solo auf Superstar-Kurs nach Destiny's Child, trifft auf Shakira. Die ein Jahr vorher mit Hips Don't Lie gefühlt überall lief. Zwei Weltstars, ein bisschen Latin-Pop, ein bisschen R&B, dieser leicht orientalische Sound und inhaltlich kein klassisches Eifersuchtsdrama. Der Twist ist, beide Sängerinnen merken, sie wurden vom selben Mann belogen. Und statt gegeneinander loszugehen, halten sie zusammen. Also eher ein »Der ist es nicht wert« als großes Drama. Beautiful Liar steigt am 4. Mai 2007 direkt in die deutschen Singlecharts ein und schafft es bis ganz nach oben. Später gibt's Gold für über 150.000 Verkäufe. Hier ist die Nummer 1 des Tages, Beyoncé und Shakira mit Beautiful Liar.

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0: Die neue Welle ist für euch da an diesem heutigen Arbeitstag. Und ja, Arbeit kann mal Spaß machen, Arbeit kann mal stressig sein, Arbeit kann auch mal langweilen. Aber mit uns der neuen Welle kann die Arbeit auch mal richtig sexy werden. Havana von Camila Cabello, einer der meistgestreamten Songs weltweit und ist immer mit dabei hier bei eurer Lieblingsmusik. Dazu gibt es zum Beispiel auch noch diese 90er-Sounds. Oh ja. Einer der wenigen Songs in der Popgeschichte und die im Radio gespielt werden, der ohne Text auskommt und alle lieben ihn. Robert Miles mit Children ist mit dabei hier bei der neuen Welle bei eurer Lieblingsmusik.
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8: Ja, ziemlich grauer Himmel ist heute hier über der Neue Welle-Region. Trotzdem blitzt die Sonne selten mal durch. Es ist angenehm warm bei 21 Grad heute über die Mittagszeit. Im Neue Welle-3-Tage-Trend kommt ordentlich Regen auf uns zu. Die Temperaturen gehen runter auf 19 Grad am Dienstag und am Mittwoch. Der Donnerstag sogar nur bei 16 Grad und weiterhin viele Wolken.
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8: Es ist 11.31 Uhr. Ich sag vielen Dank, lieber Andreas, fürs Blitzermelden in Philipsburg an der Söternstraße. Weitere Blitzer wurden gesehen in Karlsruhe an der Seldeneckstraße, in Wössingen an der Steinerstraße, in Oetigheim an der Johann-Sebastian-Bach-Straße Richtung Tankstelle, in Bretten am Wannenweg, in Münzesheim an der Pforzheimer Straße und gerade eben kam noch rein. Der Blitzer steht auch in Karlsruhe an der Stephanienstraße, Fahrt Richtung Orangerie. So, habt ihr noch was gesehen? Warnt gern alle unterwegs über die 0721 2016 und die 300.
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8: Wir schauen für euch auf die Straßen. Achtung, an der A6 Heilbronn Richtung Mannheim zwischen Schwetzingen-Hockenheim und Mannheim-Schwetzingen. Hier ist der rechte Fahrstreifen aktuell gesperrt und ihr braucht hier ein paar Minuten länger. Ansonsten sehen die Strecken für euch gerade ganz entspannt aus. Ihr kommt gut durch. Alle Updates zum Verkehr gibt's für euch auch jederzeit auf dieneuewelle.de und in unserer kostenlosen Neue Welle App. Gute Fahrt!
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8: Es gibt da so eine Sache, die habt ihr alle daheim. Die hattet ihr auch schon mal in der Hand, manchmal vielleicht auch in einem Laden, aber spätestens beim Umzug hattet ihr das Ding schon mal in der Hand und die halten bei euch zu Hause ganz schön was zusammen. Dieses Ding kommt hier aus der Region, aus dem Schwarzwald. Was wir unserer schönen Region zu verdanken haben, das verraten wir euch in 10 Minuten. Ich bin die Carlotta und ich wünsche euch einen angenehmen, nicht zu stressigen und guten Start hier in die neue Woche.

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2: Schränke und Regale halten weltweit an den Wänden dank einer Erfindung, die aus dem Schwarzwald kommt. Die modernen Kunststoffdübel von Arthur Fischer. Diese kleine, scheinbar unscheinbare Erfindung hat die Bau- und Heimwerkerwelt revolutioniert und ermöglicht erst, dass wir Möbel sicher an unterschiedlichsten Wandmaterialien befestigen können. Arthur Fischer, geboren 1919 im Schwarzwalddorf Tumlingen, entwickelte in den 50er Jahren eine völlig neue Art von Dübel aus Kunststoff, den sogenannten S-Dübel, der sich im Bohrloch beim Eindrehen der Schraube spreizt und so eine stabile Verbindung zwischen Schraube und Wand schafft. Vor Fischers Erfindung waren Dübel meist aus Holz oder Metall gefertigt und hielten oft schlecht, besonders in porösem Mauerwerk. Der Kunststoffdübel hingegen passte sich dem Bohrloch an, war witterungsbeständig und konnte schwere Lasten zuverlässig tragen. Fischers Version des Kunststoffdübels wurde am 7. November 1958 zum Patent angemeldet und kurz darauf produziert. Seit dieser Erfindung sind Befestigungssysteme in Bau- und Heimwerken einfacher, sicherer und zuverlässiger geworden. Und nahezu jede Wand auf der ganzen Welt trägt ein kleines Stück Schwarzwälder Erfindergeist in sich.
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11: Mit Tom Keimer, guten Tag. Der in der Ostsee gestrandete Buckelwal ist in der Nordsee ausgesetzt worden. Einige Teilnehmer erheben nach der Aktion jetzt aber schwere Vorwürfe. In der Nacht ist das erste der beiden Rettungsschiffe in Cuxhaven eingelaufen, Neue Welle-Reporterin Jana Kramer.
12: Das zweite Schiff des Konvois ist noch auf dem Rückweg. Aus Sicht der beiden Besatzungen war die Mission erfolgreich. Der Wal wurde in der Nordsee freigelassen. Über die Umstände gibt es allerdings Kritik. Die begleitenden Tierärzte sprachen von einem groben Vorgehen mit dem Wal wegen des Zeitdrucks. Dabei soll sich das Tier auch verletzt haben. Wie es ihm geht, ist aber unklar, genauso wie die genaue Position des Wals, weil immer noch zuverlässige Daten des Peilsenders fehlen.
11: Tag 4 nach Einführung des Tankrabatts. So noch immer spürt ihr Autofahrer keine Entlastung. Im Gegenteil, die Preise steigen sogar wieder. Für SPD-Fraktionschef Matthias Mirsch ist das ein Unding. Er sagte bei NTV Frühstart:
13: Und deswegen bin ich überhaupt nicht zufrieden mit dem, was wir da jetzt erleben. Wir haben das Bundeskartellamt ja auch in die Lage versetzt, einzugreifen. Insofern müssen wir das jetzt mit dem Bundeswirtschaftsministerium zusammen auswerten und gegebenenfalls nachschärfen, denn das kann man sich nicht gefallen lassen.
11: Mirsch äußerte sich auch zum ARD-Auftritt von Bundeskanzler Merz. Der CDU-Chef hatte die SPD da ja zu mehr Kompromissbereitschaft aufgefordert.
13: Ich finde, wir haben im letzten Jahr viele Dinge auch angegangen und wir haben Kompromisse geschlossen. Beispielsweise das Thema Wehrdienst, was hoch umstritten war. Das haben wir miteinander gelöst. Auch die gemeinsame europäische Asylpolitik. Und deswegen, glaube ich, haben wir eine Grundlage geschaffen, die gar nicht so schlecht ist, wie es teilweise klingt.
11: Am Mittwoch ist die schwarz-rote Koalition genau ein Jahr im Amt. Ein Unfall, ein Schlaganfall oder später einfach das Alter und plötzlich liegen wir im Koma im Krankenhaus. Was dann zu tun ist, das können wir nicht mehr beeinflussen. Aber wir können im Vorfeld ein paar Sachen klarstellen mit einer Patientenverfügung.
14: Eine Patientenverfügung ist letztendlich eine schriftliche Niederlegung meines Willens, wie man mit mir umgehen will in bestimmten Situationen, in denen ich das nicht mehr selber sagen kann.
11: So der Pforzheimer Chefarzt Dr. Ralf Müller-Lenz. 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
15: Es ist zwar nicht so schön sonnig draußen wie die letzten Tage, trotzdem angenehm warm bei bis zu 21 Grad heute am Montag. Und im Neue Welle 3-Tage-Trend, da bekommen wir ordentlich Regen in den nächsten Tagen. 19 Grad gibt's Dienstag und Mittwoch, dazu viele Wolken, Donnerstag sogar 16 Grad und es kann immer wieder schauern.
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15: Es ist 12.03 Uhr. Ich sag vielen Dank ans Melden an die Blitzer-Community. Danke, Tobias. Er hat den neuesten Blitzer gesehen in Pforzheim an der Hirsauer Straße. Weitere Blitzer stehen in Kandel, Höhe Adamshof. In Philippsburg an der Sylternstraße. In Karlsruhe an der Seldeneckstraße. Danke an Rosa fürs Melden. Und in Wössingen an der Steiner Straße beidseitig. Ihr habt noch einen Blitzer gesehen? Dann sagt uns gerne Bescheid. Warnt alle unterwegs über die 0721 2016 und die 300.
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15: Und wir schauen für euch auf die Straßen. Aktuell gibt es etwas stockenden Verkehr auf der Karlsruher Südtangente. Und zwar, wenn ihr aus der Innenstadt in Richtung Durlach fahrt, dann braucht ihr hier aktuell 10 Minuten länger. Hier stockt der Verkehr. Ansonsten haben wir einen gesperrten Fahrstreifen. Und zwar auf der A6 Heilbronn Richtung Mannheim zwischen Schwetzingen, Hockenheim und Mannheim-Schwetzingen. Hier steht ein defekter LKW und der rechte Fahrstreifen ist hier aktuell gesperrt. Alle Verkehrsupdates für euch gibt's jederzeit in der Neue Welle App und auf dieneuewelle.de. Fahrt gut und kommt sicher an.
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15: Ich habe Kommentare gelesen, gerade eben auf Instagram, unter einem neuen Reel von uns. Da schreiben die Leute: Ey, der Apple, der wäre ohne euch nicht vorstellbar. Wir hoffen auf viele weitere Jahre mit euch. Wir drücken euch die Daumen. Das waren eure Kommentare zu dieser guten Nachricht, dass der Seegugger wieder zurück ist. Im letzten Jahr ist uns da ja allen das Herz so ein bisschen in die Hose gerutscht, als wir die Bilder gesehen haben, wie der Seegugger, dieses Restaurant am Applesee, lichterloh in Flammen stand. Lange gab es keine Nachrichten von diesem Restaurant in Karlsruhe, doch jetzt ist er wieder zurück. Was euch dort jetzt erwartet, wie ihr dort die schönen Sommertage genießen könnt, das erzählen wir euch hier nach 3 Songs bei der Neuen Welle. Ich bin die Carlotta. Habt einen schönen Montag.

0: Das sind One Republic, ihr hört sie hier bei der Neuen Welle. Schön, dass wir euch heute am Montag begleiten dürfen. Es gibt gute Nachrichten für euch, denn jetzt bei dem Wetter, wie es am Wochenende war, kriegt man ja wieder richtig Lust auf Biergarten, auf Badesee und einfach dieses Wetter den ganzen Tag draußen ausnutzen. Und das geht wieder an einem ganz bestimmten Ort in der Neue Welle Region, bei dem wir lange nicht wussten, ob es klappt oder nicht. Das Lokal Seegugger am Epplesee in Rheinstetten. Das ist seit Mai wieder für euch geöffnet. Ihr erinnert euch vielleicht noch, der Seegugger mit Blick auf den See, der ist im September 2025 ausgebrannt. Das waren Bilder, die auf Social Media auf einmal überall aufgeploppt sind. Und wir hatten alle Gänsehaut. Denn da hat's gebrannt und wir wussten nicht, wie steht's denn jetzt um den Seegugger. Was damals passiert ist und wie der aktuelle Stand ist, hat sich unser Neue Welle-Reporter Dominik Mahl angeschaut. Er war für euch vor Ort.
1: Ja, für viele war es ein Treffpunkt, für viele war es ein kleines Stück Urlaub mitten in der Region. Der Seegugger mit Blick auf den Epplesee in Rheinstetten hatte und hat viele Fans. Umso schockierter waren alle, als sie auf einmal diese Bilder gesehen haben. Das Lokal steht lichterloh in Flammen. Besonders hart war das damals im September 2025 für Inhaber Harald Sieder.
2: Ich habe es erst nicht glauben wollen, bin dann hier rausgefahren und 15 Meter hohe Flammen. Die waren genauso hoch wie die Bäume hier. Das war schon heftig. Es ist also so, dass von dem ganzen Seegugger nicht mehr viel übrig war.
1: Aber es gibt gute Nachrichten. Ich stehe jetzt wieder hier am Ort des Geschehens und hier herrscht ganz viel Zuversicht. Das große Seegugger-Holzschild am Eingang steht noch. Auf der einen Seite der glitzernde Epplesee, auf der anderen Seite Bierzeltgarnituren, an denen jetzt wieder Gäste Platz nehmen können. Alles etwas provisorisch, aber es gibt kühle Getränke und kleine Snacks aus dem Imbisswagen. Back to the roots quasi, so hat der Seegugger nämlich in den 80ern angefangen. Das ist jetzt erstmal die Zwischenlösung für diesen Sommer. Wie es danach weitergeht, weiß Harald Sieder selbst noch nicht.
2: Darauf habe ich also im Moment überhaupt keine Antwort. Es ist in erster Linie von der Stadt abhängig. Grundsätzlich haben wir unsere Bereitschaft erklärt, weiterzumachen. Und auf was für Bedingungen auch immer. Das Entscheidende aber ist an der Sache, dass hier noch keine Entscheidung seitens der Stadt getroffen wurde. Wir müssen schauen, was da noch kommt.
1: Also hier in Rheinstetten wird jetzt aber erstmal nach vorne geschaut. Geöffnet ist diesen Sommer immer bei warmem und trockenem Wetter. Informiert euch da am besten auf der Seegugger Facebook-Seite. Wie der neue Seegugger jetzt aussieht, das seht ihr auch nochmal auf unserem Die Neue Welle Instagram-Account.

0: einen entspannten Arbeitstag wünschen wir euch. Hier ist die neue Welle. Und egal, wie hoch das Stresslevel heute in Stutensee bei euch, in Rheinzabern oder in Pforzheim ist, wir bringen euch entspannter durch den Arbeitstag mit eurer Lieblingsmusik. Und da gehört definitiv diese Stimme dazu. Richtig moderner Pop, viel Energie, dank Laurel und Habit. Und noch mehr Energie liefern euch die 90er. Die sind nicht wegzudenken bei uns. La Bouche, Eurodance vom Allerfeinsten, auch immer wieder in unserer Playlist mit dabei. Hier bei der neuen Welle und bei eurer Lieblingsmusik.
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6: Heute bewölkt, aber warm an diesem Montag. Angenehme Temperaturen gibt's bis zu 21 Grad und im Neue Welle 3-Tage-Trend ordentlich Regen. Die Temperaturen sinken auf 19 Grad am Dienstag und am Mittwoch. Der Donnerstag sogar 16 Grad und weiterhin viele Wolken.
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6: Es ist 12.31 Uhr. Ich sag vielen Dank an Neue Welle-Hörer Tobias. Der hat einen Blitzer gesehen in Pforzheim an der Hirsauer Straße. Weitere Blitzer stehen in Kandel, Höhe Adamshof, in Philippsburg an der Sötternstraße und in Karlsruhe an der Seldeneckstraße. Ich schau mal kurz. Ah ja, da kam gerade noch einer rein. Und zwar kann ich euch sagen, in Ettlingen wird geblitzt am Ortsausgang Richtung Spessart. Lieben Dank, Elke, fürs Melden. Habt ihr noch einen Blitzer entdeckt, dann warnt gerne alle unterwegs über die 0721 2016 und die 300.
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6: Es gibt eine ungesicherte Unfallstelle auf der A6 Heilbronn Richtung Mannheim am Dreieck Hockenheim an der Überleitung zur A61 Richtung Speyer. Achtung, hier ist auf dem rechten Fahrstreifen eine ungesicherte Unfallstelle. Ansonsten schaue ich noch mal kurz für euch auf die Straßen. Aber das sieht soweit alles gut aus. Wir haben keine großen Verzögerungen. Ich wünsche euch eine gute Fahrt. Kommt gut an. Und alle Updates zum Verkehr seht ihr jederzeit auf dieneuewelle.de und in unserer Neue Welle App.
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6: Sag mal, wusstet ihr schon, dass Neue Welle Hörerin Elke aus Bruchhausen ein Zebra auf dem Schreibtisch stehen hat? Klingt verrückt, aber ja, so hat sie es uns erzählt in unserem Mittagspausenquiz. Verrückt und verschoben. Hört ihr hier immer bei uns nach 12:30. Und ob Elke jetzt im Zoo arbeitet oder den größten Schreibtisch der Welt bei sich im Büro stehen hat, ihr hört es in 10 Minuten.

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1: Es ist Mittagszeit, das heißt, wenn ihr auf der Arbeit um euch herum schaut, dann guckt ihr in das ein oder andere müde Gesicht. Und damit euch das nicht auch passiert, jetzt einfach mitmachen bei unserem Neue Welle Wachmachwunder Verrückt und Verschoben.
2: Und das Spielchen funktioniert auch ganz einfach. Ihr bekommt 30 Sekunden Zeit und müsst euch die Antwort der vorherigen Frage merken. Die Antwort auf die erste Frage ist immer die neue Welle und dann beantwortet ihr die zweite Frage mit der eigentlichen ersten Antwort und dann geht's auch immer so weiter.
1: Und dem Ganzen stellt sich jetzt Elke aus Büchenau. Hallo.
3: Hallo.
1: Hallo Elke, na, alles klar bei dir?
3: Alles klar.
1: Sehr cool. Wobei erwischen wir dich gerade?
3: Wir sitzen gerade im Hof beim Kaffee trinken.
1: Okay, sehr cool. Hast du denn noch vorab irgendwelche Fragen?
3: Nee, fällt jetzt gerade nicht rein.
1: Dann würde ich sagen, deine Runde kann starten.
0: Auf die Plätze, los und fertig.
2: Was bestellst du im Café?
3: Die neue Welle.
2: Welches Tier hat Streifen?
3: Kaffee.
2: Was ist auf deinem Schreibtisch?
3: Zebra.
2: Was kaufst du im Supermarkt?
3: Bäcker.
2: Welches ist dein Lieblingseis?
3: Apfel.
2: Was ziehst du im Sommer an?
3: Erdbeere.
2: Welche Farbe hat ein 100-Euro-Schein?
3: Rock.
2: Womit öffnest du eine Flasche?
3: Grün.
2: Boah. Da hast du aber auch sehr konsequent durchgezogen. Das, was ich mir jetzt gerade merken konnte, war, dass dein Lieblingseis, also die Antwort war Apfel, aber das ist ja gar nicht mal so abwegig. Was war die richtige Antwort?
3: Erdbeere.
2: Ja, hattest du schon mal Apfeleis? Wäre das auch abwegig für dich in der Realität?
3: Wenn man es probieren kann, warum nicht?
2: Warum?
3: Ob's schmeckt, ist ja eine Frage.
2: Das hast du richtig gut gemacht. Hat es dir denn auch Spaß gemacht?
3: War super. War mal Erfahrung wert.
2: Sehr schön.
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0: Einen wunderschönen und entspannten Arbeitstag wünschen wir euch. Hier ist die neue Welle mit eurer Lieblingsmusik. Ja, manche Tage, kennt ihr, sind eher hui, manche Tage sind dann doch eher pfui. Und egal, wie es euch heute geht, wir sind bei euch mit eurer Lieblingsmusik und vor allem auch mit so ein bisschen Frühlingsfeeling. Dafür sorgen Ed Sheeran mit Azizam und einer der größten Gute-Laune-Hits. Man hört 5 Sekunden und sagt sich, okay, alles vergessen, jetzt geht's mir gut. Also lasst euch nicht stressen und bleibt schön bei uns hier bei der neuen Welle und eurer Lieblingsmusik.
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21: Mit Svenja Sommer. Schönen guten Tag. Fast schon überraschend sind die Spritpreise pünktlich zum 1. Mai deutlich runtergegangen. Der Tankrabatt hat erste Wirkung gezeigt. Doch das war's dann offenbar erstmal. Heute beispielsweise sind Benzin und Diesel keinesfalls 17 Cent günstiger, wie versprochen. Der Liter kostet wieder über 2 Euro. Umweltschützer wie zum Beispiel Greenpeace sehen den Tankrabatt sowieso kritisch. Sie fordern, dass er wieder abgeschafft wird. Neue Welle-Reporter Thomas Thonfeld.
22: Weil sie vermuten, dass von der Spritpreisbremse am Ende doch nur die Ölkonzerne profitieren, wenn die Senkung eben nicht in vollem Umfang weitergegeben würde und außerdem die Berufspendler mit PS-starken Autos. Sie wollen ja stattdessen mehr E-Autos und besseren öffentlichen Nahverkehr. Das Deutschland-Ticket sei ein Erfolgsmodell und statt für einen Tankrabatt solle die Regierung Steuergelder eher für ein neues 9-Euro-Ticket investieren.
21: Es sollte eine Traumreise werden, doch endete für einige mit dem Tod. Auf einem Kreuzfahrtschiff im Atlantik ist das tödliche Hunter-Virus ausgebrochen. 3 Menschen sind schon gestorben, 3 weitere Passagiere sind erkrankt. Neue Welle-Reporterin Diana Kramer.
23: Das Hunter-Virus wird laut WHO meist durch Kontakt mit den Ausscheidungen von Nagetieren wie Ratten oder Mäusen übertragen, zum Beispiel wenn man kontaminierten Staub einatmet. In seltenen Fällen wird der Erreger auch von Mensch zu Mensch übertragen. Die Infektion kann zu hohem Fieber und Störungen der Nierenfunktion führen. An Bord des Schiffes eines niederländischen Betreibers sind 170 Passagiere und etwa 70 Besatzungsmitglieder.
21: Das Leben ist schön, kann aber auch schnell enden. Wir müssen heute über das, was nach dem Tod kommt, sprechen. Wenn wir nach einem Unfall oder todkrank im Bett liegen und nichts mehr machen können, dann hilft den Ärzten und vor allem unseren Angehörigen eine Patientenverfügung. Da steht zum Beispiel drin, ab wann Geräte abgeschaltet werden sollen. Klinikchefarzt Dr. Ralf Müller-Lenz aus Pforzheim sagt, aber...
24: Das Problem mit den Patientenverfügungen ist tatsächlich, dass man nicht irgendwie ein Formblatt ausfüllen kann, ein Kreuzchen machen kann, sondern dass sehr, also im besten Falle sehr individuell formulieren sollte, was man möchte, was nicht. Man muss sich da sozusagen reindenken in bestimmte Situationen. Was will ich, wenn ich im Koma liege? Was will ich, wenn ich reanimationspflichtig werde oder solche Dinge? Da gibt es schon Vorlagen.
21: Und so eine Vorlage findet ihr auch auf dieneuewelle.de und natürlich in der Neue Welle App.
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26: Die Sonne macht nach dem Wochenende so eine kleine Verschnaufspause. Warm ist es trotzdem bei 21 Grad heute maximal. Am Montag im neue Welle-3-Tage-Trend kommt wieder mehr Regen auf uns zu. In den nächsten Tagen immer wieder Regen mit dabei. Die Temperaturen sinken bei ungefähr 19 Grad am Dienstag und am Mittwoch. Der Donnerstag bei 16 Grad und weiterhin vielen Wolken.
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26: Es ist 13.03 Uhr. Ich sage vielen Dank und liebe Grüße an Neue Welle-Hörerin Elke fürs fleißige Blitzermelden. Sie hat einen gesehen am Ortsausgang Ettlingen Richtung Spessart. Weitere Blitzer stehen in Östringen an der Richard-Wagner-Straße, in Pforzheim an der Hirsauer Straße, in Kandel Höhe Adamshof, in Philippsburg an der Sötern-Straße und nochmal in Karlsruhe an der Seldeneckstraße. Ihr habt noch einen Blitzer entdeckt? Warnt gerne alle unterwegs über die 0721 2016 und die 300.
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26: Wir schauen zu euch auf die Straßen. Achtung auf der A8, Karlsruhe Richtung Stuttgart, zwischen Pforzheim West und Pforzheim Nord. Hier ist aktuell eine ungesicherte Unfallstelle auf dem mittleren Fahrstreifen. Dadurch haben wir bis zu 3 Kilometer stockenden Verkehr. Ihr braucht hier 10 Minuten länger. Macht bitte Platz für die Einsatzfahrzeuge, dass hier alle gut durchkommen. Auch in der Gegenrichtung etwas stockender Verkehr. A8 Stuttgart Richtung Karlsruhe, zwischen Heimsheim und der Raststätte Pforzheim 5 Kilometer Stop and Go. Achtung auf der A5, Basel Richtung Karlsruhe, an der Ausfahrt zum Rastplatz. Hier liegt ein Reifen auf dem Beschleunigungsstreifen. Das ist soweit alles von mir. Wenn ihr wissen wollt, was noch so los ist auf den Straßen, alle Verkehrsupdates gibt's für euch jederzeit in der Neue Welle App und auf dieneuewelle.de. Gute Fahrt euch!
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26: Ja, für viele Schülerinnen und Schüler war das lange Wochenende jetzt mal gut, um nochmal die Karteikarten rauszuholen oder auch einen kleinen Tapetenwechsel einzulegen. Denn diese Woche stehen in Baden-Württemberg wieder ordentlich viele Prüfungen an. Abitur wird zum Beispiel am Mittwoch geschrieben. Auch Fremdsprachen wie Latein und Französisch stehen diese Woche an. Auch für die Hauptschüler starten die Abschlussprüfungen am Freitag mit Deutsch. Wir drücken allen die Daumen, die diese Woche wieder ran müssen. Wir glauben an euch, ihr schafft das. Und auch an die Eltern, ihr macht das auch gut. Gemeinsam bringen wir euch gut durch diese Zeit mit eurer Lieblingsmusik. Gleich geht's hier weiter mit Nico Santos.

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1: Hör mal auf.
2: Mitte der 2000er. Im Studio, am Klavier, sitzt einer der gefragtesten Pop-Produzenten seiner Zeit, Ryan Tedder. Neben ihm Popsänger Jesse McCartney. Beide arbeiten an einem Song, eigentlich gedacht für Jesse. Doch schon während der Produktion merkt er, der ist groß. Sehr groß, also ein bisschen zu groß für mich. Ryan kann aber von diesem Song nicht ablassen. Er nimmt ihn immer wieder mit, in Meetings, in Studios. Ganz viele Leute hören sich den an und sagen, oh, da ist zu viel Drama, der ist zu intensiv, der passt nicht zu uns. Und irgendwann bleibt er einfach liegen. Und dann passiert Folgendes. 2006 gewinnt in England eine junge Sängerin eine Castingshow, The X Factor, und zwar Leona Lewis. Sie kommt ins Studio, Ryan spielt ihr diesen Song vor und diesmal ist alles anders. Kein Zögern, kein zu viel, sondern genau dieses Gefühl von Leona. Hey, der passt. Ein Song, an den sich keiner rangetraut hat, wird zu einem der größten Hits der 2000er. Leona Lewis, Bleeding Love.
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0: Das ist die neue Welle mit eurer Lieblingsmusik. Und egal, ob euch in Karlsruhe, in Kuppenheim oder gerade irgendwo in Calw die Birne am PC raucht, wir die neue Welle, wir bringen euch entspannt durch den Arbeitstag und das mit den schönsten Songs der letzten 30 Jahre. Alex Warren. Eigentlich hat seine Karriere bei Social Media angefangen und jetzt ist er aber Musiker mit Herz. Und dieser wunderschönen Nummer, Ordinary. Und zu eurer Lieblingsmusik gehört natürlich auch 90er-Musik. Corona geht immer. Also bitte, die Band, nicht das andere. Obwohl das Bier geht wahrscheinlich auch. The Rhythm of the Night mit dabei. Fester Bestandteil hier bei uns bei der Neuen Welle und bei eurer Lieblingsmusik.
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8: Wenn ihr nach draußen schaut, gibt's heute mal leider keinen blauen Himmel. Trotzdem sind die Temperaturen sehr frühlingshaft, sehr angenehm. Da kann man im T-Shirt raus. Bis zu 21 Grad gibt's heute Mittag. Und im Neue Welle 3-Tage-Trend wird's nass, viel regenhaft, sehr angenehm. Da kann man im T-Shirt raus. Bis zu 21 Grad gibt's heute Mittag. Und im Neue Welle 3-Tage-Trend wird's nass, viel Regen.

0: Ich hatte Wagnerstraße. Die Community meldet weitere Blitzer am Ortsausgang Ettlingen Richtung Spessart, in Pforzheim an der Hirsauer Straße, in Kandelhöhe Adamshof, in Philipsburg an der Sütternstraße und in Karlsruhe an der Seldeneckstraße. Ihr habt noch einen gesehen? Dann warnt gerne alle unterwegs über die 0721 2016 und die 300.
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0: Schauen für euch auf die Straßen und ich kann euch sagen, auf der A8 hat sich die Situation wieder beruhigt. Wir haben noch etwas stockenden Verkehr in beiden Richtungen. A8 Karlsruhe Richtung Stuttgart zwischen Pforzheim West und Pforzheim Nord. Aktuell 2 Kilometer stockender Verkehr. Auch in der Gegenrichtung Stuttgart-Karlsruhe zwischen Heimsheim und Pforzheim Nord. Aktuell 6 Kilometer stockender Verkehr. Aber ihr braucht hier nicht länger als 5 Minuten on top und dann seid ihr da auch schon durch. Die restlichen Straßen in der Region schauen auch gut aus. Ich wünsche euch eine gute und eine sichere Fahrt. 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
2: Es ist wieder Zeit für euer Lieblingsspiel Stadt, Land, Quatsch hier bei uns in der Neue Welle Morgenshow. Es gibt einen Buchstaben, 30 Sekunden auf die Uhr, viele Kategorien und dann eure Antworten. Und in dem Fall heute bekommen wir die Antworten von Alex aus Karlsruhe. Guten Morgen.
3: Guten Morgen.
4: Ja, den jungen Alex haben wir den süßen Alex vorhin genannt, weil er nämlich Hobby-Imker ist.
2: Geil.
4: Und mit Honig so ein bisschen
3: zwangsläufig zu tun hat.
2: Ja,
4: sehr gut, dass du mich gerettet hast.
2: Mir fiel auch nichts ein.
4: Ey, Alex, pass auf. Wir sind ja jetzt gerade hier frisch in diese neue Woche gestartet. Und wenn du den Wochensieg machen solltest bei unserem Spielchen jetzt, dann schenken wir dir 50 Euro und zwar für das Vogelbräu. Entweder in Karlsruhe, Ettlingen oder Durlach.
3: Sehr schön.
5: Der Buchstabe des Morgens ist I wie Ida.
4: Stadt.
3: Istanbul.
4: Ein Land.
3: Indien.
4: Ein Tier.
3: Igel.
4: Ein Gewürz.
3: Ingwer.
4: Deine Kollegen sind?
3: Interessant.
4: Ein Beruf?
3: Industriemechaniker.
4: Nach Feierabend mache ich?
3: In die Sauna gehen.
4: Eine Marke mit I?
3: Weiter.
4: Ein Ausruf?
3: I.
4: Wichtig im Leben?
3: Intelligenz.
4: Musikrichtung?
3: Indie-Pop.
4: Farbe?
3: Indigo-Blau.
4: Oh, die Farbe war schon wieder, war zu spät.
2: Alex, du legst hier vor mit 10 Punkten.
4: Boah. Das Lecco Mio.
2: Ey, what?
3: Mega.
4: Ja, tut mir leid für alle, die jetzt noch kommen.
2: Aber
3: viel Erfolg den übrigen.
2: Ach, oh, Gott,
4: du bist aber lieb.
2: Ja.
4: Okay, Alexander, wir grüßen dich nach Grötzingen. Ja, streichel deine Bienen für uns ein bisschen. Ich weiß nicht, ob man das macht oder so. Ja. Und wenn mal Honig übrig ist, Philipp Reißstraße 3, die neue Welle, Franzi und Carsten, wir sind da.
3: Wunderbar.
4: Gut, ja, ciao.
2: Super, mach's gut.
3: Dankeschön, tschüss.
2: Ciao.
4: Das war doch ein schöner Start in die neue Woche. Wenn ihr auch mal mitspielen wollt, macht das gerne und meldet euch kurz bei uns. Das geht am besten über www.dieneuewelle.de.
2: Hey, und dann einschalten, mitfiebern oder mitspielen morgen früh, 8:10 Uhr bei der Neuen Welle.

0: Dankeschön, dass wir euren Arbeitstag mit euch verbringen dürfen. Hier ist die neue Welle. Ja, manchmal sind es ja die kleinen Dinge, die so einen Tag schöner machen. Schnitzeltag in der Kantine, ein ernst gemeintes Lob vom Chef oder eine nette Kundin, die euch einen schönen Tag wünscht. Wir hier bei der neuen Welle versüßen euch zusätzlich diesen Arbeitstag mit eurer Lieblingsmusik und da ist ein All-Time-Favorite mit dabei. Der darf bei uns nicht fehlen. Michael Jackson. Und dann haben wir natürlich auch die ganz, ganz großen Nummern aus Deutschland. Auch ein absoluter Liebling von euch mit dabei hier bei der neuen Welle, wenn es stressig wird.
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18: mit Svenja Sommer. Schönen guten Tag. Seit dem 1. Mai greift offiziell der Tankrabatt. Doch Benzin und Diesel sind nach Ansicht des ADAC noch immer viel zu teuer. Ihr habt sicher heute Morgen gesehen, wenn ihr an einer Tanke vorbeigefahren seid. Der Tankrabatt ist von den Ölkonzernen bislang nicht vollständig weitergegeben worden. Neue Welle-Reporter Jan-Henne Reitze.
19: Befristet für 2 Monate verzichtet der Staat pro Liter Sprit auf 16,7 Cent an Steuereinnahmen. Direkt sparen diesen Betrag erst einmal Tankstellenbetreiber, wenn sie Benzin und Diesel einkaufen. Von der Politik ist die Entlastung aber für Autofahrer und alle anderen, die tanken, bestimmt. An der Zapfsäule sanken die Preise nach Inkrafttreten des Tankrabatts im Schnitt aber nur um knapp 13 Cent, heißt es vom ADAC, und steigen jetzt schon wieder, trotz sinkender Ölpreise.
18: Die Umfragewerte sind im Keller. Das Image der Regierungskoalition ist angekratzt. Und das, wo Schwarz-Rot doch diese Woche Einjähriges feiert. Bundeskanzler Friedrich Merz hat bei Karin Mioska in der ARD zugegeben, dass auch die Unzufriedenheit in den eigenen Reihen wächst. Neue Welle-Reporterin Claudia Wächter.
20: Merz warnt deshalb indirekt die SPD. Übertreibt es nicht. Er habe keine Vollmacht, die Union umzubringen. Vom Koalitionspartner verlangt er schlicht mehr Kompromissbereitschaft bei den schwierigen Reformplänen, die anstehen. Ob das klappt? Laut einer Umfrage glaubt mehr als die Hälfte der Deutschen, dass Schwarz-Rot auseinanderbricht. Aber Merz hat kaum Regierungsalternativen und er lässt heute auch ein Gipfeltreffen mit Europäern sausen. Möglicherweise, weil zu Hause die Hütte brennt.
18: Wir sprechen heute über ein wichtiges Thema, an das wir aktuell alle nur ungern denken, und zwar über die Patientenverfügung. Wenn uns was zustößt und wir liegen im Koma, dann müssen unsere Angehörigen entscheiden, was weiter mit uns passiert. Und das ist sehr belastend, wenn wir vorher nicht aufgeschrieben haben, was wir möchten. Es gibt da mehrere Wege, das zu tun, mit einer Patientenverfügung oder einer Vollmacht. Was ist der Unterschied?
21: Also eine Vollmacht ist etwas, was tatsächlich dann am besten notariell besiegelt wird, wo ich sagen meine Rechte auch abgebe an jemand anders, der das dann für mich erledigen soll, zum Beispiel jetzt meine Finanzen zu regulieren oder zu bestimmen, ob eine bestimmte Behandlung sein darf. Das macht ein Vollmächtigter. Und eine Patientenverfügung, da geht es um meine Äußerung darüber, wie ich behandelt werden will.
18: So der Pforzheimer Klinikchefarzt Ralf Müller-Lenz. Wie so eine Patientenverfügung aussehen kann, könnt ihr euch anschauen auf dieneuewelle.de und in der Neue Welle App.
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22: Ab heute Abend ist erstmal wieder ein bisschen Regen angesagt. Das geht dann auch morgen am Dienstag und auch am Mittwoch so weiter bei maximal noch 19 bis 21 Grad.
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22: Da haben wir aktuell einen Blitzer am Ortsausgang Ettlingen Richtung Spessart, in Östringen an der Richard-Wagner-Straße, in Pforzheim an der Hirsauer Straße, in Kandel beim Adamshof, und damit sind wir auch schon durch. Falls ihr noch was gesehen habt, meldet euch gerne unter 0721 20 16 300.
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22: Kommen wir noch zu den Staus. Ja, es stockt ein bisschen auf der Autobahn 8 hier im Baustellenbereich bei Pforzheim. Aber das war's dann auch schon. Ansonsten habe ich hier keine weiteren Meldungen.
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22: Könnt ihr euch noch erinnern, in den 90er Jahren gab es mal einen sehr erfolgreichen Film, der hieß Das Geisterhaus, mit Meryl Streep in der Hauptrolle und Winona Ryder, Antonio Banderas, Glenn Close, die waren alle auch mit dabei. Sehr erfolgreicher Film, und davon gibt es jetzt eine Serie. Ob die was kann und wo ihr die gucken könnt, das besprechen wir in unserem Streaming-Tipp in 10 Minuten.
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1: Das Geisterhaus war erst ein sehr erfolgreiches Buch und dann 1993 auch ein sehr erfolgreicher Film mit Meryl Streep in der Hauptrolle, Winona Ryder, Antonio Banderas, Glenn Close. Einige bekannte Namen mit dabei und jetzt gibt es von diesem Buch, von diesem Film auch eine Serie und zwar bei Prime Video. Und ob diese Serie was taugt, das weiß Carlotta.
2: Das Geisterhaus erzählt die Geschichte einer Familie über mehrere Generationen. Im Mittelpunkt stehen vor allem die Frauen dieser Familie. Clara, Blanca und Alba. Clara ist anders als die anderen. Sie spürt Dinge, die niemand erklären kann und hat eine besondere Verbindung zur Welt der Geister. Ihr Mann Esteban ist genau das Gegenteil. Er will Macht, Besitz und Kontrolle, ein sehr rationaler Mensch. Zwischen den beiden entsteht eine Familiengeschichte voller Liebe, Streit, Geheimnisse und alter Wunden, die immer wieder aufgerissen werden. Gleichzeitig verändert sich auch das Land um sie herum. Politik und Gewalt rücken immer näher an die Familie heran. Die Serie ist kein klassischer Gruselstoff, auch wenn der Titel so klingt. Es geht eher um ein Familiendrama mit so übernatürlichen Momenten. Geister und Vorahnungen gehören hier einfach zum Alltag. Das erinnert an 100 Jahre Einsamkeit, ist aber direkter als Familiendrama erzählt und die politische Situation kommt auch nicht zu kurz. Mit dabei sind unter anderem Alfonso Herrera aus Sense8 und Ozark, Nicole Wallace aus Culpa Mia und auch die Autorin Isabel Allende selbst ist als Produzentin beteiligt.
1: Das Geisterhaus, die Serie, könnt ihr euch angucken bei Amazon Prime und eine Folge dauert ja teilweise 60 bis

0: ist die neue Welle am Montag. Gleich hört ihr bei uns Benson Boone. These beautiful things that I've got. Beautiful things. Gibt's in voller Länge nach den Regionalnachrichten mit Svenja und in den Regionalnachrichten mit Svenja gleich um 2:30. Geht's auch nochmal um den KSC. Wahnsinnsspiel gestern zu Hause gegen Darmstadt 2:1 gewonnen. Was Marvin Warnicek, Fußballgott, jetzt für die letzten zwei Spiele der Saison fordert, sagt euch persönlich in den Regionalnachrichten um 2:30.
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1: Mit Svenja Sommer, schönen guten Tag. Wenn ihr mit der Bahn zwischen Pforzheim und Söllingen pendelt, dann solltet ihr heute Abend mehr Zeit einplanen. Wegen Wartungsarbeiten ist die Strecke ab 22 Uhr teils gesperrt.

0: 2:1. Einer der Torschützen war Marvin Wanicek und der gab nach dem Spiel die Marschrichtung für die letzten Partien der Saison vor.
1: Wir wollen die beiden Spiele gewinnen und wollen uns natürlich dann von unserem Trainer und auch von unseren Fans, die uns wirklich unglaublich unterstützt haben. Deshalb gebührt einfach einen großen Respekt und wollen ja beiden den bestmöglichen Abschied bereiten, am besten mit 2 Siegen.
0: Warum aber KSC-Trainer Christian Eichner den Fans nach dem Spiel ein Stoppschild hinhält, das lest ihr auf dieneuewelle.de und in der Neue Welle-App.
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3: Ja, ab heute Abend sind schon ein paar Regenwolken unterwegs und morgen und übermorgen gibt es dann auch ein paar Regentropfen. Die Temperaturen aber weiter noch völlig in Ordnung, zwischen 19 und 21 Grad.
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3: Geblitzt wird aktuell am Ortsausgang Ettlingen Richtung Spessart in Östringen an der Richard-Wagner-Straße, in Pforzheim an der Hirsauer Straße und in Kandelhöhe Adamshof. Habt ihr auch noch was gesehen? Meldet euch gerne bei uns unter 0721 2016 300.
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3: Also aktuell haben wir ein bisschen Stau auf der Autobahn 8 da im Baustellenbereich bei Pforzheim in beide Richtungen. Um die 5 Minuten mehr. Und ansonsten kam ja noch eine WhatsApp rein vom Olaf, der sagt, Achtung, da sind Rehe auf der Fahrbahn oder in der Nähe der Fahrbahn auf der A5 Richtung Karlsruhe zwischen Renchtal und Aachen.
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3: Wenn ihr regelmäßig unser Programm verfolgt, vor allen Dingen früh am Morgen, dann wisst ihr, dass um 7.40 Uhr hier immer das Gute-Laune-Morgen-Quiz gespielt wird. Vanja und Carsten betteln sich da mit spannenden Quizfragen. Und um 7.40 Uhr bin ich ja meistens noch im Land der Träume. Ja. Und ich finde diese Fragen aber immer so toll. Und deswegen habe ich Carsten gebeten, mir eine der beiden Fragen von heute gleich nochmal zu stellen. Carsten, um was geht's denn?
5: Es geht um Wahlschutz. Es gibt einen deutschen Promi, der sich sehr, sehr für Wale einsetzt. Und zwar nicht erst seit Timmy-Zeiten, sondern auch schon davor. Sogar eine eigene Wahl-Doku gedreht hat. Ah. Und ich bin mir ziemlich sicher, du kommst nicht drauf, wer das ist. Und alle anderen dürfen gerne mitraten gleich.
3: Okay, alles klar. Also wir spielen die Frage von heute Morgen gleich nochmal, weil ich das ja morgens nie höre. Um diese Zeit schlafe ich immer noch. Aber da steckt so viel Arbeit dahinter. Und die möchte ich hier wertschätzen.
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0: Ihr seid bei der Neuen Welle am Montagnachmittag. Kollege Carsten Penz aus der Neuen Welle Morgenshow ist bei mir im Studio.
1: Hallöche.
0: Und ich möchte gerne mit dir nochmal über euer Gute-Laune-Morgen-Quiz sprechen. Ihr spielt das immer jeden Morgen um 7.40 Uhr. Mhm. Du gegen Vanya. Und ihr beide denkt euch immer super spannende Quizfragen aus.
1: Ja.
0: Und ich möchte die auch gestellt bekommen.
1: Ja, weil du ja noch schläfst morgens. Du kriegst es ja nicht mit.
0: Ich kriege das nicht mit, aber ich will wissen, ob ich so klug bin wie einer von euch beiden. Und deswegen möchte ich dich bitten, in Zukunft regelmäßig mal bei mir vorbeizukommen und mir eine der Fragen vom Morgen zu stellen. Ich schlafe wirklich um diese Zeit noch, also das wäre ja wirklich witzlos, wenn ich das gehört hätte. Deswegen bitte ich dich, um was geht's denn?
1: Es geht um Wahlrettung. Es geht um einen deutschen Promi, der sich schon seit Jahren, nicht erst seit Timmy-Zeiten, Ostseewahl für die Wahlrettung einsetzt, der auch schon mal eine Doku gedreht hat. Und ich möchte von dir wissen, wer ist das? Ist es A, Frank Elsner? Ist es B, Streamer Papa Platte? Oder C, Sängerin Sarah Connor?
0: Frank Elsner ist, das mag ich an diesem Quiz, ihr denkt euch da wirklich immer gute Sachen aus. Frank Elsner ist ja gut befreundet hier mit dem Zoo-Direktor, Rein Schmidt.
1: Ich habe genau das Gleiche, das ist übrigens Vanyas Frage, ich habe genau das Gleiche gerade gesagt, was du sagst, das ist witzig.
0: Aber das ist es nicht, weiß ich, es ist gut clever gewählt, diese Antwortmöglichkeit, weil wir wissen, dass der eben sich da gerne für Tiere einsetzt. Papa Plate habe ich keine Ahnung, aber ich sage Sarah Connor, weil sie das mal gesagt hat, dass sie sich für Wale einsetzt, als sie die Sendung moderiert hat, dieses hier, wer steht mir die Show, da meine ich, dass sie das... Oder ich habe es irgendwo gehört.
1: Ja, das ist natürlich richtig. Du hast vollkommen recht. Ja, es ist die richtige Antwort ist Sängerin Sarah Connor. Sie setzt sich schon seit Jahren für Wale ein. Und ich finde, das macht sie noch ein bisschen sympathischer.
0: Absolut, absolut. Als sie diese Sendung da moderiert hat, das war sowieso ganz toll. Mag ich total gerne. Sarah Connor.
1: Ja, wenn du möchtest, bin ich morgen wieder mit einer Frage am Start.
0: Ja, das Spiel hat mir gefallen bisher. Steckt auch so viel Arbeit drin. Dann sehen wir uns morgen um die gleiche Zeit.
2: So machen wir's.

0: Herzlich willkommen im Feierabendprogramm hier bei der neuen Welle. Gleich mit Musik von Olivia Rodrigo. Good for you gibt's als ersten Song nach den 15 Uhr News mit Svenja. Und Svenja, bei dir geht's nochmal um den Wahl. Timmy.
1: Ja, der hat ja ganz Deutschland wochenlang beschäftigt. So viele von euch haben mitgefiebert und am Wochenende konnte er endlich in der Nordsee in die Freiheit entlassen werden. Doch so ganz reibungslos scheint das Ganze nicht abgelaufen zu sein. Unter anderem die Tierärztin, die mit an Bord war, erhebt jetzt nach der Aktion schwere Vorwürfe. Welche, das erfahrt ihr in den News um 15 Uhr.
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1: Mit Svenja Sommer, schönen guten Tag. Schwarz-Rot feiert diese Woche Jubiläum. Kanzler Merz ist am Mittwoch genau 1 Jahr im Amt. Doch nach Feierstimmung sieht es im Kanzleramt momentan eher nicht aus. In der ARD hat Merz den Koalitionspartner SPD zu mehr Kompromissbereitschaft aufgefordert. Neue Welle-Reporter Thomas Bremser.
15: Es gebe in der Union einen größer werdenden Unmut über Kompromisse, sagt der Kanzler. Aber Kompromisse seien keine Einbahnstraße. Deshalb fordert Merz von der SPD, sich bei den Steuerplänen Plan zu mäßigen. Höhere Einkommen stärker zu besteuern, das sei mit der Union nicht zu machen. Klingt also nicht danach, dass es demnächst ruhiger wird in der Koalition. In einer Umfrage für die Bild am Sonntag äußerten sich 3/4 der Befragten unzufrieden mit der Bundesregierung. Dass die Koalition bis zum Ende der Wahlperiode durchhalten wird, glaubt nur noch jeder Vierte.
1: Ganz Deutschland hat mitgefiebert. Wahl-Timmy hat es in die Freiheit geschafft. Der Buckelwal konnte am Wochenende in der Nordsee ausgesetzt werden. Doch im Nachgang gibt's jetzt Ärger. Auch weil die Tierärztin an Bord schwere Vorwürfe erhebt. Neue Welle-Reporterin Diana Kramer.
16: Aus Sicht der beiden Besatzungen war die Mission erfolgreich. Der Wal wurde in der Nordsee freigelassen. Über die Umstände gibt es allerdings Kritik. Die begleitenden Tierärzte sprachen von einem groben Vorgehen mit dem Wal wegen des Zeitdrucks. Dabei soll sich das Tier auch verletzt haben. Wie es ihm geht, ist aber unklar, genauso wie die genaue Position des Wals, weil immer noch zuverlässige Daten des Peilsenders fehlen.
1: Es tut mir leid, aber wir müssen jetzt mal über den Tod sprechen, beziehungsweise wie wir unsere Angehörigen auf unseren eigenen Tod vorbereiten. Das Thema Patientenverfügung ist so, so wichtig, auch wenn die wenigsten von uns da jetzt gerade dran denken.
17: Es ist immer gut, sich im Leben mal damit zu beschäftigen, dass man eben nicht unsterblich ist und nicht unverwundbar ist, sondern dass es Fälle geben kann, und mit dem Thema zu befassen und dann eben zu überlegen, welche Konsequenzen will ich da rausziehen oder habe ich genügend ein vertrautes Umfeld, wo das auch für mich dann vertreten kann.
1: So der Pforzheimer Klinikchefarzt Ralf Müller-Lenz. Also, dass ihr in einer Patientenverfügung festhaltet, was zum Beispiel mit euch passiert, wenn ihr im Koma liegt.
17: Also, wenn ich zwar noch lebe, aber nicht mehr handeln kann, mich nicht mehr äußern kann, dann ist es zu spät.
1: Eine Vorlage für solch eine Patientenverfügung findet ihr auf dieneuewelle.de und in der Neue Welle App.
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0: Temperaturen bis zu 21 Grad, so geht's weiter in den nächsten Tagen. Aber weniger Sonne, mehr Wolken und ab heute Abend dann auch wieder mehr Regen. Das geht dann die nächsten Tage so weiter. Dienstag und Mittwoch sind ein paar Regenwolken am Start und ab Donnerstag bleibt's dann wieder trocken.
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0: Steffi hat uns einen Blitzer gemeldet, und zwar in Palmbach in der Talstraße. Dann sagt Elke am Ortsausgang Ettlingen Richtung Spessart wird auch geblitzt. Und in Östringen an der Richard-Wagner-Straße. Habt ihr auch noch einen entdeckt, dann warnt alle anderen unterwegs über die 0721 20 16 300.
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0: Ja, das sieht eigentlich im Großen und Ganzen ganz gut aus. Es stockt gerade ein bisschen im Baustellenbereich auf der Autobahn 8 hier, im Baustellenbereich bei Pforzheim. Aber ansonsten ist nicht viel los. Also läuft überall.
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0: Erinnert ihr euch noch, letztes Jahr, da haben wir mit euch die Besten gesucht. Zum Beispiel die beste Brezel, aber auch den besten Döner, den besten Friseur, das beste Eis, das beste Schwimmbad. Tolle Sachen haben wir da gemacht und viel von euch gelernt auch. Und das machen wir jetzt wieder. Allerdings mit komplett neuen Kategorien. Wir starten mit einem Ort, an dem viele den besten Tag ihres Lebens erlebt haben. Weitere Informationen dazu kriegt ihr hier im Radio in 10 Minuten.
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0: der Welle am Montagnachmittag. Und vielleicht erinnert ihr euch noch, letztes Jahr im Frühjahr, da haben wir mit euch die Besten gesucht. Zum Beispiel die beste Brezel oder den besten Biergarten im Neue Welle Sendegebiet. Und was war noch dabei? Die beste Eisdiele, den besten Friseur. Und ich muss sagen, das hat großen Spaß gemacht. Das waren immer spannende Abstimmungen und am Ende auch tolle Ergebnisse. Und weil das so gut geklappt hat, machen wir das in diesem Jahr jetzt wieder.
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0: Ja, wir haben aber völlig neue Kategorien. Also wir wiederholen das nicht von letztem Jahr, das wäre ja langweilig. Wir machen was Neues und wir starten jetzt im Mai und im Juni, im Frühjahr mit der besten Hochzeitslocation. Weil eben genau diese Monate jetzt, das sind ja die Hochzeitsmonate schlechthin. Und wir wollen wissen, vielleicht kennt ihr ja eine Hochzeitslocation, aber bei der ihr mal wart, bei der ihr vielleicht selber geheiratet habt oder da wart ihr als Gast eingeladen oder als Trauzeuge oder als DJ mit dabei gewesen. Und ihr wisst, hier hat einfach alles gestimmt, wo man sich von der ersten Sekunde an super wohl gefühlt hat, wo einfach ein toller Außenbereich war, tolle Innenausstattung mit tollster, modernster Technik und was weiß ich, was ihr alles noch wichtig findet bei so einer Hochzeitslocation. Sagt es uns, wo ist die beste Hochzeitslocation der Region? Und zwar geht das ganz einfach über die neuewelle.de oder über unsere kostenlose App.

Montagnachmittag um 15 Uhr und 24 Minuten. Hier ist die neue Welle und bei uns hört ihr gleich Adele.

0: gibt's hier gleich in voller Länge. Vorher noch die Regionalnachrichten, gleich so gegen 3:30. Und da geht's um das Karlsruher Schloss. Wieso das gerade mit kleinen Spielzeugbauklötzchen nachgebaut wird und wo ihr euch das angucken könnt, das verrät euch Svenja gleich um 3:30.
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13: Mit Svenja Sommer, schönen guten Tag. Es war ein lauter Knall und ein schreckliches Unglück am so schönen 1. Mai-Feiertag. In Baden-Baden krachen ein Motorflugzeug und ein Segelflieger zusammen. Der Pilot des Motorflugzeugs stirbt, der andere Mann kann sich mit einem Fallschirm retten. Kriminaltechniker haben am Unfallort Spuren gesichert, um die Unfallursache zu ermitteln. Ins Karlsruher Schloss könnt ihr momentan nicht rein. Das wird die nächsten Jahre saniert. Aber ihr könnt es bald in Miniatur bestaunen. Denn das Schloss Karlsruhe wird momentan mit 250.000 Klemmbausteinen detailgetreu nachgebaut. Neue Welle-Reporter Dominik Kunzmann ist für euch vor Ort.
14: Ja, eine ganz ruhige, konzentrierte Stimmung herrscht hier. Überall liegen Einzelteile. An der Wand hängen Bilder und Pläne vom echten Originalschloss. Und tatsächlich haben die Jungs beim Bauen hier den Überblick, denn der Großteil steht schon. Am Wochenende ist das kleine Schloss aus Klemmbaustein dann zu sehen. Komplett kostenlos im Museum am Markt am Karlsruher Marktplatz.
13: Und wenn ihr jetzt schon mal einen Blick aufs Klötzle Schloss werfen möchtet, ein Foto findet ihr auf dieneuewelle.de und in der Neue Welle App.
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0: Ja, ab heute Abend sind ein paar Regenwolken unterwegs und dann gibt es auch ein paar Regentropfen. Das gibt's dann auch morgen am Dienstag und auch am Mittwoch. Und ab Donnerstag soll es dann wieder trockener werden.
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0: Steffi meldet einen Blitzer in Palmbach in der Talstraße. Elke sagt, am Ortsausgang Ettlingen Richtung Spessart wird geblitzt und auch in Östringen an der Richard-Wagner-Straße meldet Biene einen Blitzer. Habt ihr auch noch einen entdeckt, dann warnt alle unterwegs über die 0721 20 16 300.
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0: Ja, größere Meldungen hätte ich hier momentan nicht im Angebot. Ja, im Baustellenbereich auf der Autobahn 8 bei Pforzheim, da stockt es ein bisschen, vor allen Dingen in Richtung Stuttgart, braucht ihr circa 5 Minuten länger in Richtung Karlsruhe, ja, vielleicht etwas weniger als 5 Minuten, aber läuft im Großen und Ganzen. Wo es gerade nicht läuft, ist in Karlsruhe auf der Ettlinger Allee, war das hier? Ettlinger Straße, vom Ettlinger Tor auskommend Richtung Hauptbahnhof. Da ist ein LKW, der wollte einen U-Turn machen. Aber dann hat sie vom Ettlinger Tor auskommend Richtung Hauptbahnhof. Da ist ein LKW, der wollte einen U-Turn machen. Aber dann hat

0: Ägypten. Vorher hören wir auch Musik von ihr. Rolling in the Deep, gleich bei uns im Programm.
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Musik von Adele, die ja eigentlich momentan eine Pause von der Musik macht. Aber trotzdem hat sie jetzt einen neuen Song aufgenommen. Und zwar für einen Film, bei dem sie selbst mitspielt. Denn genau das ist ihr Plan. Sie will sich ein zweites Standbein aufbauen als Schauspielerin. Denn vor allem das lange Touren, das nervt sie beim Musikmachen. Sie will nämlich lieber zu Hause sein, bei ihrer Familie und nicht so lange irgendwie on the road jeden Abend woanders auf der Bühne stehen. Und das geht wohl mit der Schauspielerei etwas besser, sagt sie selbst. Und jetzt dreht sie einen Film, der heißt Cry to Heaven und der hat auch was mit Musik zu tun. Es ist allerdings eine etwas andere Musik, als Adele sonst so macht. Der Film spielt nämlich in der Welt der Oper und es geht um einen Sopranisten. Und der Regisseur konnte Adele jetzt überreden, eben nicht nur eine Rolle in diesem Film zu übernehmen, sondern auch einen Song für den Film zu machen. Wann der Song und der Film dann rauskommen, das ist allerdings momentan noch nicht klar. Aber ich verspreche euch, sobald ich mehr weiß,

0: Kurz vor 16 Uhr hier am Montagnachmittag. Ihr seid bei der neuen Welle und natürlich gibt's dann gleich pünktlich um 4 auch die Nachrichten mit Svenja. Und da geht's um den Tankrabatt.
1: Ja, es ist Tag 4. Am 1. Mai wurde der Tankrabatt ja offiziell umgesetzt. Und da waren Benzin und Diesel tatsächlich auch mal deutlich günstiger. Aber seitdem nichts mehr. Der Liter hat heute Morgen wieder über 2 Euro gekostet. Für SPD-Fraktionschef Matthias Mirsch ein Unding, was er daher fordert. Das sagt er euch in den News um 16 Uhr.
0: Und dann kriegt ihr gleich kostenlos und in bester Stereo- und Soundqualität nach Hause geliefert. Musik hier von uns aus dem Studio, unter anderem von Lola Young. Außerdem aber auch Bruno Mars und Katy Perry. Also eure Ohren können hier gleich mal voll tanken.
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1: Mit Svenja Sommer, schönen guten Tag. Na, was dachtet ihr, als ihr heute Morgen an der Tankstelle vorbeigefahren seid? Es ist Tag 4 nach Einführung des Tankrabatts und noch immer spüren Autofahrer keine Entlastung. Im Gegenteil, die Preise steigen sogar wieder. Für SPD-Fraktionschef Matthias Mirsch ein Unding. Er sagt im NTV-Frühstart.
17: Und deswegen bin ich überhaupt nicht zufrieden mit dem, was wir da jetzt erleben. Wir haben das Bundeskartellamt ja auch in die Lage versetzt, einzugreifen. Insofern müssen wir das jetzt mit dem Bundeswirtschaftsministerium zusammen auswerten und gegebenenfalls nachschärfen, denn das kann man sich nicht gefallen lassen.
1: Sagt SPD-Fraktionschef Matthias Mirsch in Sachen Tankrabatt. Es sollte eine Traumreise werden, doch endete für einige mit dem Tod. Auf einem Kreuzfahrtschiff im Atlantik ist das tödliche Hunter-Virus ausgebrochen. 3 Menschen sind schon gestorben, 3 weitere Passagiere sind erkrankt. Neue Welle-Reporterin Diana Kramer.
18: Das Hunter-Virus wird laut WHO meist durch Kontakt mit den Ausscheidungen von Nagetieren wie Ratten oder Mäusen übertragen, zum Beispiel wenn man kontaminierten Staub einatmet. In seltenen Fällen wird der Erreger auch von Mensch zu Mensch übertragen. Die Infektion kann zu hohem Fieber und Störungen der Nierenfunktion führen. An Bord des Schiffes eines niederländischen Betreibers sind 170 Passagiere und etwa 70 Besatzungsmitglieder.
1: Ein Unfall, ein Schlaganfall oder später einfach das Alter. Ganz schnell kann uns etwas passieren und wir liegen dann im Koma im Krankenhaus. Aber was dann zu tun ist, können wir nicht mehr beeinflussen. Aber wir können im Vorfeld ein paar Sachen klarstellen in einer Patientenverfügung.
19: Eine Patientenverfügung ist letztendlich eine schriftliche Niederlegung meines Willens, wie man mit mir umgehen will in bestimmten Situationen, in denen ich das nicht mehr selber sagen kann. Ich brauche die dann, wenn ich sozusagen meinen Behandlern mitteilen will, dass sie bestimmte Dinge nicht mehr tun sollen oder bestimmte Dinge machen sollen, wie ich sie will.
1: So der Pforzheimer Chefarzt Dr. Ralf Müller-Lenz, wie ihr so eine Patientenverfügung aufsetzt, das erfahrt ihr in den nächsten News um 17 Uhr.
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0: Also wir haben Temperaturen bis zu 21 Grad, das bleibt doch so in den nächsten Tagen. Allerdings gibt es ab heute Abend ein paar Regenwolken und dementsprechend dann auch ein paar Regentropfen. Und das bleibt dann so am Dienstag und auch am Mittwoch.
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0: Jawohl, da haben wir einen Blitzer. Aktuell steht der in Palmbach in der Talstraße, hat uns die Steffi gemeldet. Habt ihr auch noch einen entdeckt? Dann warnt gerne alle anderen unterwegs unter 0721 2016 300.
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0: So, wie sieht's aktuell aus? Feierabendverkehr geht langsam los. Wir haben einen kleinen Stau auf der Autobahn 8 hier im Baustellenbereich bei Pforzheim in beide Richtungen, circa 5 Minuten mehr. Und auf der B36 Karlsruhe Richtung Mannheimhöhe Eggenstein stockt der Verkehr. Circa 5 Minuten mehr.
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0: Ja, und jetzt auch mit Musik von Katy Perry und Alesso.

Nachmittag hier bei der neuen Welle. Bruno Mars ist ja gerade auf großer Welttournee, spielt diese Woche noch in Amerika, spielt übermorgen in Nashville und dann am Wochenende in Detroit und Ende nächsten Monats, Ende Juni, kommt er dann auch zu uns nach Deutschland, spielt dann hier seine 3 Konzerte im Berliner Olympiastadion am 26.06., am 28.06. und auch am 29.06. und der Vorverkauf, der läuft richtig gut, der läuft richtig toll, obwohl die Tickets schweineteuer sind. Das muss man wirklich mal sagen. Also 26. und 28.06. diese beiden Termine, die ersten beiden Konzerte, die sind schon lange ausverkauft. Und für das dritte Konzert, für die Zusatzshow am 29.06., da gibt es, stand eben, ich habe eben geschaut, gibt es noch einige wenige Tickets. Allerdings, da müsst ihr ordentlich viel Kohle für locker machen. 350 € kostet so eine Karte, so ein Sitzplatz im Berliner Olympiastadion. Aber ja, vielleicht findet ihr jemand, der euch mitnimmt, der euch einlädt, weil was man so hört, was man so liest, das soll schon ziemlich gut sein. Bruno Mars, Ende Juni ist er hier bei uns in Deutschland.

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0: Lola Young mit Messi hier am Montagnachmittag bei der neuen Welle. Gleich Nico Santos, Britney Spears, Benson Boone, die hört ihr auch in der nächsten halben Stunde hier bei uns im Radio. Vorher noch die Regionalnachrichten mit Svenja und da erfahrt ihr, warum es gestern hier einen riesen Polizeieinsatz in der Karlsruher Innenstadt gab. Was da los war, sagt mir Svenja gleich.
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12: Die Messen New Work Evolution und die LearnTech bei der Messe Karlsruhe. 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
14: Mit Svenja Sommer. Etliche Streifenwagen und ganz viel Blaulicht. In der Karlsruher Innenstadt war gestern Abend einiges los. Vor einem Dönerladen auf der Kaiserstraße hat es eine heftige Schlägerei gegeben. Warum ist noch unklar. Jedenfalls ist eine Person verletzt worden und musste ins Krankenhaus. Die Ermittlungen der Polizei laufen. Bei dem herrlichen Wetter am langen Wochenende waren natürlich auch wieder ganz viele Motorradfahrer in der Region unterwegs und haben die Freiheit auf zwei Rädern genossen. Leider hat es aber auch wieder ein paar schlimme Unfälle mit Bikern gegeben, bei Gernsbach sogar einen tödlichen. Was auf der Kaltenbronner Straße genau passiert ist, das könnt ihr nachlesen auf die-neue-welle.de und natürlich in der Neue Welle App.
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0: Also das sind Temperaturen weiterhin bis zu 21 Grad. Aber es ziehen ein paar Regenwolken durch in den nächsten Tagen und dementsprechend geht es dann auch ein bisschen Regen ab. Heute Abend geht das los und bleibt mindestens bis Mittwoch so.
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0: Bei Blitzer haben wir aktuell einmal auf der Autobahn 8 Karlsruhe in Richtung Stuttgart. Höhe Karlsbad meldet uns die Conny. Und in Palmbach in der Talstraße Richtung Stuttgart. Höhe Karlsbad meldet uns die Conny. Und in Palmbach in der Talstraße sagt Steffi, habt ihr auch noch einen?

0: Dann auf der B36 Karlsruhe Richtung Mannheim, Höhe Eggenstein, stockender Verkehr. 10 Minuten mehr auf der B10 am Grötzinger Tunnel Richtung Söllingen. 5 Minuten mehr und an der B3 Grötzingen Richtung Weingarten am Ortsausgang. 10 Minuten mehr.
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0: So, kurz nach 4:30. Ihr wisst, was jetzt passiert. Da läuft ein Song rückwärts. Letzte Woche haben wir ja ein bisschen Pause gemacht. Da gab's die Songs mit Amy, die auf Deutsch übersetzten. Auch immer ein großer Spaß. Jetzt hören wir wieder Musik, die rückwärts läuft. Welcher Song ist das hier?

0: glaube, ihr wisst alle sofort, wie dieser Song hier heißt. Da kommt man schnell drauf. Aber wie hieß denn die Band nochmal? Wenn ihr diese beiden Informationen habt. Wie heißt das Lied? Wie heißt die Band?
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0: Und dem Fabian aus Bruchsal werde ich gleich zwei Fragen stellen. Wie heißt dieses Lied? Und wer singt es? Aber vorher wollen wir den Fabian kurz mal kennenlernen, indem ich folgende Frage stelle. Fabian, was machst du denn gerade?
1: Ich war vorhin am Autofahren, beziehungsweise wegen eines Autoverkaufs.
0: Du willst ein, du hast ein Auto Probe gefahren, oder wie?
1: Nee, ich habe ein Auto verkauft und da wird der Kaufvertrag unterzeichnet.
0: Ah, okay. Genau. Aber das ist nicht dein Job, Autos verkaufen, oder?
1: Nein.
0: Privat. Okay. Hat Ralf Schumacher was damit zu tun gehabt? Hat der Informationen dazu gegeben?
1: Nein.
0: Du wusstest ohne Ralf Schumacher also, wie viel wert dein Auto ist.
1: Genau.
0: Wie viel dein Auto wert ist. So rum. Super. Und hat sich der Verkauf für dich gelohnt? Hast du ein gutes Gefühl?
1: Der hat sich gelohnt, ja.
0: Okay, das klingt spannend. Fabian, dann jetzt hier die Frage aller Fragen. Was war das denn da, was rückwärts lief?
1: Das war Walk the Moon, Shut Up and Dance.
0: Walk the Moon, Shut Up and Dance, sagt der Fabian aus Bruchsal. Und Ralf Schumacher sagt, das stimmt, das ist richtig. Du hast gewonnen, Fabian.
1: Yeah.
0: Bist du noch da? Er freut sich. Super, Fabian, dann bleib noch kurz am Telefon, denn du kriegst ja auch hier diesen fantastischen roten Baumwollbeutel, den man nirgendwo kaufen kann, sondern nur hier bei mir gewinnen. Und natürlich gibt's den Song jetzt auch in voller Länge und auch in der richtigen Richtung.

0: Schönen Montagnachmittag wünsche ich euch. Schönen Feierabend wünsche ich euch hier um kurz vor fünf. Gleich bei uns Musik von Leonie. Den Song Don't Worry hört ihr ungefähr, naja, so gegen Viertel nach fünf hier bei uns im Radio. Jennifer Lopez ist vorher auch noch dabei. Coldplay werdet ihr hören. Und Svenja Sommer hört ihr auch noch mit ihren Nachrichten gleich um fünf. Und da geht's um unsere aktuelle Regierung.
1: Ja, Schwarz-Rot feiert am Mittwoch Einjähriges, aber so richtige Feierstimmung will da nicht aufkommen in Berlin. Friedrich Merz wollte als Bundeskanzler ja vieles besser machen als sein Vorgänger Olaf Scholz. Doch die Bilanz, die fällt ziemlich mager aus. Was der Kanzler selbst dazu sagt, hört ihr in den News um 17 Uhr.
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1: Mit Svenja Sommer, schönen guten Tag. War das nur eine kurze Momentaufnahme, als am Freitag zum Start des Tankrabatts der Sprit deutlich günstiger war? Anscheinend schon, denn heute sind Benzin und Diesel keinesfalls wie versprochen 17 Cent günstiger, sondern kosten teils wieder über 2 Euro. Neue Welle-Reporterin Fiona Reinhardt.
19: Der Liter Super E10 kostete im bundesweiten Tagesdurchschnitt am Sonntag fast 3 Cent mehr als noch am Freitag. Diesel ist innerhalb von 2 Tagen 2,5 Cent teurer geworden. Das geht aus Daten des ADAC hervor. Der kritisiert, dass der Tankrabatt noch immer nicht vollständig an die Verbraucher weitergegeben wird. Stattdessen hätten die Mineralölkonzerne erneut die Preise angehoben und das, obwohl Öl zuletzt wieder billiger geworden sei, so der ADAC. Schon beim ersten Tankrabatt 2022 gab es Zweifel, ob der Steuervorteil wirklich bei den Verbrauchern angekommen sei.
1: Die Umfragewerte sind im Keller, das Image der Regierungskoalition ist angekratzt und das, wo Schwarz-Rot doch diese Woche Einjähriges feiert. Bundeskanzler Friedrich Merz hat in der ARD bei Karin Mioska zugegeben, dass auch die Unzufriedenheit in den eigenen Reihen wächst. Neue Welle-Reporterin Claudia Wächter.
20: Merz warnt deshalb indirekt die SPD. Übertreibt es nicht. Er habe keine Vollmacht, die Union umzubringen. Vom Koalitionspartner verlangt er schlicht mehr Kompromissbereitschaft bei den schwierigen Reformplänen, die anstehen. Ob das klappt? Laut einer Umfrage glaubt mehr als die Hälfte der Deutschen, dass Schwarz-Rot auseinanderbricht. Aber Merz hat kaum Regierungsalternativen und er lässt heute auch ein Gipfeltreffen mit Europäern sausen. Möglicherweise, weil zu Hause die Hütte brennt.
1: Wir müssen heute über ein wichtiges, aber leider oft unterschätztes Thema sprechen. So schön das Leben auch ist, so schnell kann es leider auch enden. Wenn wir nach einem Unfall oder todkrank im Krankenhaus liegen und nichts mehr entscheiden können, dann hilft den Ärzten und vor allem unseren Angehörigen eine Patientenverfügung. Da steht zum Beispiel drin, ab wann Geräte abgeschaltet werden sollen. Klinikchefarzt Dr. Ralf Müller-Lenz aus Pforzheim sagt aber,
21: das Problem mit den Patientenverfügungen ist tatsächlich, dass man da nicht irgendwie ein Formblatt ausfüllen kann, ein Kreuzchen machen kann, sondern das schon sehr, also im besten Falle sehr individuell formulieren sollte, was man möchte und was nicht. Man muss sich da sozusagen reindenken in bestimmte Situationen. Was will ich, wenn ich im Koma liege? Was will ich, wenn ich reanimationspflichtig werde oder solche Dinge? Da gibt es schon Vorlagen.
1: Und genau so eine Vorlage findet ihr auch auf dieneuewelle.de und in der Neue Welle App.
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0: Also die Temperaturen in den nächsten Tagen auch um die 20 Grad, aber weniger Sonne, dafür mehr Wolken und auch wieder mehr Regen. Ab heute Abend geht das los und bleibt dann so bis Mittwoch.
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0: Ein Blitzer an der A5 Richtung Basel, Höhe Rasthof Baden-Baden, meldet Chris. Auf der A8 Karlsruhe Richtung Stuttgart, Höhe Karlsbad, meldet Conny. Und in Palmbach in der Talstraße. Habt ihr auch noch einen Blitzer entdeckt, dann warnt gerne alle anderen unterwegs über die 0721 20 16 300.
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0: Um 17 Uhr und 3 Minuten haben wir ein bisschen Stau auf der B36 Karlsruhe Richtung Mannheim Höhe Eggenstein, auf der B3 Grötzingen Richtung Weingarten am Ortsausgang ca. 10 Minuten mehr und auf der B10 am Grötzinger Tunnel auch ca. 10 Minuten mehr.
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0: Und mit Svenja Sommer, ja, die hier für diesen Moment noch eine weitere Meldung vorbereitet hat, noch ein weiteres Thema. Und das Besondere in diesem Augenblick ist, egal was uns die Svenja jetzt erzählt, sie möchte gerne danach den bestmöglich passenden Song zu ihrer Geschichte hören.
1: Genau.
0: Und dann kommt ihr ins Spiel und sagt uns, welchen Song wir spielen sollen. Und Svenja, um was geht's heute?
1: Es geht um eine neue, naja, eigentlich gar nicht so neue, coole Aktion von uns. Ihr kennt sie noch aus dem letzten Jahr, die Besten. Wir haben ja unter anderem schon die beste Brezel, den besten Döner, das beste Freibad und den besten Biergarten in der Region mit euch zusammen gesucht und am Ende auch gefunden. Und seit heute gibt's was Neues. Und zwar suchen wir mit euch zusammen die beste Hochzeitslocation. Also egal, ob ihr da jetzt selbst geheiratet habt oder ihr Trauzeuge wart oder einfach so eingeladen, in welcher Location hat an dieser einen Hochzeit einfach alles gestimmt? Sagt uns das über die Neue Welle App oder die neuewelle.de. Da könnt ihr jetzt 2 Wochen eure Vorschläge einreichen und danach gibt's dann die Top Ten, aus der ihr dann wiederum am Ende die beste Hochzeitslocation der Region wählt.
0: Stimmt, das haben wir letztes Jahr gemacht. Das war super spannend. Beste Döner, beste Eis, beste Biergarten.
1: War richtig cool.
0: Jetzt die beste Hochzeitslocation. Das heißt, wir haben am Ende für alle, die vorhaben, also für dieses Jahr wird es wahrscheinlich ein bisschen knapp, aber die vorhaben,
1: für nächstes Jahr
0: im nächsten Jahr zu heiraten, dass sie da gucken können, was gibt's denn hier in der Region und was ist richtig beliebt. Okay, jetzt an euch die Frage, welche Musik spielen wir denn dazu? Gibt es vielleicht einen Hochzeitssong, der euch sofort einfällt? Oder gibt es irgendwie einen Song, der in dieser Hochzeitslocation damals gespielt wurde und für euch unvergesslich war? Sagt es uns über die übers Telefon.
1: Diesmal übers Telefon.
0: Ja, ich war 2 Wochen im Urlaub, alles vergessen. 0721 2016 300, ruft uns an oder schickt uns eine WhatsApp-Nachricht. So könnt ihr uns das sagen. Genau.

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1: Seit heute suchen wir hier im Radio mit euch die beste Hochzeitslocation der gesamten Region im Neue Welle Sendegebiet. Unsere Rubrik Die Besten ist zurück. Das haben wir im letzten Jahr auch schon mal gemacht. Das hat mega Spaß gemacht und es war auch super. Wir haben tolle Ergebnisse bekommen. Wir haben die beste Brezel gesucht, den besten Dönerladen, besten Biergarten, bestes Schwimmbad. Und ja, und um diese neue Aktion von uns hier so ein bisschen zu bewerben, hat Svenja das jetzt nochmal hier mit reingenommen, ja, dass wir heute eben wieder mit dieser Suche gestartet sind. Und du wolltest gleich mal den perfekt passenden Song haben so zum Thema heiraten. Erzähl doch mal, wie kann ich mitmachen bei unserer Aktion?
2: Ja, ist ganz einfach. In der Neue Welle App oder auf die neuewelle.de auf die Besten klicken und dann eure Lieblingshochzeitslocation eintragen. Wo wart ihr mal eingeladen und habt dann gesagt, wow, hier hat einfach alles gestimmt, vom Essen bis zur Aussichtsterrasse. Vielleicht habt ihr aber auch selbst an einem Ort geheiratet, wo ihr sagt, das ist die beste Hochzeitslocation in ganz Baden-Württemberg und in der Südpfalz. Ja, nach 2 Wochen gibt's dann aus euren Vorschlägen die Top 10 und dann könnt ihr voten. Am Ende gewinnt die beste Hochzeitslocation nicht nur den Titel, sondern auch einen eigenen Radiospot hier bei uns der Neuen Welle.
1: Das ist eine super Geschichte, also auch für diese Hochzeitslocation, dass sie dann eben hier noch diesen Werbespot bekommen. Und es ist natürlich am Ende auch toll, weil alle die demnächst heiraten wollen, alle die sich trauen, die können dann nachgucken auf unserer Website, was da eben alles so reingekommen ist und können sich ja dann informieren. Vielleicht ist ja dann auch was dabei. Also schönes Ding. Also hier, da kommt gerade noch rein.
2: Ach, schön.
1: Mia wünscht sich, was war das?
2: Bella jetzt? Napoli.
1: Bella Napoli. Warte mal, da war doch noch eine Erklärung dabei.
2: Hab dich
1: dabei
2: gefunden, Traum von Neapel, ja, würde doch auch passen.
1: Okay, du kennst dich ja aus hier mit dem Song.
2: Ja.
1: Ach so, Roy Bianco und die Abronzati Boys wünscht sich die Mia für ihre Fahrlehrerin. Okay, hat gar nichts mit Hochzeit zu tun. Dann kam hier rein, Take Me to Church.
2: Ach
1: ja,
2: perfekt,
1: schöne Idee von Janice, die sogar in ihrem WhatsApp-Profil noch ein Bild von ihrer Hochzeit hat, kann ich hier sehen. So, dann gucken wir mal, was kam noch rein. Marco, ein gut gelaunter Marco aus Weingarten hat angerufen und hat gesagt, von Bodo Wartke sollen wir den Song Ja, Schatz spielen. Ich glaube, das ist ein lustiges Lied. Madres, Volker und Chris wünschen sich Tina Turner, The Best.
2: Natürlich.
1: In
2: klar.
1: Anlehnung an den Namen unserer Aktion, Die Besten. Ute wünscht sich natürlich immer was von den Beatles. Mhm. Hier hat sie aber auch den Nagel wirklich auf den Kopf getroffen. The Ballad of John and Yoko. Das ist ein Beatles-Lied über die Hochzeitsreise und Hochzeitslocation von John Lennon
2: Wahnsinn.
1: Und Yoko Ono, als
2: Wahnsinn.
1: Die geheiratet haben. Stefan wünscht sich Rammstein.
3: Du hast.
2: Natürlich.
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2: Und nur einmal rein, Mensch.
1: Ich glaube, es kam noch ein zweites Mal rein. Irgendwo habe ich es, glaube ich, übersehen. Mal gucken. Mia und Frau Bieber und Robert und Bewitz. 4 Stimmen hätten gerne Warum hast du nicht Nein gesagt? Von Roland Kaiser und Maite Kelly. Karin hätte gerne 25 Minutes von Michael Learns to Rock. Ich ahne, dass es da bestimmt auch irgendeine Geschichte dazu gibt. Hat sie uns aber nicht erzählt. Sven und Nicole hätten gerne Elton John mit Circle of Life. Leo wünscht sich Weiße Rosen aus Athen, denn das war ihr Hochzeitssong.
2: Ah.
1: Ist aber wohl schon ein paar Jahre her.
2: Ein paar Jahre her, ja, trotzdem. Schöne Erinnerung.
1: Vicky wünscht sich Standing in the Dark von Nickelback. Auch das lief auf ihrer Hochzeit im Schloss in Ettlingen. Thomas, ach hier ist er nochmal. Du hast Rammstein ein zweites Mal gewünscht. Schon, hat aber leider nicht gereicht. Und wie so oft beim Thema Hochzeit gibt es da immer den gleichen Song, der am Ende die Nase vorn hat. Bettina, Doro, Henning, Elli, Frank und Schneggy Maus wünschen sich Marry You von Bruno Mars. Natürlich.

0: Falls ihr gerade im Auto sitzt und nach Hause fahrt, dann ist aus eurem Lenkrad wahrscheinlich auch gerade eben ein Schlagzeug geworden. Phil Collins, In the Air Tonight. Muss auch mal wieder sein. Dieser Song, großer Klassiker. Gleich geht's weiter mit Artemis. Vorher noch die Regionalnachrichten, gleich um 17:30. Und da geht's auch nochmal um den KSC, die ja gestern fantastisch gespielt haben. Zu Hause im Wildpark 2-1 gegen Darmstadt gewonnen. Und einer der Torschützen, Marvin Warnecek, sagt euch gleich, was er vom Rest der Saison von den letzten zwei Spielen noch erwartet. Und zwar persönlich in unseren Regionews um 17:30.
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9: Mit Svenja Sommer. Schönen guten Tag. Wenn ihr mit der Bahn zwischen Pforzheim und Söllingen pendelt, dann solltet ihr heute Abend mehr Zeit einplanen. Wegen Wartungsarbeiten ist die Strecke ab 22 Uhr teils gesperrt. Es fahren keine Bahnen der Linien S5 und S51 bis morgen früh um 5. Anstattdessen fahren Busse bis zum Pforzheimer Hauptbahnhof. Der Jubel im Karlsruher Wildparkstadion war riesengroß. Der KSC gewinnt gestern sein Heimspiel gegen Darmstadt 98 und begräbt damit deren Aufstiegsträume. Am Ende stand es 2-1. Einer der Torschützen war Marvin Warnecek und der gab nach dem Spiel die Marschrichtung für die letzten Partien der Saison vor.
10: Wir wollen die beiden Spiele gewinnen und wollen uns natürlich dann von unserem Trainer und auch von unseren Fans, die uns wirklich unglaublich unterstützt haben. Deshalb gebührt da einfach einen großen Respekt und wollen ja beiden den bestmöglichen Abschied bereiten, am besten mit 2 Siegen.
9: Warum aber KSC-Trainer Christian Eichner den Fans nach dem Spiel ein Stoppschild hinhält, das lest ihr auf dieneuewelle.de und in der Neue Welle App.
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0: Ab heute Abend ziehen Regenwolken durch, dann gibt es auch ein paar Regentropfen. Die Temperaturen bleiben aber zwischen 19 und 21 Grad.
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0: Ja, so ist es. Und die zuverlässigste Blitzer-Community meldet: An der A5 Richtung Basel, Höhe Baden-Baden, Höhe Rastorf Baden-Baden wird geblitzt. Auf der Autobahn 8 Karlsruhe Richtung Stuttgart, Höhe Karlsbad und in Palmbach in der Talstraße. Habt ihr auch noch einen entdeckt, meldet euch gerne unter 0721 20 16 300. Habt ihr auch noch einen entdeckt, meldet euch gerne unter 0721 20 16 300.
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1: Vor kurzem hat man Taylor Swift in New York gesehen und da hatte sie ein blau-weiß gestreiftes Kleid an, dazu rote High Heels und eine gelbe Handtasche. Völlig normale Farbkombination, könnte man sagen. Fans vermuten allerdings, dass sie uns damit irgendwas mitteilen möchte. Und tatsächlich, diese Fans scheinen recht zu behalten. Was Taylor Swift uns mit dieser Farbwahl blau, weiß, gelb und rot mitteilen könnte, das beleuchten wir gleich mal in 10 Minuten.
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das ist die neue Welle am Montagnachmittag. Wir hören Musik von Taylor Swift, The Fate of Ophelia. Bevor wir den Song hören, müssen wir aber noch über eine interessante Spekulation sprechen. Eine Taylor Swift-Spekulation, ein paar Gerüchte. Vor kurzem hat man sie in New York gesehen und da trug sie ein blau-weiß gestreiftes Kleid, dazu rote High Heels und eine gelbe Handtasche. Und Fans von Taylor Swift wissen, dass, wenn sie so kräftige Farben trägt, dann will sie uns wohl irgendwas damit sagen. Aber was will sie uns mit dieser Farbkombination wohl mitteilen? Wir hatten keine Ahnung. Jetzt am Wochenende gab es auf ihrer Website auf einmal einen Countdown. Der war irgendwie auch ein bisschen komisch. Irgendwann ploppte der auf und war nach 10 Minuten wieder weg. Eine Uhr, die runterzählt, so ein Countdown. Und die hatte auch die gleiche Farbkombination. Blau, Weiß, Gelb und Rot. Ja, Fans waren ratlos. Aber einige waren recht clever. Einigen ist aufgefallen, dass es diese Farbkombination auch bei einer sehr bekannten Filmreihe gibt. Und von dieser Filmreihe erscheint nächsten Monat ein neuer Teil. Es geht um Toy Story. Toy Story 5 erscheint im 18. Juni. Und das Logo von Toy Story, wenn ihr euch das mal so kurz vorstellt, das ist auch in den gleichen Farben gehalten. Blau, Weiß, Rot und Gelb. Und da wird eben jetzt fleißig kombiniert. Es könnte ja sein, dass Taylor Swift vielleicht in diesem Film mitspielt. Oder es könnte auch sein, dass Taylor Swift für diesen Film einen Song geschrieben hat. Oder es könnte auch beides sein, dass sie mitspielt und einen Song geschrieben hat. Also, mal gucken, wie das ausgeht. Am 18. Juni läuft der Film in Deutschland an. Dann wissen wir mehr.

0: Gleich ist es 18 Uhr hier am Montagnachmittag und das heißt natürlich gibt's Nachrichten mit Svenja Sommer und da geht's um die Spritpreise.
1: Ja, der Tankrabatt hat sie zum 1. Mai erstmal deutlich sinken lassen, aber heute kostete der Sprit schon wieder mehr. Bleibt also abzuwarten, ob der Tankrabatt wirklich für 2 Monate eine Entlastung für alle Autofahrer wird. Umweltschützer wie zum Beispiel Greenpeace sehen das Ganze sowieso kritisch. Sie fordern, dass der Tankrabatt wieder abgeschafft wird. Warum? Ihr hört's in den News um 18 Uhr.
0: Und ich fordere mehr laute Musik im Radio. Gleich Linkin Park. The Emptiness Machine ist der erste Song nach den Nachrichten mit Svenja.
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1: Mit Svenja Sommer. Schönen guten Tag. Fast schon überraschend sind die Spritpreise pünktlich zum 1. Mai deutlich runtergegangen. Der Tankrabatt hat erste Wirkung gezeigt. Doch heute beispielsweise sind Benzin und Diesel keinesfalls 17 Cent günstiger. Umweltschützer wie zum Beispiel Greenpeace sehen den Tankrabatt sowieso kritisch. Sie fordern, dass er wieder abgeschafft wird. Neue Welle-Reporter Thomas Thonfeld.
14: Weil sie vermuten, dass von der Spritpreisbremse am Ende doch nur die Ölkonzerne profitieren, wenn die Senkung eben nicht in vollem Umfang weitergegeben würde und außerdem die Berufspendler mit PS-starken Autos. Sie wollen ja stattdessen mehr E-Autos und besseren öffentlichen Nahverkehr. Das Deutschland-Ticket sei ein Erfolgsmodell und statt für einen Tankrabatt solle die Regierung Steuergelder eher für ein neues 9-Euro-Ticket investieren.
1: Der Kaiserschnitt boomt. Noch nie seit der Wiedervereinigung sind so viele Kinder per Kaiserschnitt auf die Welt gekommen wie im Jahr 2024. Neue Welle-Reporter Thomas Bremser.
15: Für einen Kaiserschnitt gibt es mehrere Gründe. Zum einen medizinische, zum Beispiel wenn das Baby ungünstig liegt oder bei auffälligen Herztönen. Außerdem werden Frauen heute später Mutter als noch vor einigen Jahren. Damit steigen bestimmte Risiken und geplante Kaiserschnitte werden beliebter. Generell nimmt Experten zufolge der Wunsch nach einem Kaiserschnitt zu, etwa weil Frauen Angst vor Schmerzen oder Folgeschäden haben.
1: Wir alle sind glücklich, wenn wir gesund sind, es uns gut geht, aber es gibt natürlich auch eine Zeit danach. Wenn uns etwas zustößt und wir liegen im Koma, dann müssen unsere Angehörigen entscheiden, was weiter mit uns passiert. Und das ist sehr, sehr belastend, wenn wir vorher nicht aufgeschrieben haben, was wir möchten. Es gibt mehrere Wege, das zu tun, zum Beispiel mit einer Patientenverfügung oder einer Vollmacht. Was ist der Unterschied?
16: Also eine Vollmacht ist etwas, was tatsächlich dann am besten notariell besiegelt wird, wo ich sagen meine Rechte auch abgebe an jemand anders, der das dann für mich erledigen soll, zum Beispiel jetzt meine Finanzen zu regulieren oder zu bestimmen, ob eine bestimmte Behandlung sein darf. Das macht ein Vollmächtigter. Und eine Patientenverfügung, da geht es um meine Äußerung darüber, wie ich behandelt werden will.
1: Erklärt der Pforzheimer Klinikchefarzt Ralf Müller-Lenz. Wie eine Patientenverfügung aussehen kann, das könnt ihr euch anschauen auf die neuewelle.de und natürlich in der Neue Welle App.
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0: Also Regen ist angesagt in den nächsten Tagen. Kommen ein paar Regenwolken auf uns zu. Das geht heute Abend schon los und bleibt bis Mittwoch. Die Temperaturen weiterhin so zwischen 19 und 21 Grad.
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0: Wir haben Blitzer in Palmbach in der Talstraße, meldet Nikolai. Wir haben einen an der A5 Richtung Baselhöhe, Rastorf, Baden-Baden und auf der A8 Karlsruhe Richtung Stuttgart-Höhe, Karlsbad.
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0: Eine Meldung habe ich von der A5 Basel-Karlsruhe zwischen der Rastatt Süd und Rastatt Nord in beiden Richtungen. Achtung, hier sind Personen, die werfen Steine auf die Fahrbahn. Warum macht man sowas? Habt ihr auch noch was entdeckt? 0721 2016 300. Danke.
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0: Der Berliner Comedian Felix Lobrecht ist ja super erfolgreich, schon seit vielen Jahren, macht wirklich die größten Hallen voll. Der hat ein Buch geschrieben über seine Jugend in Berlin-Neukölln, vor einigen Jahren schon. Das Buch wurde verfilmt vor 2 Jahren, 2023, war super erfolgreich in den Kinos. Und seit heute könnt ihr den Film auch bei einem großen Streaming-Anbieter gucken. Und deswegen ist das unser Streaming-Tipp heute in 10 Minuten. Da sagt euch Carlotta alles, was ihr über diesen Felix-Lobrecht-Film wissen müsst, wie er heißt und wo er kommt.

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1: Unser Streaming-Tipp ist heute ein Film, den ihr bei Netflix gucken könnt. Da läuft er noch gar nicht lang, aber er läuft ziemlich erfolgreich. Er steht nämlich aktuell auf Platz 2 der Netflix-eigenen Filmcharts. Es ist keine Netflix-Originalproduktion, sondern es ist die Buchverfilmung eines relativ bekannten Comedians. Carlotta. Weiß mehr.
2: Sonne und Beton ist ein Coming-of-Age-Drama. Wir sind in Berlin-Gropiusstadt im Hitzesommer 2003. Lukas, Gino, Julius und Sanchez hängen zwischen Schule, Stress zu Hause und leeren Taschen fest und haben das Gefühl, von uns wird eh nichts erwartet. Dann gerät Lukas mit einem Drogendealer aneinander, wird verprügelt und soll 500 Euro auftreiben. Die Lösung der Jungs klingt erst fast kindlich einfach. In die Schule einbrechen, neue Computer klauen, verkaufen, fertig. Aber genau daraus macht der Film eben keine coole Gangsterfantasie, sondern eine ziemlich direkte Geschichte über Armut, Gruppendruck, Gewalt und Freundschaft. Entstanden ist der Film nach dem Bestseller von Felix Lobrecht, der seine eigene Jugend in Neukölln darin verarbeitet. Nicht 1:1, aber deutlich spürbar. Regie führt David Nent. Wie gesagt, der Film ist sehr ehrlich und nah dran. Gelacht wird da wenig, eher zuckt ihr mal zusammen oder habt eine kleine Träne der Rührung im Auge. Aber Sonne und Beton zeigt die Wahrheit vieler Kids in solchen Problemvierteln und deshalb wird der Film auch genau für diese rohe Nähe gelobt. Und das vorhergegangene Buch wird mittlerweile gerne als Lektüre im Schulunterricht der 9. und 10. Klassen genutzt. Für die Verfilmung wiederum gab es viele Auszeichnungen und Nominierungen, unter anderem die Nominierung als bester Spielfilm, das beste Drehbuch, den besten Schnitt und die beste Tongestaltung beim Deutschen Filmpreis 2023.
1: Also ab sofort könnt ihr euch das bei Netflix angucken. Den Felix Lobrecht Film Sonne und Beton ist ab 12 Jahren freigegeben und ja, wie gesagt, sehr erfolgreich, aktuell auf Platz 2 der Netflix.

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Hallo, hier ist die neue Welle um gleich 6:30. Dann gibt's bei uns die Regionalnachrichten, also News direkt von vor eurer Haustür. Und dann gibt's auch Musik von Bruno Mars und Rosé.

0: Mutter das koreanische Trinkspiel, das den beiden auch großen Spaß gemacht hat. Zumindest hört sich das so an. Diesen Song gibt's gleich.
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12: Mit Svenja Sommer, schönen guten Tag. Es war ein lauter Knall und ein schreckliches Unglück am so schönen 1. Mai-Feiertag. In Baden-Baden krachen ein Motorflugzeug und ein Segelflieger zusammen. Der Pilot des Motorflugzeugs stirbt, der andere Mann kann sich mit einem Fallschirm retten. Kriminaltechniker haben am Unfallort Spuren gesichert, um die Unfallursache zu ermitteln. Ins Karlsruher Schloss könnt ihr momentan nicht rein, das wird die nächsten Jahre saniert, aber ihr könnt es bald in Miniatur bestaunen, denn das Schloss Karlsruhe wird momentan mit 250.000 Klemmbausteinen detailgetreu nachgebaut. Neue Welle-Reporter Dominik Kunzmann ist für euch vor Ort.
13: Ja, eine ganz ruhige, konzentrierte Stimmung herrscht hier. Überall liegen Einzelteile, an der Wand hängen Bilder und Pläne vom echten Originalschloss und tatsächlich haben die Jungs beim Bauen hier den Überblick, denn der Großteil steht schon. Am Wochenende ist das kleine Schloss aus Klemmbaustein dann zu sehen. Komplett kostenlos im Museum am Markt am Karlsruher Marktplatz.
12: Und wenn ihr jetzt schon mal einen Blick aufs Klötzle Schloss werfen möchtet, ein Foto findet ihr auf dieneuewelle.de und in der Neue Welle App.
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0: Da kommt Regen auf uns zu. Ab heute Abend, heute Nacht geht das schon los, da fallen die ersten Tropfen und das bleibt dann so auch am Dienstagmorgen und am Mittwoch. Vermutlich bis Donnerstag, ab Freitag könnte es dann wieder trocken bleiben.
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0: Wir haben Blitzer für euch aktuell in Palmbach, in der Talstraße, an der A5 Richtung Basel, Höhe Rastorf, Baden-Baden und an der Autobahn 8 Karlsruhe Richtung Stuttgart, Höhe Karlsbad. Habt ihr auch noch was gesehen? Meldet euch bei uns unter 0721 20 16 300.
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0: Staus, Störungen und stockenden Verkehr haben wir aktuell nicht mehr. Es scheint überall alles frei zu sein.
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0: Ja, schönen Feierabend wünsche ich euch jetzt mit Rosé und Bruno Mars.

0: Hier ist die neue Welle am Montagabend um 6:45. Vielleicht erinnert ihr euch noch, im letzten Jahr, auch im Frühjahr, da hatten wir hier eine coole Aktion bei uns im Radio, die nannte sich Die Besten. Da haben wir mit euch die beste Brezte gesucht, den besten Biergarten, das beste Schwimmbad, den besten Friseur. Und das hat riesen Spaß gemacht, mit euch da bei uns in der Region mal zu gucken, wo gibt's denn hier vielleicht die beste Brezte? Wo wird denn der beste Döner gemacht? Und ihr habt da auch zahlreich mitgemacht und uns fantastisch unterstützt. Und am Ende haben wir auch immer coole Ergebnisse gefunden. Und das hat alles so großen Spaß gemacht, dass wir das jetzt wieder machen.
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0: Ja, wir haben aber völlig neue Kategorien. Also wir wiederholen das nicht von letztem Jahr. Das wäre ja langweilig. Wir machen was Neues und wir starten jetzt im Mai und im Juni, im Frühjahr mit der besten Hochzeitslocation. Weil eben genau diese Monate jetzt, das sind ja die Hochzeitsmonate schlechthin. Und wir wollen wissen, vielleicht kennt ihr ja eine Hochzeitslocation, aber bei der ihr mal wart, bei der ihr vielleicht selber geheiratet habt oder da wart ihr als Gast eingeladen oder als Trauzeuge oder als DJ mit dabei gewesen. Und ihr wisst, hier hat einfach alles gestimmt, wo man sich von der ersten Sekunde an super wohl gefühlt hat, wo einfach ein toller Außenbereich war, tolle Innenausstattung mit tollster, modernster Technik und was weiß ich, was ihr alles noch wichtig findet bei so einer Hochzeitslocation. Sagt es uns, wo ist die beste Hochzeitslocation der Region? Und zwar geht das ganz einfach über die neuewelle.de oder über unsere kostenlose App.

0: Jawohl, das ist die neue Welle am Montagabend. Gleich mit Musik von Ed Sheeran. Ob er diesen Song heute auch so klar singen könnte? Ich bezweifle das, denn Ed Sheeran hat am Wochenende ordentlich gefeiert. Gab auch einen guten Grund, denn sein Verein ist aufgestiegen in die erste englische Liga, in die Premier League. Und zwar Ipswich. Das ist nicht nur sein Verein, wo er regelmäßig hingeht, wo er Fan ist, sondern er hält da tatsächlich sogar auch ein paar Anteile dran an diesem Verein. Nicht viel, 1,4%. Und die haben tatsächlich den Sprung in die Premier League geschafft, in die erste englische Liga. In der zweiten ist jetzt auch noch Wrexham, AFC Wrexham, den Verein kennt ihr auch, der hat eine eigene Netflix-Doku, weil der Schauspieler, der kanadische Schauspieler Ryan Reynolds mal diesen Verein gekauft hat und seitdem sind die auch sehr erfolgreich, sind aufgestiegen aus der fünften in die vierte, in die dritte und dann in die zweite englische Liga, aber haben jetzt den Sprung in die Premier League nicht geschafft, müssen da jetzt nochmal einen neuen Anlauf starten. Spannende Geschichte.
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11: Ich bin Thomas Brock. In der Leipziger Innenstadt ist ein Auto in mehrere Menschen gefahren. Zwei Menschen starben, zwei wurden schwer verletzt, wie ein Stadtsprecher mitteilte. Laut Polizei wurde der Fahrer festgenommen. Von ihm gehe derzeit keine Gefahr mehr aus. Nähere Informationen zum genauen Hergang und Hintergrund sind noch nicht bekannt. Der Vorfall ereignete sich in der Grimmaischen Straße, die vom zentralen Augustusplatz in die Leipziger Fußgängerzone führt. Kurz vor ihrem ersten Jahr im Amt steckt die schwarz-rote Bundesregierung im Umfragetief. Kanzler Merz hat mehr Kompromissbereitschaft vom Koalitionspartner SPD gefordert. Fraglich ist, ob das reicht, um die Kurve zu kriegen.
12: Wir können Kompromiss, das habe man bewiesen, sagt die SPD und ist wenig angetan von Merz' Forderungen. Es brodelt also weiter, man streitet, wer wen blockiert und damit auch die schwierigen Reformprojekte der Regierung. Aber aus allen Ecken hört man, wir müssen uns zusammenraufen. Die Mehrheit der Wähler glaubt allerdings nicht daran, dass die Koalition noch lange hält. Luft verschaffen würde Schwarz-Rot Wirtschaftswachstum. Aber das ist auch nicht in Sicht. Claudia Wächter, Nachrichtenredaktion.
11: Große Waldbrände in Deutschland und Tschechien halten aktuell Einsatzkräfte in Atem. In der Region am tschechischen Nationalpark Böhmische Schweiz nahe der Grenze zu Sachsen lodert seit Samstag ein Waldbrand, der sich zumindest nicht weiter ausbreitet. Dramatischer ist die Lage im brandenburgischen Jüterbog. Dort brennt es auf einem mit Munition belasteten früheren Truppenübungsplatz.
7: Mehr als 100 Hektar Fläche stehen in Jüterbog in Flammen und die Einsatzkräfte können nur zuschauen, denn die Altmunition und auch Chemikalien, die dort im Boden lagern, machen einen Löscheinsatz quasi unmöglich. Es ist zu gefährlich. Mit Schneisen soll zumindest ein Ausbreiten der Flammen verhindert werden. Wie in Brandenburg hoffen auch die Einsatzkräfte in Tschechien auf Regen. Mit Helikoptern wird im Nationalpark Böhmische Schweiz derzeit versucht, den Brand aus der Luft zu löschen. Diana Kramer, Nachrichtenredaktion.
11: In den Vereinigten Arabischen Emiraten ist nach einem iranischen Drohnenangriff ein Großbrand ausgebrochen. Betroffen ist ein Industriegebiet der Hafenstadt Fujairah. Der Zivilschutz sei dabei, die Lage unter Kontrolle zu bringen, heißt es vor Ort. Es ist die erste Warnung des Golfstaats vor einem iranischen Angriff seit Beginn der Waffenruhe zwischen den USA und Iran am 8. April.
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0: Bis Donnerstag ist jetzt erstmal Regen angesagt. Teilweise sind auch Gewitter dabei. Viele Wolken, kaum Sonne. Ab Freitag könnte es dann wieder etwas freundlicher werden. Die Temperaturen liegen tagsüber so zwischen 17 und 21 Grad. Nachts geht's runter auf 10 bis 5.
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0: Wir haben Blitzer für euch aktuell in Palmbach, in der Talstraße, an der A5 Richtung Basel, Höhe Rastorf, Baden-Baden und an der Autobahn 8 Karlsruhe Richtung Stuttgart, Höhe Karlsbad. Habt ihr auch noch was gesehen? Meldet euch bei uns unter 0721 20 16 300.
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0: Um kurz nach 7 habe ich hier keine Meldung mehr. Alles frei, fahrt vorsichtig und kommt gut an.
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0: Gleich um 7:15 haben wir wieder unsere Rubrik Der Neue Welle Lieblingsmensch. Und in dieser Woche ist es ein deutscher Sänger, ein ganz junger deutscher Sänger. Und ich sag mal so, wo der ist, da müsste eigentlich immer auch Musik sein. Wer in dieser Woche unser Lieblingsmensch geworden ist, das verraten wir euch gleich in 10 Minuten nach Musik von der Cheer.

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1: Carlotta ist nochmal bei mir im Studio. Von der Serienexpertin wird sie jetzt zur Musikexpertin. Es geht um unseren Lieblingsmensch. Da wählst du jede Woche einen Star aus unserem Programm aus, mit dem wir uns dann die ganze Woche, jeden Abend um diese Zeit beschäftigen wollen. Der neue Welle Lieblingsmensch. Wer ist es?
2: Vincent Weiss ist es. Und wir starten gleich mal mit einem Fun Fact. Vincent Weiss ist tatsächlich ein Künstlername. Weißt du zufällig auch, wie er richtig heißt?
1: Vincent Schwarz?
2: Nein. Ja, schön. Vincent Weiss heißt eigentlich Vincent Weiss. Gut, wenn man das jetzt so im Radio ausspricht, dann merkt man den Unterschied nicht so direkt. Aber tatsächlich schreibt sich sein Nachname eigentlich mit Scharf-S, also SZ, Buckel-S, wie auch immer man es nennen will. Sein Künstlername allerdings, der schreibt sich mit Doppel-S am Ende.
1: Ach, schau an, siehst du wieder was gelernt. Mhm. Ich hätte jetzt eher gedacht, dass er was bei seinem Vornamen geändert hat, denn der Vincent Weiss, der Vincent, der schreibt sich ja mit W. Das finde ich ein bisschen ungewöhnlich. Ja. Ist aber auch in echt so, oder wie?
2: Ja. Das haben seine Eltern schon so gemacht.
1: Okay. Also, wir hören Musik von Vincent Weiss, der eigentlich Vincent Weiss heißt.
2: Herrlich.
1: Und zwar einen seiner größten Hits. Ey, da müsste Musik sein.

0: Freitagabend, kurz vor 19:30 haben wir es gleich in der nächsten halben Stunde. Musik von Ofenbach. Overdrive kriegt ihr, aber auch Musik von Leonie, Musik von Rihanna, das alles gleich nach den regionalen Nachrichten hier. News direkt von vor eurer Haustür. Und da schauen wir nach Karlsruhe, was da gestern Abend los war. Warum es da gestern Abend einen größeren Polizeieinsatz gab, sagt euch Sven ja gleich.
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9: Mit Svenja Sommer. Etliche Streifenwagen und ganz viel Blaulicht. In der Karlsruher Innenstadt war gestern Abend einiges los. Vor einem Dönerladen auf der Kaiserstraße hat es eine heftige Schlägerei gegeben. Warum ist noch unklar. Jedenfalls ist eine Person verletzt worden und musste ins Krankenhaus. Die Ermittlungen der Polizei laufen. Bei dem herrlichen Wetter am langen Wochenende waren natürlich auch wieder ganz viele Motorradfahrer in der Region unterwegs und haben die Freiheit auf zwei Rädern genossen. Leider hat es aber auch wieder ein paar schlimme Unfälle mit Bikern gegeben, bei Gernsbach sogar einen tödlichen. Was auf der Kaltenbronner Straße genau passiert ist, das könnt ihr nachlesen auf dieneuewelle.de und natürlich in der Neue Welle App.
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0: Bis Donnerstag ist jetzt erstmal Regen angesagt. Teilweise sind auch Gewitter dabei. Viele Wolken, kaum Sonne. Ab Freitag könnte es dann wieder etwas freundlicher werden. Die Temperaturen liegen tagsüber so zwischen 17 und 21 Grad. Nachts geht's runter auf 10 bis 5.
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0: Wir haben Blitzer für euch aktuell in Palmbach, in der Talstraße, an der A5 Richtung Baselhöhe, Rastorf, Baden-Baden und an der Autobahn 8 Karlsruhe Richtung Stuttgart, Höhe Karlsbad. Habt ihr auch noch was gesehen? Meldet euch bei uns unter 0721 20 16 300.
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0: Um 19:30 habe ich hier keine weiteren Meldungen mehr für euch. Es scheint überall alles frei zu sein. Fahrt vorsichtig und kommt gut an.
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0: Heute vor 19 Jahren, also am 4. Mai 2007, war der Song Beautiful Liar von Beyoncé und Shakira neu auf Platz 1 der deutschen Singlecharts. Und was heute vor 19 Jahren noch so los war, hier bei uns in der Region, in Deutschland und auch in der Welt, das sagen wir euch gleich in unserer Chartzeitreise. Und diesen coolen Song von Beyoncé und Shakira, den hören wir dann auch gleich in 10 Minuten.

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1: Heute, der 4. Mai 2007.
2: Im Südwesten wird an diesem Tag eine Entscheidung getroffen, die weit über Baden-Württemberg hinaus Wirkung hat. In Sindelfing einigen sich IG Metall und Arbeitgeber auf einen neuen Tarifabschluss für die Metall- und Elektroindustrie. Mehr Geld, lange Laufzeit, Planungssicherheit und ein Abschluss, auf den danach auch andere Tarifgebiete schauen.
3: Nach Tarifverhandlungen ist die offizielle Version ja immer, dass der Kompromiss schwer fiel, aber dass es keinen Verlierer gibt. Und das ist diesmal etwas anders. Schaut man sich so die Schlagzeilen an, die morgen auf unseren Frühstückstischen liegen werden, dann kommen die meisten Zeitungen zu dem Schluss, dass die IG Metall gewonnen hat. Sie wollte einen kräftigen Schluck aus der Pulle für die Arbeitnehmer und den bekam sie auch.
2: So Tom Burow in der Tagesschau. Kino Deutschland freut sich währenddessen über ein großes Superhelden-Highlight. Spider-Man 3 ist gerade gestartet und schwingt sich mit über 1,5 Millionen Besuchern zum Start direkt an die Spitze der deutschen Kinocharts. Am selben Abend wird es dann in Berlin feierlich. Beim Deutschen Filmpreis gewinnt 4 Minuten die Goldene Lola als bester Spielfilm. Hier wurde absolute Frauenpower ausgezeichnet. Sowohl das Produzentinnen-Duo Alexandra und Maike Cordes als auch die beiden Hauptdarstellerinnen Monika Bleibtreu und Hanna Herzsprung.
1: Apropos erfolgreiche Frauen, die sehen wir an diesem 4. Mai 2007 auch in den Charts. Beyoncé, längst solo auf Superstar-Kurs nach Destiny's Child, trifft auf Shakira. Die ein Jahr vorher mit Hips Don't Lie gefühlt überall lief. Zwei Weltstars, ein bisschen Latin-Pop, ein bisschen R&B, dieser leicht orientalische Sound und inhaltlich kein klassisches Eifersuchtsdrama. Der Twist ist, beide Sängerinnen merken, sie wurden vom selben Mann belogen. Und statt gegeneinander loszugehen, halten sie zusammen. Also eher ein Der ist es nicht wert als großes Drama. Beautiful Liar steigt am 4. Mai 2007 direkt in die deutschen Singlecharts ein und schafft es bis ganz nach oben. Später gibt's Gold für über 150.000 Verkäufe. Hier ist die Nummer 1 des Tages, Beyoncé und Shakira mit Beautiful Liar.

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2: Ich bin Thomas Brock. Schock in Leipzig. In der Innenstadt ist dort am späten Nachmittag ein Auto in mehrere Menschen gefahren. Zwei Menschen starben, viele weitere wurden verletzt. Der Fahrer wurde inzwischen festgenommen. Oberbürgermeister Jung gab deshalb erste Entwarnung.
3: Die wichtige Botschaft ist, dass alle Menschen davon ausgehen können, die Lage ist jetzt geklärt. Es gibt keine weitere Gefährdung. Alle können nach Hause gehen, in Ruhe sich auf den Weg nach Hause machen. Es gibt keine Gefährdungslage mehr. Es ist im Griff. Die Polizei hat den Täter gefasst.
2: Leipzigs Oberbürgermeister Jung. Nähere Informationen zum genauen Hergang und Hintergrund sind noch nicht bekannt. Der Vorfall ereignete sich in der Grimmaischen Straße, die vom zentralen Augustusplatz in die Leipziger Fußgängerzone führt. Erstmals seit Beginn der Waffenruhe haben sich die Spannungen am Persischen Golf wieder deutlich zugespitzt. In den Vereinigten Arabischen Emiraten ist nach einem iranischen Drohnenangriff ein Großbrand in einem Industriegebiet ausgebrochen. Betroffen sei die Hafenstadt Fujairah, hieß es. Zuvor hatten Irans Revolutionsgarden nach eigenen Angaben mehrere Raketen als Warnung in Richtung von US-Kriegsschiffen abgefeuert, die sich im Meer vor der Südküste befunden haben sollen. Hintergrund ist der Streit um die vom Iran kontrollierte und von den USA blockierte Straße von Hormuz. Trotz des Tankrabatts, die Spritpreise sind über das Wochenende deutlich gestiegen. Ein Liter Super E10 oder Diesel kosteten im Schnitt gestern um 2,5 Cent mehr als einen Tag davor. SPD-Fraktionschef Miersch kritisiert deshalb die Mineralölkonzerne.
4: Viele Experten hatten damit schon gerechnet, die Bundesregierung offenbar nicht. Mineralölkonzerne geben den Tankrabatt nicht 1:1 an die Autofahrer weiter. Das könne man sich nicht gefallen lassen, sagte SPD-Fraktionschef Miersch bei NTV. Er könne sich vorstellen, dass die Bundesregierung noch mal nachschärfen wird. Das Kartellamt könnte etwa noch mehr Rechte bekommen. Schon beim ersten Tankrabatt vor 4 Jahren gab es die Kritik, dass der Steuervorteil nicht komplett ankommt beim Kunden. Thomas Bremser, Redaktion.
2: Nach einem möglichen Ausbruch des Hunter-Virus auf einem Kreuzfahrtschiff ist auch ein deutscher Passagier gestorben. Das teilte der niederländische Reiseveranstalter mit. Weitere Einzelheiten wie Geschlecht oder Alter sind noch nicht bekannt. Zuvor war bereits bekannt geworden, dass ein älteres Ehepaar aus den Niederlanden gestorben war. In allen Todesfällen ist noch nicht bestätigt, dass es einen Zusammenhang mit einem möglichen Ausbruch des Hunter-Virus gibt. Bei einem erkrankten Passagier war das Virus aber nachgewiesen worden.
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6: Bis Donnerstag ist jetzt erstmal Regen angesagt. Teilweise sind auch Gewitter dabei. Viele Wolken, kaum Sonne. Ab Freitag könnte es dann wieder etwas freundlicher werden. Die Temperaturen liegen tagsüber so zwischen 17 und 21 Grad. Nachts geht's runter auf 10 bis 5.
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7: Mit Dominik Kunzmann. Das Leben ist schön, kann aber schnell enden. Wenn wir nach einem Unfall oder todkrank im Bett liegen und gar nichts mehr können, hilft den Ärzten und vor allem unseren Angehörigen eine Patientenverfügung. Darin können wir zum Beispiel festlegen, ab wann Geräte abgeschaltet werden sollen. Klinikchefarzt Dr. Ralf Müller-Lenz sagt aber:
8: Das Problem mit den Patientenverfügungen ist tatsächlich, dass man da nicht irgendwie ein Formblatt ausfüllen kann, ein Kreuzchen machen kann, sondern das schon sehr, also im besten Falle sehr individuell formulieren sollte, was man möchte und was nicht. Man muss sich da sozusagen reindenken in bestimmte Situationen. Was will ich, wenn ich im Koma liege? Was will ich, wenn ich reanimationspflichtig werde oder solche Dinge? Da gibt es schon Vorlagen.
7: So eine Vorlage findet ihr auf dieneuewelle.de und in unserer Neue Welle App. Es war ein lauter Knall und ein schreckliches Unglück am so schönen 1. Mai-Feiertag. In Baden-Baden krachen ein Motorflugzeug und ein Segelflieger zusammen. Der Pilot des Motorflugzeugs stirbt, der andere Mann kann sich mit einem Fallschirm retten. Kriminaltechniker haben am Unfallort Spuren gesichert, um die Unfallursache zu ermitteln.
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10: Bis Donnerstag ist jetzt erstmal Regen angesagt. Teilweise sind auch Gewitter dabei. Viele Wolken, kaum Sonne. Ab Freitag könnte es dann wieder...

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2: Ich bin Thomas Bock. Schreckliche Szenen in der Leipziger Innenstadt. Bei einer mutmaßlichen Amokfahrt sind am frühen Abend 2 Menschen getötet worden, 3 wurden schwer verletzt. Es gäbe viele weitere Verletzte, sagte Leipzigs Oberbürgermeister Jung. Sachsens Innenminister Schuster sagte über den festgenommenen Fahrer:
3: Wir haben es mit hoher Wahrscheinlichkeit zum Stand jetzt mit einem Einzeltäter zu tun. Und es ist ein Amoktäter. Wir gehen also davon aus, dass Leipzig absolut sicher ist, man sich auch sicher in der Fußgängerzone wieder bewegen kann. Der Täter ist 33-jähriger deutscher Staatsangehöriger.
2: Sachsens Innenminister Schuster. Über ein mögliches Motiv ist noch nichts bekannt. Der Vorfall ereignete sich in der Grimmaischen Straße, die vom zentralen Augustusplatz in die Leipziger Fußgängerzone führt. Russland hat im Krieg gegen die Ukraine eine 2-tägige Waffenruhe um den Tag des Sieges im Zweiten Weltkrieg am 9. Mai angeordnet. Diese gelte auf Anordnung von Präsident Putin am 8. und 9. Mai, teilte das russische Verteidigungsministerium mit. Moskau zähle darauf, dass die ukrainische Seite dem Beispiel folge. Der ukrainische Präsident Selenskyj hatte zuvor mitgeteilt, dass Kiew keine offiziellen Angebote zu einer möglichen Feuerpause erhalten habe. Kurz vor ihrem ersten Jahr im Amt steckt Schwarz-Rot im Umfragetief. Kanzler Merz forderte den Koalitionspartner SPD zu mehr Kompromissbereitschaft auf. Fraglich ist, ob das reicht, die Kurve zu kriegen.
4: Wir können Kompromiss, das habe man bewiesen, sagt die SPD und ist wenig angetan von Merz' Forderungen. Es brodelt also weiter, man streitet, wer wen blockiert und damit auch die schwierigen Reformprojekte der Regierung. Aber aus allen Ecken hört man, wir müssen uns zusammenraufen. Die Mehrheit der Wähler glaubt allerdings nicht daran, dass die Koalition noch lange hält. Luft verschaffen würde Schwarz-Rot Wirtschaftswachstum. Aber das ist auch nicht in Sicht. Claudia Wächter, Nachrichtenredaktion.
2: Nach einem möglichen Ausbruch des Hunter-Virus auf einem Kreuzfahrtschiff ist auch ein deutscher Passagier gestorben. Das teilte der niederländische Reiseveranstalter mit. Weitere Einzelheiten wie Geschlecht oder Alter sind noch nicht bekannt. Zuvor war bereits bekannt geworden, dass ein älteres Ehepaar aus den Niederlanden gestorben war. In allen Todesfällen ist noch nicht bestätigt, dass es einen Zusammenhang mit einem möglichen Ausbruch des Hunter-Virus gibt. Bei einem erkrankten Passagier war das Virus aber nachgewiesen worden.
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5: Bis Donnerstag ist jetzt erstmal Regen angesagt. Teilweise sind auch Gewitter dabei. Viele Wolken, kaum Sonne. Ab Freitag könnte es dann wieder etwas freundlicher werden. Die Temperaturen liegen tagsüber so zwischen 17 und 21 Grad. Nachts geht's runter auf 10 bis 5.
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2: Mit Dominik Kunzmann. Der Jubel im Karlsruher Wildpark war groß. Der KSC gewinnt sein Heimspiel gegen Darmstadt 98 und begräbt deren Aufstiegsträume. Am Ende stand es 2:1. Einer der Torschützen war Marvin Wanicek und der gab nach dem Spiel die Marschrichtung für die letzten Partien der Saison vor.
3: Jetzt gerade die letzten beiden Spiele, weil es jetzt auch rechnerisch nicht mehr möglich ist, dass du unten reinrückst. Weiter befreit aufspielen. Wir wollen die beiden Spiele gewinnen und wollen uns natürlich dann von unserem Trainer und auch von unseren Fans, die uns wirklich unglaublich unterstützt haben. Deshalb gebührt da einfach einen großen Respekt und wollen ja beiden den bestmöglichen Abschied bereiten, am besten mit 2 Siegen.
2: Aber warum Trainer Christian Eichner gerade den Fans ein Stoppschild hinhält, das lest ihr auf dieneuewelle.de und in der Neuewelle-App. Es tut mir leid, aber jetzt müssen wir mal über den Tod sprechen, beziehungsweise die Zeit davor. Das Thema Patientenverfügung ist nämlich sehr wichtig und kann einiges erleichtern.
4: Es ist immer gut, sich im Leben mal damit zu beschäftigen, dass man eben nicht unsterblich ist und nicht unverwundbar ist, sondern dass es Fälle geben kann und mit dem Thema zu befassen und dann eben zu überlegen, welche Konsequenzen will ich daraus ziehen oder habe ich genügend vertrautes Umfeld, wo das auch für mich dann vertreten kann.
2: So der Pforzheimer Klinikchefarzt Ralf Müller-Lenz.
4: Also wenn ich zwar noch lebe, aber nicht mehr handeln kann, mich nicht mehr äußern kann, dann ist es zu spät.
2: Eine Vorlage für so eine Patientenverfügung findet ihr auf dieneuewelle.de.
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6: Bis Donnerstag ist jetzt erstmal Regen angesagt. Teilweise sind auch Gewitter dabei. Viele Wolken, kaum Sonne. Ab Freitag könnte es dann wieder etwas freundlicher werden. Die Temperaturen liegen tagsüber so zwischen 17 und 21 Grad. Nachts geht's runter auf 10 bis 5.
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3: Ich bin Ursula Winkler. In Leipzig ist ein Auto in eine Menschenmenge gefahren. Es gibt 2 Tote und 2 Schwerverletzte. Der Fahrer wurde laut Polizei festgenommen. Sachsens Ministerpräsident Kretschmer geht von einer mutmaßlichen Amokfahrt aus.
4: Er werde alles daran setzen, die Tat schnell und vollständig aufzuklären. Sachsen halte zusammen, betonte der Landeschef. Ein Auto war vom zentralen Augustusplatz in der Leipziger Innenstadt in eine Fußgängerzone gerast. Dabei kollidierte das Fahrzeug mit mehreren Menschen. Die Hintergründe der Tat sind aktuell unklar. Der mutmaßliche Täter befindet sich in Polizeigewahrsam. Bei ihm soll es sich um einen 33-jährigen Deutschen handeln. Er ließ sich widerstandslos festnehmen. Tanja Wagner, Nachrichtenredaktion.
3: Russland hat im Krieg gegen die Ukraine eine 2-tägige Waffenruhe um den Tag des Sieges im Zweiten Weltkrieg angeordnet. Diese gelte auf Anordnung von Präsident Putin am Freitag und Samstag, teilte das russische Verteidigungsministerium mit. Moskau zähle darauf, dass die ukrainische Seite dem Beispiel folge. Kurz darauf kündigte die Ukraine ebenfalls eine Waffenruhe an. Diese soll bereits ab Mittwoch gelten. Der April ist der bisher teuerste Tankmonat aller Zeiten und trotz Steuersenkung steigen die Spritpreise weiter. Die Bundesregierung hat die Mineralölwirtschaft deshalb ermahnt, den Tankrabatt auch an die Verbraucher weiterzugeben. Die Branche ist sich aber keiner Schuld bewusst.
5: Der Tankrabatt wirkt voll und ganz, rechnet die Branche vor. Denn auch am Weltmarkt seien die Preise für Diesel und Benzin zuletzt gestiegen. Tenor, freut euch an der Zapfsäule. Ihr müsstet sonst nämlich noch mehr zahlen. Allerdings nicht nur Autofahrer sind gefrustet, auch Verbraucherschützer sind sich sicher. Die Steuersenkung wird nicht komplett von den Konzernen weitergegeben. Und für SPD-Fraktionschef Mirr steht fest, das können wir uns nicht gefallen lassen. Claudia Wächter, Nachrichtenredaktion.
3: Nach einem möglichen Ausbruch des Hunter-Virus auf einem kleinen Kreuzfahrtschiff im Atlantik sind 3 Menschen gestorben. Darunter ist auch ein deutscher Passagier, wie das Auswärtige Amt bestätigte. Außerdem starb ein älteres Ehepaar aus den Niederlanden. Nach Angaben des Veranstalters gibt es mehrere Hunter-Virus-Verdachtsfälle an Bord. Bei den 3 Todesfällen ist aber noch unbestätigt, ob sie tatsächlich mit dem Virus zusammenhängen.
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7: Bis Donnerstag ist jetzt erstmal Regen angesagt. Teilweise sind auch Gewitter dabei. Viele Wolken, kaum Sonne. Ab Freitag könnte es dann wieder etwas freundlicher werden. Die Temperaturen liegen tagsüber so zwischen 17 und 21 Grad. Nachts geht's runter auf 10 bis 5.
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2: Mit Dominik Kunzmann. Das Leben ist schön, kann aber schnell enden. Wenn wir nach einem Unfall oder todkrank im Bett liegen und gar nichts mehr können, hilft den Ärzten und vor allem unseren Angehörigen eine Patientenverfügung. Darin können wir zum Beispiel festlegen, ab wann Geräte abgeschaltet werden sollen. Klinikchefarzt Dr. Ralf Müller-Lenz sagt aber:
3: Das Problem mit den Patientenverfügungen ist tatsächlich, dass man da nicht irgendwie ein Formblatt ausfüllen kann, ein Kreuzchen machen kann, sondern das dann sehr, also im besten Falle sehr individuell formulieren sollte, was man möchte und was nicht. Man muss sich da sozusagen reindenken in bestimmte Situationen. Was will ich, wenn ich im Koma liege? Was will ich, wenn ich reanimationspflichtig werde oder solche Dinge? Da gibt es schon Vorlagen.
2: So eine Vorlage findet ihr auf dieneuewelle.de und in unserer Neue Welle App. Es war ein lauter Knall und ein schreckliches Unglück am so schönen 1. Mai-Feiertag. In Baden-Baden krachen ein Motorflugzeug und ein Segelflieger zusammen. Der Pilot des Motorflugzeugs stirbt, der andere Mann kann sich mit einem Fallschirm retten. Kriminaltechniker haben am Unfallort Spuren gesichert, um die Unfallursache zu ermitteln.
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5: Bis Donnerstag ist jetzt erstmal Regen angesagt. Teilweise sind auch Gewitter dabei. Viele Wolken, kaum Sonne. Ab Freitag könnte es dann wieder etwas freundlicher werden. Die Temperaturen liegen tagsüber so zwischen 17 und 21 Grad. Nachts geht's runter auf 10 bis 5.
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1: Ich bin Ursula Winkler. Bei einer mutmaßlichen Amokfahrt in Leipzig sind 2 Menschen getötet worden, 3 Menschen wurden schwer verletzt. Es gebe viele weitere Verletzte, sagte Leipzigs Oberbürgermeister Jung. Sachsens Innenminister Armin Schuster dazu.
2: Wir haben es mit hoher Wahrscheinlichkeit zum Stand jetzt mit einem Einzeltäter zu tun. Und es ist ein Amoktäter. Wir gehen also davon aus, dass Leipzig absolut sicher ist. Man sich auch sicher in der Fußgängerzone wieder bewegen kann. Der Täter ist 33-jähriger deutscher Staatsangehöriger.
1: Landesinnenminister Schuster in Leipzig. Der Verdächtige hatte am frühen Abend mit einem Auto mehrere Menschen angefahren. Er ließ sich widerstandslos festnehmen. Auf eine russische 2-tägige Waffenruhe hat die Ukraine mit einer eigenen Ankündigung reagiert. Der ukrainische Präsident Selenskyj kündigte eine Waffenruhe bereits ab Mittwoch an. Bis dahin sei noch genügend Zeit, die Einstellung des Feuers zu gewährleisten. Sie würden ab diesem Zeitpunkt spiegelbildlich handeln, fügte Selenskyj hinzu. Zuvor hatte auch das russische Verteidigungsministerium eine Waffenruhe angekündigt, allerdings erst für Freitag und Samstag. Kurz vor ihrem ersten Jahrestag steckt die schwarz-rote Koalition im Umfragetief. Kanzler Merz und die SPD ringen darum, wer wen blockiert. Merz löste mit einem Aufruf an die SPD zu mehr Kompromissbereitschaft Unmut beim Koalitionspartner aus.
3: Wir können Kompromiss, das habe man bewiesen, sagt die SPD und ist wenig angetan von Merz' Forderungen. Es brodelt also weiter, man streitet, wer wen blockiert und damit auch die schwierigen Reformprojekte der Regierung. Aber aus allen Ecken hört man, wir müssen uns zusammenraufen. Die Mehrheit der Wähler glaubt allerdings nicht daran, dass die Koalition noch lange hält. Luft verschaffen würde Schwarz-Rot Wirtschaftswachstum, aber das ist auch nicht in Sicht. Claudia Wächter, Nachrichtenredaktion.
1: US-Sängerin Britney Spears hat ihre Schuld eingeräumt, unter Alkoholeinfluss Auto gefahren zu sein. Über ihren Anwalt gab sie das vor einem Gericht in Kalifornien zu. Spears kommt mit dem Vergleich um eine härtere Bestrafung herum. Sie bekam eine einjährige Bewährungsstrafe und muss sich an mehrere Auflagen halten. Dazu gehören die Teilnahme an einem Schulungsprogramm und Therapiestunden.
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5: Bis Donnerstag ist jetzt erstmal Regen angesagt. Teilweise sind auch Gewitter dabei. Viele Wolken, kaum Sonne. Ab Freitag könnte es dann wieder etwas freundlicher werden. Die Temperaturen liegen tagsüber so zwischen 17 und 21 Grad. Nachts geht's runter auf 10 bis 5.
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3: Mit Dominik Kunzmann. Der Jubel im Karlsruher Wildpark war groß. Der KSC gewinnt sein Heimspiel gegen Darmstadt 98 und begräbt deren Aufstiegsträume. Am Ende stand es 2:1. Einer der Torschützen war Marvin Wanicek und der gab nach dem Spiel die Marschrichtung für die letzten Partien der Saison vor.
4: Jetzt gerade die letzten beiden Spiele, weil es jetzt auch rechnerisch nicht mehr möglich ist, dass du unten reinrückst, weiter befreit aufspielen. Wir wollen die beiden Spiele gewinnen und wollen uns natürlich dann von unserem Trainer und auch von unseren Fans, die uns wirklich unglaublich unterstützt haben. Deshalb gebührt einfach einen großen Respekt und wollen ja beiden den bestmöglichen Abschied bereiten, am besten mit 2 Siegen.
3: Aber warum Trainer Christian Eichner gerade den Fans ein Stoppschild hinhält, das lest ihr auf dieneuewelle.de und in der Neuewelle-App. Es tut mir leid, aber jetzt müssen wir mal über den Tod sprechen, beziehungsweise die Zeit davor. Das Thema Patientenverfügung ist nämlich sehr wichtig und kann einiges erleichtern.
5: Es ist immer gut, sich im Leben mal damit zu beschäftigen, dass man eben nicht unsterblich ist und nicht unverwundbar ist, sondern dass es Welle geben kann und mit dem Thema zu befassen und dann eben zu überlegen, welche Konsequenzen will ich daraus ziehen oder habe ich genügend vertrautes Umfeld, wo das auch für mich dann vertreten kann.
3: So der Pforzheimer Klinikchefarzt Ralf Müller-Lenz.
5: Also wenn ich zwar noch lebe, aber nicht mehr handeln kann, mich nicht mehr äußern kann, dann ist es zu spät.
3: Eine Vorlage für so eine Patientenverfügung findet ihr auf dieneuewelle.de.
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6: Bis Donnerstag ist jetzt erstmal Regen angesagt. Teilweise sind auch Gewitter dabei. Viele Wolken, kaum Sonne. Ab Freitag könnte es dann wieder etwas freundlicher werden. Die Temperaturen liegen tagsüber so zwischen 17 und 21 Grad. Nachts geht's runter auf 10 bis 5.
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2: Ich bin Ursula Winkler. Bei einer mutmaßlichen Amokfahrt in der Leipziger Innenstadt sind 2 Menschen getötet worden. 3 Menschen wurden schwer verletzt. Es gebe viele weitere Verletzte, sagte Oberbürgermeister Jung. Sachsens Innenminister Schuster sagte, bei dem festgenommenen Fahrer handle es sich aller Wahrscheinlichkeit nach um einen Einzeltäter, einen Amoktäter. Er sei 33 Jahre alt und deutscher Staatsbürger. Der Verdächtige hatte am frühen Abend mit einem Auto mehrere Menschen angefahren. Er ließ sich widerstandslos festnehmen. Trotz des Tankrabatts, die Spritpreise sind zuletzt deutlich gestiegen. SPD-Fraktionschef Mirsch ist sauer auf die Mineralölkonzerne.
3: Viele Experten hatten damit schon gerechnet, die Bundesregierung offenbar nicht. Mineralölkonzerne geben den Tankrabatt nicht 1:1 an die Autofahrer weiter. Das könne man sich nicht gefallen lassen, sagte SPD-Fraktionschef Mirsch bei NTV. Er könne sich vorstellen, dass die Bundesregierung nochmal nachschärfen wird. Das Kartellamt könnte etwa noch mehr Rechte bekommen. Schon beim ersten Tankrabatt vor 4 Jahren gab es die Kritik, dass der Steuervorteil nicht komplett ankommt beim Kunden. Zuletzt war der weltweite Ölpreis sogar gesunken. Thomas Bremser, Nachrichtenredaktion.
2: Die Situation im Nahen Osten spitzt sich weiter zu. Erstmals seit Wochen hat der Iran wieder die Vereinigten Arabischen Emirate angegriffen. Diese wollen sich wehren.
4: Die Emirate behalten sich das volle und legitime Recht vor, auf die Angriffe im Einklang mit dem Völkerrecht zu reagieren, teilte das Außenministerium mit. Sie machten den Iran voll verantwortlich für die Angriffe und deren Folgen. Unterdessen spitzt sich die Lage rund um die Straße von Hormuz kontinuierlich weiter zu. Auch US-Präsident Donald Trump sprach erneut Drohungen gegen den Iran aus. Im Fall von iranischen Angriffen auf US-Schiffe in der Meerenge werde der Iran von der Erde gefegt, so Trump. Amira Rajab, Beirut.
2: Auf eine russische 2-tägige Waffenruhe hat die Ukraine mit einer eigenen Bekanntgabe reagiert. Der ukrainische Präsident Zelensky kündigte eine Waffenruhe bereits ab Mittwoch an. Sie würden ab diesem Zeitpunkt spiegelbildlich handeln, fügte Zelensky hinzu. Zuvor hatte das russische Verteidigungsministerium eine Waffenruhe angekündigt, allerdings erst für Freitag und Samstag. Am Samstag feiert Russland den Tag des Sieges im Zweiten Weltkrieg.
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5: Bis Donnerstag ist jetzt erstmal Regen angesagt. Teilweise sind auch Gewitter dabei. Viele Wolken, kaum Sonne. Ab Freitag könnte es dann wieder etwas freundlicher werden. Die Temperaturen liegen tagsüber so zwischen 17 und 21 Grad. Nachts geht's runter auf 10 bis 5.
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1: Mit Dominik Kunzmann. Das Leben ist schön, kann aber schnell enden. Wenn wir nach einem Unfall oder todkrank im Bett liegen und gar nichts mehr können, hilft den Ärzten und vor allem unseren Angehörigen eine Patientenverfügung. Darin können wir zum Beispiel festlegen, ab wann Geräte abgeschaltet werden sollen. Klinikchefarzt Dr. Ralf Müller-Lenz sagt aber:
2: Das Problem mit den Patientenverfügungen ist tatsächlich, dass man da nicht irgendwie ein Formblatt ausfüllen kann, ein Kreuzchen machen kann, sondern das schon sehr, also im besten Falle sehr individuell formulieren sollte, was man möchte und was nicht. Man muss sich da sozusagen reindenken in bestimmte Situationen. Was will ich, wenn ich im Koma liege? Was will ich, wenn ich reanimationspflichtig werde oder solche Dinge? Da gibt es schon Vorlagen.
1: So eine Vorlage findet ihr auf dieneuewelle.de und in unserer Neue Welle App. Es war ein lauter Knall und ein schreckliches Unglück am so schönen 1. Mai-Feiertag. In Baden-Baden krachen ein Motorflugzeug und ein Segelflieger zusammen. Der Pilot des Motorflugzeugs stirbt, der andere Mann kann sich mit einem Fallschirm retten. Kriminaltechniker haben am Unfallort Spuren gesichert, um die Unfallursache zu ermitteln.
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4: Bis Donnerstag ist jetzt erstmal Regen angesagt. Teilweise sind auch Gewitter dabei. Viele Wolken, kaum Sonne. Ab Freitag könnte es dann wieder etwas freundlicher werden. Die Temperaturen liegen tagsüber so zwischen 17 und 21 Grad. Nachts geht's runter auf 10 bis 5.
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2: Ich bin Ursula Winkler. Bei einer mutmaßlichen Amokfahrt in der Leipziger Innenstadt sind 2 Menschen getötet worden. 3 Menschen wurden schwer verletzt. Der Fahrer wurde laut Polizei festgenommen. Sachsens Ministerpräsident Kretschmer geht von einer mutmaßlichen Amokfahrt aus.
3: Er werde alles daran setzen, die Tat schnell und vollständig aufzuklären. Sachsen halte zusammen, betonte der Landeschef. Ein Auto war vom zentralen Augustusplatz in der Leipziger Innenstadt in eine Fußgängerzone gerast. Dabei kollidierte das Fahrzeug mit mehreren Menschen. Die Hintergründe der Tat sind aktuell unklar. Der mutmaßliche Täter befindet sich in Polizeigewahrsam. Bei ihm soll es sich um einen 33-jährigen Deutschen handeln. Er ließ sich widerstandslos festnehmen. Tanja Wagner, Nachrichtenredaktion.
2: Russland hat im Krieg gegen die Ukraine eine 2-tägige Waffenruhe um den Tag des Sieges im Zweiten Weltkrieg angeordnet. Diese gelte auf Anordnung von Präsident Putin am Freitag und Samstag, teilte das russische Verteidigungsministerium mit. Kurz darauf kündigte die Ukraine ebenfalls eine Waffenruhe an. Diese soll bereits ab Mittwoch gelten.
4: Das gab es in 4 Jahren Ukraine-Krieg noch nicht. Zeitlich versetzte Waffenruhen. Erst will die Ukraine morgen und übermorgen nicht schießen, Russland will am Freitag und Samstag stillhalten. Dann wird in Russland der Tag des Sieges gefeiert. Die Ukraine gibt damit keine Garantie für die Militärparade in Moskau ab. Doch Russland hat für den Fall von Angriffen mit Vergeltung gedroht. Es ist doch unwahrscheinlich, dass Kiew so etwas plant. Selenskyj geht es darum, über Waffenruhen wieder in Friedensgespräche zu kommen. Friedemann Kohler, Nachrichtenredaktion.
2: Nach einem möglichen Ausbruch des Hunter-Virus auf einem kleinen Kreuzfahrtschiff im Atlantik sind 3 Menschen gestorben. Darunter ist auch ein deutscher Passagier, wie das Auswärtige Amt bestätigte. Außerdem starb ein älteres Ehepaar aus den Niederlanden. Nach Angaben des Veranstalters gibt es mehrere Hunter-Virus-Verdachtsfälle an Bord. Bei den 3 Todesfällen ist aber noch unbestätigt, ob sie tatsächlich mit dem Virus zusammenhängen. US-Sängerin Britney Spears hat ihre Schuld eingeräumt, unter Alkoholeinfluss Auto gefahren zu sein. Über ihren Anwalt gab sie das vor einem Gericht in Kalifornien zu. Spears kommt mit dem Vergleich um eine härtere Bestrafung herum. Sie bekam eine 1-jährige Bewährungsstrafe und muss sich an mehrere Auflagen halten.
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5: Bis Donnerstag ist jetzt erstmal Regen angesagt. Teilweise sind auch Gewitter dabei. Viele Wolken, kaum Sonne. Ab Freitag könnte es dann wieder etwas freundlicher werden. Die Temperaturen liegen tagsüber so zwischen 17 und 21 Grad. Nachts geht's runter auf 10 bis 5.
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6: Ich freue mich heute, dass für mich eine Schauspiel- und Kabarettlegende zu Gast ist, Jochen Busse. Schön, dass es geklappt hat.
7: Hallo, freue mich auch.
6: Herr Busse, normalerweise spreche ich bei meinen Gästen nicht spontan und sofort übers Alter. Aber wenn ich Sie in dieser Fitness hier sitzen sehe, mit knapp über 80 Jahren, machen Sie immer noch Ihren Kopfstand?
7: Nein, den Kopfstand mache ich nicht mehr. Also ich mache ihn hin und wieder, aber ich mache ihn nicht mehr. Gehört nicht mehr zum festen Programm, weil mir das von ärztlicher Seite geraten wurde, dass irgendwann auch, wenn man noch so fit ist, die Gelenke und ja, eben doch nachlassen. Und man soll das nicht mal unbedingt herausfordern.
6: Geben Sie uns doch den Tipp, wie man in Ihrem Alter diese Fitness hat. Steckt da Yoga dahinter? Machen Sie was, damit Sie fit bleiben?
7: Ich weiß nicht, ob es am Yoga liegt. Ich weiß auch nicht, wie es mir gehen würde, wenn ich dieses Yoga nicht gemacht hätte. Ja? Und so ist es ja bei vielen Dingen. Ich habe irgendwann vor 40 Jahren, mehr als 40 Jahren, mit Yoga angefangen und habe, das liegt nun in meiner persönlichen Eigenschaft und die kann ich Ihnen auch weiterempfehlen, Sie müssen Disziplin haben. Disziplin kann man lernen, kann man auch Freude dran bekommen und ich habe das so gemacht. Also ohne Disziplin geht gar nichts, sonst können Sie keinen Text lernen, sonst können Sie auch sich nicht kontrollieren. Also Sie müssen anfangen mit Disziplin und dann können Sie auch Yoga machen.
6: Urgestein, Legende. Ist das ein Kompliment oder haben Sie ein Problem damit?
7: Nein, ich bin froh, dass ich das erreicht habe. Mhm. Als ich anfing mit dem Kabarett, da war ich 19. Mhm. Und da habe ich gehofft, dass ich überhaupt diese Zeit da überstehe auf der Bühne. Zwei Stunden und jetzt bin ich 81 Jahre alt und stehe immer noch auf der Bühne. Also bin ich sehr zufrieden damit, auch ein Urgestein zu sein.
6: Lernen wir Sie noch ein bisschen besser kennen bei den 10 Fragen in 60 Sekunden. Wir legen los. Ihr Sternzeichen, Herr Busse.
7: Wassermann.
6: Verliebt, verlobt oder verheiratet?
7: Geschieden, mehrfach.
6: Glücklich geschieden. Die Lieblingsurlaubsfahrt. Die Lieblingsfarbe?
7: Blau.
6: Gibt es ein Haustier?
7: Nein, es gibt keins, aber es gab immer etliche. Hunde.
6: Hunde. Welches Poster, wenn es überhaupt gab, hing im Jugendzimmer?
7: Es gab gar nicht. Sowas gab es zu meiner Zeit noch nicht.
6: Aber Vorbilder gab es.
7: Ja, es gab Ralf Arthur Roberts, einen Schauspieler, der sehr berühmt war zu Lebzeiten, von dem wir nur noch den Text kennen von Auf der Reeperbahn nach Zum Halb eins.
6: Die erste selbst gekaufte Schallplatte.
7: Ja, war ein Schlager mit Mieke Telkamp, einer holländischen Sängerin. Nicht äußerst attraktiv, aber sehr gut bei Stimmen.
6: Welches Buch lesen Sie aktuell oder haben Sie
7: das heißt gelesen? Crossroad und ist von Jonathan Franzen, einem deutsch-amerikanischen Autor.
6: Gibt es ein Lieblingsurlaubsziel, Herr Busse?
7: Wo ist ja, Italien. Italien von Anfang an. Und da bin ich auch am liebsten.
6: Aus der Pistole geschossen. Und wenn ich Sie einladen würde zum Essen, lieber zur Hausmannskost oder lieber in den Gourmet-Tempel?
7: Ja, das, wann es passt. Also ich habe nichts gegen Gourmet-Tempel, aber ich liebe gute Hausmannskost. Muss, also wie Grünkohl zum Beispiel. Grünkohl, also mehr als eine Sekunde.
6: Also Grünkohl, das hatte ich noch nie als Antwort, freut mich sehr. Und Herr Busse, was mir aufgefallen ist, Sie sind vor allem für mich auch als Kabarettlegende berühmt geworden, aber als Sie zum ersten Mal im Fernsehen die ersten Rollen bekommen haben, das kann man sich heute gar nicht mehr vorstellen, wenn man Sie kennt, dann waren es die Bösewichte.
7: Ja.
6: Wie kam das denn?
7: Naja, das ist bei Kabarettisten meistens so. Also Hallervorden hat auch nur Mörder gespielt, bevor er als Komiker anerkannt wurde.
6: Ein wunderbarer Satz.
7: Ja, kann man stehen lassen. Ne? Ja, warum das so war, ich sah ein bisschen dekadent aus und war so der fehlgeratene Sohn aus gutem Hause. Und das waren damals so die Mörder von Horst Frank geprägt. Weiß auch heute keiner mehr, wer das ist.
6: Horst Frank, weiß ich.
7: Sie wissen das.
6: Meine berühmte Stimme auf meinen Europa-Hörspielkassetten. Hat immer böse Menschen gespielt.
7: Ja,
6: Horst Frank ist mir sehr. Ja. Also waren es die Bösewichte. Wie schafft man es dann als Bösewicht auch ins komödiantische Fach?
7: Ja, das war ein Urerlebnis. Ich wollte immer schon komisch sein. Meine Frauen damals fanden das nicht gut. Also die fanden den Bösewicht schon interessanter. Wahrscheinlich ist das prickelnder. Aber ich war komisch. Ich war auch, wenn ich gespielt habe auf der Bühne, immer schon komisch. Und ich war auch als Schüler komisch und habe mich auch damit gerettet in meiner Schulzeit. Aber im Fernsehen galt es nicht. Und dann habe ich eine Serie gedreht, die hieß Kriminal. Das war mit Charles Renier, das nicht Kriminalmuseum, Mordkommission. Mhm. Die Mordkommission. Und in der Mordkommission gab es einen Regisseur, Kurt Wilhelm, und der hat mich ermuntert. Der hat gesagt, das ist langweilig, so einen Assistenten zu spielen. Ich hatte mir den komischer gedacht. Und dann habe ich bei der nächsten Folge, zweite oder dritte Folge hat er das gesagt, habe ich den komisch gespielt. Und dann gab es eine Frau Sorkas, das war eine Schauspielerin, eine wunderschöne Frau, die später Herrn Dürrenmatt heiratete. Und die hat dann bei der Wiedergabe, das machte man ja damals, festgestellt, dass ich eine Komik hätte. Und hat mir das dann gesagt, sagt sie, ja, merken Sie sich das fürs Leben. Sie haben eine ganz eigene Art, komisch zu sein. Das merkt man am Anfang gar nicht. Ja, und dabei ist es geblieben.
6: Ich bin sehr dankbar, dass es so gekommen ist. Ja. Wir haben gerade festgestellt, Gott sei Dank hat jemand erkannt, das komische Fach ist die Zukunft. Und dann ging es ja schnell auch zu den großen Kabarettbühnen in der Nation. Und heute sagt man ja immer, was ist mit der Comedy? Das muss das heilige Wort Kabarett sein. Machen Sie diese Unterscheidung zwischen Comedy, Komödie und Kabarett?
7: Naja, ich wäre doch nie bei der Lach und Schieß gewesen, wenn ich nicht hätte komisch sein können, wenn ich nicht hätte Klamotte spielen können, wenn ich nicht in kurzen Sätzen oder in kurzen Gesten einen Charakter anreißen könnte, wo die Leute sagen, ah ja, den kennen wir. Das war doch das Wichtige und das ist auch etwas, was mir heute bei der Comedy fehlt. Die Leute kommen raus und sprechen immer von ihr und kennt ihr das und kennt ihr das. Also die Masche kennt ihr das, ist offensichtlich durch, dann machen sie was vor, was man wiedererkennen soll und man kennt es gar nicht wieder. Das war früher nicht so. Wir haben das schon präziser gearbeitet und wenn wir dann karikiert haben, das auch auf den Punkt gebracht.
6: Waren Konterparts wichtig? Heute ist ja oft Solo-Comedy, Solo-Kabarett. Sind das die beiden Clown-Typen, die man dann auch herausgearbeitet
7: hat? Ja, der Weißclown und der dumme August. Das ist ein Prinzip, was es gibt schon seit Commedia dell'arte und das wird auch immer bleiben. Einer ist der weiß, wo es lang geht und ein anderer geht eben diesen Weg nicht. Das ist die Komik.
6: Sie haben mit den großen Kabarettisten allen zusammengearbeitet. Wer war bei Ihnen der Gegenpart?
7: Mein Gegenpart während der Zeit in der Lach- und Schießgesellschaft war Rainer Basedow. Mhm. Das war etwas der Runde, man kann schon sagen, der Dicke, der etwas bullerige.
6: Berliner Schnauze so ein
7: ja,
6: bisschen. Ein bisschen
7: Berliner Schnauze. Ja. Kam, eigentlich kommt er aus Thüringen. Mhm. Und damit war man Osten und Osten war immer gleich Berlin. Mhm. Und ich war eben also der Schmalere und der Gegenpart.
6: Ein bisschen der Spitzfindige und eher der etwas Brutale.
7: So war es, ja. Ja. Also so, wie wir das schöner gar nicht sein kann. Ja.
6: 1976 ging es bei der Lach- und Schießgesellschaft.
7: Da war ich aber noch nicht dabei. Mhm. Das wird vielfach behauptet. Mhm. Ich bin erst 81 gekommen, zusammen mit Bruno Jonas. Mhm. Der hat sich das so gewünscht, weil das ist eine interne Angelegenheit. Ich war vorher bei einem Kabarett in München und das mochte er nicht so gerne. Und alle, die dazugehörten, die wollte er eigentlich nicht haben. Und dann hat aber Dieter Hildebrand, der mich ein paar Mal gesehen hat, wohl gesagt, also nimm den, da machst du nichts falsch. Und dann hat er gesagt, na gut, wenn ihr den alle wollt. Und dann wurde daraus allerdings eine sehr enge Freundschaft.
6: Und die prägendste Zeit auf der Kabarettbühne in der Lach- und Schießgesellschaft, kann man das so sagen?
7: Das waren die schönsten 10 Jahre meines Lebens, weil immer was los war. Es war immer im Kopf was los. Es war, der Sammy war ein unglaublich umtriebiger
6: Mensch.
7: Sammy Drechsler, der große Impresario, wenn man so will. Das gibt's heute auch nicht mehr in der Art. Und der machte also Gastspiele und der karte Leute ran. Und ich habe durch den Gerd Schröder kennengelernt. Ich habe durch den Willy Brandt habe ich nicht mehr kennengelernt, aber Rau habe ich kennengelernt. Ich habe so die gesamte Granden der SPD kennengelernt und habe große Literatur kennengelernt. Ich habe Walser kennengelernt. Es war dauernd waren Leute da, bei denen man nur stumm gucken konnte. Und das habe ich auch gemacht.
6: Also prägende Zeiten der Lach- und Schießgesellschaft. Ja. In der Martin-Wacker-Show gibt es eine kleine Tradition. Jetzt mit Jochen Busse, entweder oder. Ich kenne die Frage auch nicht. Und Herr Busse, Sie müssen sich dann für eine Antwort entscheiden.
7: Ja, das mache ich dann schon.
6: Also, ich bin schnell. Sehr entscheidungsfreudig.
7: Ja, hier, Sie lesen gleich das Erstbeste vor.
6: So. Jochen Busse, Urlaub. Nur noch am Wasser oder nur noch in den Bergen?
7: Weder noch, also es kann überall sein.
6: Kann überall sein. Überall. Wenn Sie sich entscheiden müssten, wenn ich jetzt sage...
7: Wasser.
6: Mhm. Italien am Wasser ist dann auch
7: ja,
6: so...
7: Ja, es kann auch schon in Deutschland sein.
6: Gibt es eine Lieblingsecke in Italien, weil Sie vorhin gesagt haben, Italien als Lieblingsecke?
7: Ja, schon die Ligurische Küste.
6: Ligurische Küste. Und die nächste Frage bitte. Ja. Zwei haben wir immer. Und hier wird gefragt, lieber in die Zukunft reisen oder lieber in die Vergangenheit und eine Sache nochmal ändern?
7: Also ich bin schon ein historischer Mensch, also lieber Vergangenheit.
6: Verraten Sie uns, was Sie ändern würden in der Vergangenheit?
7: Ich würde gerne, ob ich was ändern kann, weiß ich nicht, aber ich würde gerne in der friderizianischen Zeit, also so von 1840 bis 1740 bis 86 so, dann schon einen gewissen Einfluss auf diesen Friedrich den Großen.
6: Ein sehr schöner Wunsch.
7: Ja, ich weiß.
6: Hatte ich selten so eine Antwort.
7: Ja.
6: Jochen Busse bei Entweder oder. Ich denke noch mal ein bisschen nach. Und Herr Busse, wir haben die Lach- und Schießzeit angesprochen. Und es gibt ja immer so Zeiten, wo man sagt, ist das eine gute Zeit für Kabarett? 81 bis 91, Stichwort geistig-moralische Wende. Man konnte gar nie mehr aus dem Vollen schöpfen, oder?
7: Das kam aber erst 83. Also damit, dass Kohl also an die Macht kam. Man konnte das auch nicht besser ausdrücken. Er hat das auch sehr schnell genutzt, diese Macht zu haben. Und da war auch, ich habe ein Ereignis, das ganz kurz erzählen muss. Wir waren in Regensburg an der Uni. Und wir hatten einen kleinen Saal. Und von heute auf morgen war eben dieses Misstrauensvotum und Kohl wurde zum Kanzler erklärt. Und das Audi Max der Uni in Regensburg war von heute auf morgen ausverkauft. Ich habe es richtig am Leibe erlebt, wie diese Wende, diese geistige Wende. Und dann war der da und ich weiß noch, wie ich damals sagte, der musste Kanzler werden. Kohl musste Kanzler werden. Und dann fragte mich jemand, ja, und warum? Weil er war als Oppositionsführer einfach nicht zu gebrauchen. Und das war, damit hat man das eingeführt, ja.
6: Es gab Zeiten, da hat man nur durch eine politische Entscheidung volle Säle bekommen, weil die Leute gesagt haben, jetzt brauchen wir ein Kabarett. Haben Sie aktuell manchmal das Gefühl, dass man eigentlich das, was passiert, kabarettistisch gar nicht mehr verarbeiten kann?
7: Ja, das geht mir so. Das muss ich ehrlich sagen. Das ist auch, weil es, Entschuldigung, wir haben eine Zeit, in der wird der Humor rausgezogen. Es ist diese Identitätspolitik. Die Identitätspolitik ist lähmend. Sie können überhaupt, auch wenn Sie Interpret sind, gar nicht mehr entscheiden, wen beleidige ich gerade. Und zwar rassistisch oder geschlechtlich oder divers oder was auch immer. Und das ist für Leute, die vom Humor leben, also vom Kontroversen, auch vom Übertriebenen, vom Vorurteil. Warum gibt's Vorurteile? Weil es so ist. Was ist Klischee? Weil es so ist. Man muss es schon mal zugeben. Die Rheinländer sind nun mal anders als die Badener.
6: Das kann man so sagen.
7: So, siehst du. Und dieses Vorurteil ist ja kein Vorurteil, das ist ein Urteil, weil es so ist. Damit hat man gearbeitet. Das geht eben beim
6: Die Schere im Kopf behindert.
7: Die Schere im Kopf wird wahnsinnig stark. Dank vieler Leute, es gibt gescheite Leute, ich bin wirklich jemand, der sich überzeugen lässt, dass es quält mich trotzdem, sagen zu müssen, man ist gehemmt.
8: Stadt, Land,
6: Quatsch. Jochen Busse, wir spielen ein wenig. Ein Anfangsbuchstabe, verschiedene Begriffe mit dem Anfangsbuchstaben nennen und dann gibt's die Tasse bei 5 Richtigen. In 30 Sekunden.
7: Also ja, wir haben es immer noch nicht ganz, aber ich werde
6: schon. Also so wie Stadt, Land, Fluss. Ne?
7: Ja, ja.
6: Stadt, also. Land. Und bei uns gibt es dann solche Dinge wie Beruf oder einen Vornamen. Und es muss immer der gleiche Anfangsbuchstabe sein, die Antwort.
7: Ja, also. Ja. Und 5 Stück oder wie?
6: 35 Sekunden.
7: Gut, probieren.
6: Statt nachdenken gerne auch mal weiter sagen. Ja. Wir legen los. Ich habe schon gehört, Kaffeetassen gibt es schon viele im Hause Busse, aber die ist schwarz und macht schlank. Und das ist wunderbare Kaffeetasse. Wir legen los mit dem Buchstaben M. Eine Stadt mit M.
7: Meiningen.
6: Ein Land.
7: Boah.
6: Machen wir weiter.
7: Marokko.
6: Marokko. Ein Tier.
7: Ein Tier. Murmeltier.
6: In der Küche.
7: Malzkaffee.
6: Ein Beruf.
7: Maler.
6: Was ist typisch deutsch mit M?
7: Mächtig.
6: Ein Trennungsgrund.
7: Milch, die immer übergibt.
6: Milch, die übergibt, eine wunderbare Antwort. Und typisch deutsch mächtig, das gefällt mir sehr gut. Diese Antwort kann nur von einem Kabarettisten kommen.
7: Ja, er setzt sich damit auseinander.
6: Wie viele richtige Antworten hat man? 7.
7: Ja.
6: Zwei, da gibt es eigentlich noch eine halbe Tasse oben drauf. Eine Espresso-Tasse.
7: Warum? Wie, was,
6: fünf, hätten, fünf hätten Sie erreicht.
7: Ja, das ist ja gut.
6: Mit der Wortspiel-Account.
7: Mit M ist leichter.
6: M ist leichter. Ja. Ich wollte erst Y.
7: Y wäre es dumm gewesen.
6: Stand eigentlich auf meinem Skript, aber
7: ja.
6: Ich habe mich erbarmt. Wir haben vorhin gesprochen über die Zeiten für Kabarett. Sie haben gesagt, Schere im Kopf ist ganz schwierig.
7: Ja.
6: Wie bewertet ein Komödiant, ein Kabarettist, ein Schauspieler, dass in einem Krieg plötzlich ein Komödiant, ein Schauspieler, Präsident eines angegriffenen Landes ist? Ist das auch ein Zeichen dieser Zeit?
7: Naja, es ist ein bisschen ein Zeichen dieser Zeit, dass wir Leute, die im Medium, in den Medien stark geworden sind, zu Präsidenten küren. Das hatten wir gerade in Amerika. Und jetzt haben wir dort einen. Und jedes Mal ist es erstaunlich, wie die sich gerieren. Der eine ist nicht ganz dicht gewesen, das für unsere Begriffe. Und jetzt haben wir einen, wo man gesagt hat, ja, das ist ein Komiker, der ist lustig und der meint es ernst. Und der schmiedet sein Volk zusammen. Das ist schon eine tolle Sache. Also ich bin sehr dankbar, dass ein Komödiant so ernst genommen wird.
6: Haben Sie sich mal eine dieser Sendungen angeschaut?
7: Nein, ich habe das nie gesehen. Nein. Weil das ist läuft ja auch bei Streaming und ich bin einfach kein Streaming.
6: Sie legen wie ich auch gerne noch mal eine Schallplatte auf?
7: Ja, ich bin schon ein bisschen in meinem Alter verhaftet,
6: ja. Ja, so alt bin ich ja noch, ich mache es trotzdem. Sehen Sie,
7: ja,
6: also,
7: sehen Sie. Man kann, ja, es gibt eben, so man kann das unter Tradition abrufen.
6: Jochen Busse ist bei mir zu Gast und wir haben gerade über ja den Präsidenten gesprochen, der es geschafft hat, sein Land zusammenzuschweißen, obwohl er, wie viele sagen, ja eigentlich nur ein Komiker ist. Mhm. Herr Busse, Sie sind seit Jahrzehnten auf der Bühne, 2014 das letzte Soloprogramm und jetzt wieder auf Theatertournee mit einem Stück unterwegs, mit den komplexen Vätern. Wer sind denn die komplexen Väter?
7: Ja, also darstellerisch, mein Gegenpartner heißt Hugo Egon Balder.
6: Kennt man auch.
7: Auch jemand, von dem man nicht unbedingt weiß, was für ein guter Schauspieler er ist, weil er immer mehr oder weniger Sendungen gemacht hat, Quiz gemacht hat, Comedy gemacht hat, Unterhaltendes gemacht hat. Und der Autor des Ganzen und der Regisseur und Mitspieler heißt René Heinersdorf, hat mehrere Theater, schreibt auch laufend Stücke. Dies scheint offensichtlich sein erfolgreichstes zu werden, mit der Anzahl der Vorstellungen zu belegen. Und ja, wir spielen das gerne. Warum? Weil es immer wieder neu ist. Es gibt Stücke, die kann man nur vom Blatt so spielen und die bleiben so. Dieses Stück hat jeden Abend für mich irgendwo eine Ecke.
6: Es entwickelt sich.
7: Wo es was Neues ist, ja.
6: Und warum sind diese Väter komplex im Stück?
7: Ja, die Väter sind, also der eine ist der Erzieher, das bin ich, der etwas Spießige. Warum ich das spiele, weiß ich nicht.
6: Sind vielleicht ein bisschen Lehrertyp.
7: Was? Ein Lehrertyp? Das möchte ich aber nicht hören. Vollgültig möchte ich sein, ja. Und der Hugo ist, also das ist eben der uneheliche Vater. Wir beide haben aber die Tochter erzogen. Also ich habe sie erzogen, er hat sie gezeugt. Er ist aber hin und wieder mal gekommen und die Mutter hat sich das dann langsam verbeten, weil er eben ein flippiger Typ ist, was sie von ihrem Ehemann nun nicht sagen kann. Und jetzt bringt dieses Mädchen ihren Freund nach Hause. Und zum ersten Mal will die Mutter, dass Vater und Erzieher dabei sind, um den zu begutachten. Und es stellt sich heraus, der gleiche Altersunterschied von den beiden Männern zur Mutter ist bei der Tochter zu ihrem zukünftigen auch der Fall. Und das wollen sie unterbinden. Und komplexe, es löst sich dann alles.
6: Komplexe Aufgabe.
7: Das ist eine komplexe Aufgabe. Die Väter haben auch diesen Alterskomplex. Also der Komplex, wenn man den Titel verfolgen will, zeigt sich in jedem Satz.
6: Auf zwei Ebenen. Die Martin-Wacker-Show. Heute war Jochen Busse zu Gast. Hat viel Spaß gemacht. Vielen Dank für den Besuch.
7: Das war schon?
6: Ja, war schon. Wir könnten noch ewig.
7: Ich dachte, jetzt geht's los.
6: Doppelt so lange. Komplexe Väter. Lassen wir es mal bei dem Thema bleiben.
7: Ja.
6: Nicht nur in Karlsruhe auf der Bühne. Sie haben es schon mehrfach gespielt.
7: Ja, wir haben das schon einige Mal gespielt.
6: Können Sie es so überschätzen, wie oft Sie als komplexer Vater auf der Bühne waren?
7: Ja, es kratzt, glaube ich, die 600.
6: Nein!
7: Jo. Ja, das ist, gucken Sie mal, wir hatten Corona, dann durften wir wieder nicht. Das zieht sich dann so über 2-3 Jahre dahin und dann kommt schon was zusammen, ja.
6: Ich möchte Ihnen die Frage stellen, ganz am Ende, was man bei einem so fitten 81-Jährigen fragen muss. Komplexe Väter. Geht's noch weiter? Kommt ein neues Stück? Wie sind die Zukunftspläne auf der Bühne bei Jochen Busse?
7: Ja, also wenn ich nicht mehr spielen darf und kann, dann möchte ich sterben. Das ist so, das war schon als Kind so. Ich bin ein Homo Ludens, das hält mich jung. Ich glaube, ich wäre nicht so fit, wenn es das Theater nicht gäbe. Und und ich mache das bis zum Schluss. Und solange Leute wie Dietmar Jacobs und René Heinersdorf für mich Stücke schreiben, da kann mir nichts passieren.
6: Wir freuen uns auf die nächsten Jahrzehnte mit Jochen Busse auf der Bühne. Hat viel Spaß gemacht. Alles Gute.
7: Und danke.
6: Bis zum nächsten Mal.
7: Ich bin gern in Karlsruhe, darf ich das an dieser Stelle
6: unbedingt
7: sagen.
6: Unbedingt. Dankeschön.
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1: Mit Dominik Kunzmann. Der Jubel im Karlsruher Wildpark war groß. Der KSC gewinnt sein Heimspiel gegen Darmstadt 98 und begräbt deren Aufstiegsträume. Am Ende stand es 2:1. Einer der Torschützen war Marvin Wanicek und der gab nach dem Spiel die Marschrichtung für die letzten Partien der Saison vor.
2: Jetzt gerade die letzten beiden Spiele, weil es jetzt auch rechnerisch nicht mehr möglich ist, dass du unten reinrückst, weiter befreit aufspielen. Wir wollen die beiden Spiele gewinnen und wollen uns natürlich dann von unserem Trainer und auch von unseren Fans, die uns wirklich unglaublich unterstützt haben. Deshalb gebührt da einfach einen großen Respekt und wollen ja beiden den bestmöglichen Abschied bereiten, am besten mit 2 Siegen.
1: Aber warum Trainer Christian Eichner gerade den Fans ein Stoppschild hinhält, das lest ihr auf dieneuewelle.de und in der Neue Welle App. Es tut mir leid, aber jetzt müssen wir mal über den Tod sprechen, beziehungsweise die Zeit davor. Das Thema Patientenverfügung ist nämlich sehr wichtig und kann einiges erleichtern.
3: Es ist immer gut, sich im Leben mal damit zu beschäftigen, dass man eben nicht unsterblich ist und nicht unverwundbar ist, sondern dass es Welle geben kann und mit dem Thema zu befassen und dann eben zu überlegen, welche Konsequenzen will ich daraus ziehen oder habe ich genügend vertrautes Umfeld, wo das auch für mich dann vertreten kann.
1: So der Pforzheimer Klinikchefarzt Ralf Müller-Lenz.
3: Also wenn ich zwar noch lebe, aber nicht mehr handeln kann, mich nicht mehr äußern kann, dann ist es zu spät.
1: Eine Vorlage für so eine Patientenverfügung findet ihr auf dieneuewelle.de.
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4: Das Neue Welle Wetter.
5: Bis Donnerstag ist jetzt erstmal Regen angesagt. Teilweise sind auch Gewitter dabei. Viele Wolken, kaum Sonne. Ab Freitag könnte es dann wieder etwas freundlicher werden. Die Temperaturen liegen tagsüber so zwischen 17 und 21 Grad. Nachts geht's runter auf 10 bis 5.
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